0: Party.
1: Hey, Cotaro Dürr hier, ne? Gestern Abend dieses Fußballspiel England gegen Argentinien. Ich so Mitte der 70. Minute zum Kumpel so. Pass auf, 85. Minute, 1-1. Was passiert 10 Minuten später? 85. Minute, 1-1 Argentinien. Das Problem daran ist, ich habe nicht gewettet. Ich kann euch keine Wetttipps geben für das Finale, ne? Argentinien-Spanien. Ich kann euch aber sagen, was in der Halbzeit passieren wird. Da wird es nämlich einige Superstars in einer Halbzeitshow geben beim WM-Finale. Ist ja schließlich in den USA. Welche Superstars da auftreten werden in dieser halben Stunde?

0: Ey, die junge Nacht hier, 14:15.
1: Noch mehr Stars?
0: Neben den ganzen Fußballern, die man kennt. Am Sonntag im WM-Finale. Aber darum geht es jetzt gar nicht, sondern die Leute, die zwischen Minute 45 minus und minus und 45 plus spielen, nämlich die Halbzeitshow. Brinja Becker aus dem jungen Nachtteam. Beim Finale der Fußball-WM, da ist dann noch ein Superstar dabei, ne? Post Malone. Brinja, der soll jetzt in diese 11 Minuten Halbzeitshow reinpassen, oder wie?
2: Nee, zum Glück nicht. Der tritt bei der Party vor dem Spiel auf. 90 Minuten vor dem WM-Finale startet so eine WM-Abschiedsfeier mit den Pussycat Dolls, Robbie Williams, Post Malone halt. Jennifer Hudson singt die US-Hymne und Tom Cruise kommt auch vorbei.
0: Tom Cruise? Okay, ist eine wilde Kombi. Wenn diese Show jetzt vorbei ist, dann startet dann das Spiel. Erste Halbzeit zwischen Spanien und Argentinien. So, 45. Minute, Halbzeitpause, alle gehen Trinki. Und die Halbzeitshow dann?
2: Genau, und die ist auch immer noch mit BTS, Justin Bieber, Madonna, Shakira und Coldplay.
0: Okay. Bin gespannt, was da noch so kommt. Also gibt's dann auch so eine Afterspiel-Party? Selena Gomez, Billie Eilish, Ariana Grande oder was?
2: Vielleicht. Also so langsam würde mich gar nichts mehr wundern.
0: Können wir uns auf jeden Fall mal auf was einstellen, weil die USA, die haben ja nicht so häufig eine WM. Die Herren sich schon für das letzte Spiel was ausgedacht haben. Post Malone ist auf jeden Fall jetzt bestätigt. Fußball-WM-Finale der Herren. Argentinien, Spanien am Sonntag.

Die junge Nacht, Achtung, ein Falschfahrer ist unterwegs auf der B8 Münchener Straße Nürnberg-Neumarkt zwischen Ingolstädter Straße und der A73 Münchener Straße. Kommt euch aktuell ein Falschfahrer entgegen. Bitte fahrt äußerst rechts, überholt nicht auf der B8 Münchener Straße Nürnberg-Neumarkt. Zwischen Ingolstädter Straße und der A73 Münchener Straße ist ein Falschfahrer unterwegs. Seid vorsichtig bitte in beiden Richtungen, wir melden es, wenn die Gefahr vorüber ist, hier in der jungen Nacht. 2:21 Uhr.

Und jetzt hier Musik, um bei 45 Grad nochmal kranke Performances abzureißen. So eine Person ist ja Sarah Larsson. Ich weiß nicht, was mit dieser Frau los ist. Aber die schafft es bei Temperaturen, wo andere schon den dritten Hitzeschlag hintereinander bekommen haben, einfach runterzureißen und zu tanzen und zu performen, als wäre nichts. Ich weiß nicht, wie die das macht. Ich habe die einmal in Köln gesehen und da waren wirklich in der Halle so dermaßen heiße Temperaturen. Leute sind reihenweise umgefallen und die da oben macht die Performance. Unfassbar. Davor im Interview hat sie mir erzählt, die geht auch gerne in die Sauna. Im Pulli. Das passt ja dann zumindest ins Bild. Ich habe sie geglaubt. She did it again. Sarah Larsson als Feature für Tyler hier in der Jungen Nacht.

0: Die junge Nacht hier, 2:30 haben wir es. Erstmal Entwarnung auf der B8 Münchner Straße, Nürnberg Neumarkt. Kein Falschfahrer mehr zwischen Ingolstädter Straße und der A73 Münchner Straße. A23 Heide Richtung Hamburg ist zwischen Elmshorn und Tornisch wegen Bergungsarbeiten zu. Die Umleitung führt über die U126. Die A565 Meckenheim Richtung Bonn ist zwischen Bonn-Poppelsdorf und Bonn-Ende nicht wegen Bauarbeiten zu bis um 5. Und nochmal eine wichtige Meldung aus Mecklenburg-Vorpommern. Da brennt der Müritz-Nationalpark, also da gibt es Brände, und deswegen müssen alle Seen im Umkreis geräumt werden. Das betrifft auch Boote und Kanus. An den Seen sollen nämlich Hubschrauber mit Löschwasser betankt werden.
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0: Kennt ihr so Paare, bei denen man denkt, es wundert mich jetzt nicht, dass ihr zusammen seid. Nicht, weil sie irgendwie von der Art her passen, sondern weil sie aussehen wie, ja, gleicher Style, gleiche Frisur. Ihr habt fast das gleiche Regengestell an. Ihr seht euch zu ähnlich. Ja, Comedian Elissa Hamutschu kennt das von zu Hause, lustigerweise. Erzählt sie in dieser

Die junge Nacht hier. Mit einem der größten, die der UK so zu bieten hat, nämlich Stormzy. Ist endlich mit einem neuen Ding eigentlich am Start. Die letzten Jahre über ist er immer wieder mit geilen eigenen Tracks gekommen. Legendäre Live-Auftritte, Touren, die ausverkauft sind, Headliner-Geschichten. Ich meine, der war sogar Headliner beim Glastonbury Festival. Also einer der größten Rapstars UK. Jetzt zusammen mit Odil in der jungen Nacht 24 Hours. Und das Teil geht nach vorne. Schliebe das.

0: Sorry, Vater. Sorry, Papi. Topic und Becky G. Hier in der jungen Nacht, Viertel vor drei. Ah, für einige geht's jetzt dieses Jahr in einen neuen Lebensabschnitt. Schule fertig. Uni, wow, neue Leute, ganz neue Umgebung, ganz neue Menschen im eigenen Leben haben. Ja, hat Comedian Elissa Hamuchu auch schon hinter sich gebracht. Ging so, Ihrer Erfahrung nach?
1: Ich studiere Jura. Das Ding ist, ich habe nicht so gute Erfahrungen mit so Leuten gemacht, weil ich weiß noch, die allererste Uniwoche, da kam so ein Mädchen zu mir und meinte, also meine Mama, die leitet zwei Unternehmen und deine? Ich so, meine Mutter hat die doppelte Staatsbürgerschaft, also mehr kann ich nicht vorweisen. Ja, danke, nee, alles gut. Es ist immer so eine Sache, also ich wurde früher auch ganz oft geärgert, weil irgendwelche Kinder in der Kita zu mir kamen und ich habe halt immer erzählt, meine Eltern sind Jungeltern geworden, haben jung geheiratet, kommen beide aus dem gleichen kleinen Dorf. Meinten jemand, deine Eltern sind doch Cousine, Cousin verwandt. Und ich so, nee, sind Geschwister. Nee, Spaß. Also hoffe ich zumindest, keine Ahnung. Sehen sich schon sehr ähnlich.
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1: Um 3 Uhr mit Stefan Eferts. Das Medienunternehmen von US-Präsident Trump plant einen kostenpflichtigen Hochgeschwindigkeitszugang zu seiner Plattform Truth Social. Damit sollen beispielsweise Wall Street-Handelsfirmen Beiträge einige Millisekunden früher enthalten, also auch Trumps eigene Beiträge mit Auswirkungen auf die Finanzmärkte. Kunden könnten dann durch anschließende Kursbewegungen bei Aktien oder Zinssätzen Gewinne machen. Als größter Anteilseigner würde Trump direkt von dem Angebot profitieren. Experten betrachten das als Korruption. Der größte Streaming-Anbieter Netflix steigert weiter seinen Umsatz. Doch die Anleger sind trotzdem enttäuscht. Aus San Francisco berichtet Nils Dams.
2: Der Umsatz stieg im letzten Quartal um 13% auf fast 12,6 Milliarden Dollar. Der Gewinn um fast 9% auf fast 3,4 Milliarden Dollar. Allerdings haben Finanzfachleute mehr erwartet. Deshalb fiel die Netflix-Aktie im nachbörslichen Handel um rund 8%. In den letzten Monaten hat die Aktie mehr als ein Drittel an Wert verloren. Anleger befürchten ein Ende des Wachstums. Das Management von Netflix betont aber, die Zahl der Kunden noch steigern zu können. Ziel ist es, die Werbeeinnahmen zu erhöhen und die Zeit der User zu steigern, die sie auf der Plattform verbringen.
1: Italien blockiert laut der EU-Kommission weiter die Rücknahme von Asylbewerbern. Seit Inkrafttreten des neuen EU-Asylsystems hat es demnach 12 derartige Fälle gegeben. Die Asylreform sieht vor, dass Italien, Zypern, Spanien und Griechenland mehr Unterstützung anderer EU-Länder bekommen. Im Gegenzug müssen sie Asylbewerber zurücknehmen, die regelwidrig in andere Länder weitergezogen sind. Vertreter der französischen und der deutschen Regierung treffen sich heute bei Köln zu einem Gipfel. Dabei geht es um eine engere Zusammenarbeit in mehreren Bereichen. Gestern Abend schon hatte Kanzler Merz den französischen Präsidenten Macron auf Schloss Benzberg empfangen. Aus der Nachrichtenredaktion Christian Hermanns.
3: Zuerst tagt der deutsch-französische Verteidigungs- und Sicherheitsrat am Morgen auf dem Fliegerhorst Nörvenich bei Köln. Danach fahren Merz und Macron zum Ministerrat im Schloss Augustusburg in Brühl. Die französische und die deutsche Regierung wollen 2 umfangreiche Vereinbarungen zur Sicherheits- und Wirtschaftspolitik treffen. Außerdem geht es um Vorbereitungen für eine gemeinsame nukleare Abschreckung. Beide Seiten wollen auch erörtern, wie sie nach dem gescheiterten gemeinsamen Kampfjet-Projekt FCAS trotzdem bei einem Luftleitsystem und Drohnen zusammenarbeiten können.
1: Das Wetter für Deutschland. In der Nacht ziehen letzte Gewitter ab, dann bleibt es trocken. Tiefstwerte 20 bis 13 Grad. Am Tag oft trocken, aber es besteht in ganz Deutschland die Gefahr von schweren lokalen Unwettern mit Starkregen, Sturmböen und Hagel. Es wird schwül bei 22 bis knapp 30 Grad. Der Wind kann teils auffrischen. Am Wochenende dann Wetterberuhigung, teilweise windig und allmählich kühler. Die Zeit 3.03 Uhr.
4: Die junge Nacht hier. Es ist kurz nach 3 mit erstmal einer wichtigen Meldung aus MacPom zur Löschung des Waldbrands im Müritz-Nationalpark. Müssen alle Seen im Umkreis geräumt werden. Das betrifft auch Boote und Kanus. An den Seen sollen Hubschrauber betankt werden mit Löschwasser. Die A565 Meckenheim Richtung Bonn ist gesperrt zwischen Bonn-Poppelsdorf und Bonn-Endenich wegen Bauarbeiten noch bis um 5.
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4: So sieht's wohl aus, Cortaro Dürr hier. Schönen Freitag zusammen. Was geht an? Was steht an? Was geht bei euch? Wie geht's euch? Ist es der letzte Tag der Woche für euch? Womit vertreibt ihr euch gerade die Zeit an diesem frühen Freitag? WhatsApp 0221 567 89 111.

0: Junge Nacht hier. 3.14 Uhr ist es. Moin!
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2: Ich war ungefähr 26, da habe ich mir die Beine schon mal rasiert. Einfach um es mal auszuprobieren, wie es sich anfühlt, wenn man jetzt ohne Haare an den Beinen rumläuft. Und da war ich mit der Mama mal einkaufen gewesen und da ist mir schon extrem im Kühltruhenbereich aufgefallen, dass es doch ziemlich kalt an den Beinen ist.
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Gleich ist es 3:30 am Freitag, die junge Nacht hier. A565 Meckenheim Richtung Bonn. Zwischen Bonn-Poppelsdorf und Bonn-Endenich ist die Strecke zu bis um 5 wegen Bauarbeiten. Außerdem noch eine wichtige Meldung aus Meckpomm. Zur Löschung des Waldbrands im Müritz-Nationalpark müssen alle Seen im Umkreis geräumt werden. Das betrifft auch Boote.

0: und Kanus. An den Seen sollen Hubschrauber mit Löschwasser betankt werden.
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0: Chris Nolan hat es schon wieder getan. Er hat alle um sich herum genervt, insbesondere die Leute von IMAX, in denen er gesagt hat, ich will mehr von euren Kameras und die sind so laut wie ein Bagger. Macht die mal bitte leise. Hat IMAX gemacht, weil es Christopher Nolan und jetzt steht eben dieser neue Riesenfilm seinerseits, die Odyssee. Lohnt sich das, den anzugucken? Unser Kinomann hat ihn für euch gecheckt und ihr hört das in dieser halben Stunde. Der Kotter hier, ahoi. Hey.

0: Hier in der jungen Nacht um 3.36 Uhr kriegt ihr jetzt DJ Goya. DJ Goya aus Brasilien.
1: Hört man den Song jetzt nicht unbedingt an, weil da ist der

0: Die junge Nacht hier, meine Güte, was für ein Riesenaufwand betrieben wurde für einen Film, der jetzt rausgekommen ist diese Woche. Naja, dann wiederum wundert es nicht, weil es ist ein neuer Christopher Nolan-Streifen, die Odyssee.
1: Ja, ja.
0: Die gigantische griechische Sage über den Typen, der nicht nach Hause findet. Odysseus hält im Trojanischen Krieg, das Pferd und so, ihr wisst. Die junge Nacht-Kinomann Marcel Emme. Mir ist erst jetzt aufgefallen, dass der Begriff Odyssee und Odysseus ja irgendwie, ne? Ist ja, kommt ja daher.
2: Siehst du mal, schon was gelernt. Es ist halt so eine jahrelange Reise mit größtem Struggle. Brutale Schlachten, Götterzorn, mythische Kreaturen. Odysseus spannt aber nicht nur mental den Bizeps an.
3: Niemand stellt sich zwischen mich und meine Heimat. Nicht einmal die Götter.
2: Nicht einmal die Götter. Zu Hause allerdings, und das ist die Parallelstory hier, versuchen seine Frau Penelope und sein Sohn Telemachos den Thron zu verteidigen, ohne zu wissen, ob Odysseus überhaupt noch lebt.
0: Okay, also die Erwartungen an einen neuen Christopher Nolan, die stehen ja immer so knapp unter Meisterwerk, wenn nicht sogar drüber. Wie ist es das?
2: Für mich persönlich nein, mit viel doch. Weil technisch ist der brillant. Kulissen, Bilder, Musik, boah, das ist so gut. Die historische Erzählung, die ist aber halt natürlich speziell. 3 Stunden Film ist auch ein ordentlicher Ritt. Ich finde, 2 davon bist du wie Odysseus absichtlich sehr, sehr lost. In der letzten Stunde, da dreht alles komplett auf. Leider geht bei mir so diese letzte emotionale Tür zum Film nicht so komplett auf. Das heißt, ich sitze da, ich staune beim Gucken, ich fühle aber ein bisschen weniger. Trotzdem ist das ein spektakulärer Brecher an Film.
0: Mhm. Und wie sieht es mit dem Cast aus? Sind ja auch nur Stars dabei. Ja,
2: das ist stark. Nicht mehr und nicht weniger, aber wer da alles über die Leinwand tourt. Ja. Tom Holland, Anne Hathaway, Matt Damon, Robert Pattinson, Zendaya. Das ist halt einfach richtig, richtig krass. Ja. Ganz viele Rollen sind aber dann doch so mini klein, dass diese ewig lange Castliste nur so eine kleine Mogelpackung ist.
0: Okay. Ja. Immerhin mit dabei. Das ist für die vielleicht auch wichtig gewesen. Na ja, gut. Das Ding ist ja, es wurde ja mit diesen riesen IMAX-Kameras gedreht, was diesmal eben eine besondere Challenge war. Und warum sich diese Schlepperei denn angetan hat, das hört ihr hier nach 4 Uhr in der jungen Nacht.

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1: Um 4 Uhr mit Stefan Eferts. Vertreter der französischen und der deutschen Regierung treffen sich heute bei Köln zu einem Gipfel. Dabei geht es auch um die künftige militärische Zusammenarbeit, nachdem das Projekt eines deutsch-französischen Kampfjets geplatzt ist. Markus Sanbale berichtet.
2: Außerdem geht es darum, welche Rolle Frankreichs Atomwaffen in Zukunft für die deutsche Sicherheit spielen können. Minister und Staatssekretäre aus 10 Ressorts beider Regierungen kommen heute auf Schloss Augustusburg in Brühl zusammen. Am großen Kabinettstisch geht es auch darum, wie Deutschland und Frankreich ihr Verhältnis stärken können, damit es auch politische Krisenzeiten übersteht. Die werden befürchtet, sollte die Rechtsnationalistin Marine Le Pen im kommenden Jahr die Präsidentschaftswahl in Frankreich gewinnen.
1: Das Medienunternehmen von US-Präsident Trump plant einen kostenpflichtigen Hochgeschwindigkeitszugang zu seiner Plattform Truth Social. Damit sollen beispielsweise Wall Street-Handelsfirmen Beiträge einige Millisekunden früher erhalten, also auch Trumps eigene Beiträge mit Auswirkungen auf die Finanzmärkte. Kunden könnten dann durch anschließende Kursbewegungen bei Aktien oder Zinssätzen Gewinne machen. Als größter Anteilseigner würde Trump direkt von dem Angebot profitieren. Experten betrachten das als Korruption. Der Streaming-Anbieter Netflix lässt große Menschenmengen in Filmen überwiegend mit künstlicher Intelligenz generieren. Allein in diesem Jahr sei KI in rund 300 Produktionen zum Einsatz gekommen, sagte Netflix-Co-Chef Sarandos vor Analysten. In vielen Fällen wären solche Menschenmengen, wie zum Beispiel in historischen Schlachten, aus Kostengründen gar nicht erst gedreht worden. Dennoch sei KI nur ein Werkzeug in der Hand kreativer Menschen, so Sarandos. Netflix hat positive Quartalszahlen vorgelegt. An der Börse sackte der Kurs dennoch weiter ab. Die Regierung der britischen Falklandinseln will, dass die FIFA gegen Provokationen durch argentinische Fußballspieler vorgeht. Man hoffe, dass der Weltfußballverband sein Versprechen einlöse, die Politik aus dem Sport herauszuhalten, heißt es in einer Mitteilung. Argentinische Spieler hatten nach dem Halbfinalsieg gegen England auf dem Spielfeld ein Banner entrollt mit der Aufschrift »Die Falklandinseln sind argentinisch«. Im Falklandkrieg 1982 hatte das britische Militär argentinische Angreifer von dem dünn besiedelten Überseegebiet vertrieben. Das Wetter für Deutschland. In der Nacht ziehen letzte Gewitter ab, dann bleibt es trocken. Tiefstwerte 20 bis 13 Grad. Am Tag oft trocken, aber es besteht die Gefahr von schweren lokalen Unwettern mit Starkregen, Sturmböen und Hagel in ganz Deutschland. Es wird schwül bei 22 bis knapp 30 Grad. Der Wind kann teils auffrischen. Am Wochenende Wetterberuhigung, teilweise windig und allmählich etwas kühler. Die Zeit 4.03 Uhr.
3: Die junge Nacht hier kurz nach 4 ist es. A565 Meckenheim Richtung Bonn ist zwischen Bonn-Poppelsdorf und Bonn-Ende nicht zu, wegen Bauarbeiten bis um 5. Hier noch eine wichtige Meldung aus Meckpomm. Zur Löschung des Waldbrands im Müritz-Nationalpark müssen alle Seen im Umkreis geräumt werden. Das betrifft auch Boote und Kanus. An den Seen sollen nämlich Hubschrauber mit Löschwasser betankt werden.
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3: Niemand hat behauptet, dass es einfach wäre, einen Blockbuster zu drehen, aber man kann sich's auch schwer machen. Erst recht, wenn man Christopher Nolan ist, weil als Christopher Nolan hat man einen Ruf. Zum Beispiel, Christopher Nolan-Filme sehen immer fantastisch aus. Und damit es auch diesmal bei Die Odyssee genauso wird, ist der den armen Leuten bei IMAX ganz besonders wegen seinen Kamerawünschen auf den Sack gegangen. Hören wir uns gleich nochmal ganz genau an, warum die Odyssee so fantastisch aussieht und sich fantastisch anhört seit gestern im Kino. Kotaro Dö hier. Beim einen kann ich nicht wirklich sagen, ob es ästhetisch schön ist. Beim anderen kann ich zumindest sagen, ihr könnt mich sprechen hören.

0: Also wenn ein Film diesen Blockbuster-Stempel verdient hat, dann ja wohl die Odyssee. Ne?
1: Die Götter haben es dir gesagt.
2: Dann widersetze ich mich den Göttern.
0: Ja, deswegen ist er auch jahrelang unterwegs gewesen, der Odysseus. Quasi als Retourkutsche. Die legendäre Sage, verfilmt von Christopher Nolan, ist ja diese Woche im Kino. Halb Hollywood ist mit dabei und die technische Revolution wurde mal wieder ausgerufen, denn Kinomann Marcel, das Stichwort heißt IMAX.
3: Genau, das ist also ein kanadisches Kinosystem, das ist so der Goldstandard. Bestes Bild, bester Ton und die Odyssee ist jetzt der erste Film überhaupt, der komplett in einem 70 mm IMAX-Format gedreht wurde.
0: Okay, was ist daran jetzt so geil?
3: So, also IMAX ist ja sowieso schon ein riesigeres Bild. 70 mm IMAX ist nochmal ein größeres Bildformat. Noch besser, noch satter, Soundbombast. Aber so wie Christopher Nolan es gedreht hat, können es 6 Kinos in Europa zeigen. 6 in London, Manchester, Prag, Brüssel und Montpellier.
0: Ja, geil. Cool, warum macht man sich dann den Aufwand?
3: Ich glaube, es ist künstlerischer Ego-Firlefanz. Es musste ja sogar noch eine extra neue Kamera entwickelt werden. IMAX-Kameras klingen sonst beim Drehen nämlich so. Das ist die Lautstärke.
0: Ja.
3: Das ist total krass, ne? Und da wurde jetzt so ein schalldichtes Gehäuse entwickelt, um eben auch endlich mal Dialoge damit filmen zu können. Matt Damon, der Odysseus spielt, meinte, diese Kamera, die neue, ein richtiger Oschi.
4: Size of like a coffin. This thing weighed, I think, over 300 pounds.
3: Das Ding war so groß wie ein Sarg, 150 Kilo schwer, weil es wurde ja auch noch auf Filmrollen gedreht.
0: Ja, klasse, ne? Also für die Oldschooler ist Christopher Nolan auf jeden Fall so der Go-To-Regisseur. Don't sleep on Filmrollen, ne? Solange wie von Essen bis nach Kopenhagen ist die Rolle vom Dreh. Und dann auch noch von Hand mit Schere geschnitten. Schere. Das alles für den neuen Christopher Nolan.
5: Die Odyssee.
0: Die technische Revolution ist eine Schere und 2 große Holzstangen, wo man 150 Kilo super teure Kameras über Hügel und Stock und Stein tragen muss. Also die Behind-the-Scenes-Bilder vom Film auch schon spektakulär. Die junge Nacht hier, 4:15.

0: hat euch eure KI wieder eine Antwort ausgeworfen, von der ihr ganz genau wusstet, das ist Bullshit. Aber es ist nun mal die KI, was soll sie machen? Sie kann auch nur mit dem arbeiten, was die dummen Menschen da irgendwie verzapft haben. Was wird das für eine Zukunft? Josefa Walter, Comedian, sie weiß es auch nicht hundertprozentig, aber sie sagt, warum Angst haben vor KI?
1: Und die Antwort ist nein, ich habe keine Angst und ich sage euch warum. Ich glaube, der Shit ist nicht da, wo er sein sollte. Ich glaube, die Leute, die das entwickelt haben, haben sich das anders vorgestellt. Die haben so gedacht, so, boah, das werden die größten Filmemacher benutzen und so weiter. Weißt du, wer es gerade benutzt? Deine Mutter auf Facebook. Alle, die ich sehe, die auf Ernst KI-Videos posten, sind mindestens 50 und haben eine Klapphülle, Alter. So wie es gerade läuft, ist KI einfach die jüngste Boomer-Technologie der Welt, Alter. Was geht da ab? Der Scheiß wurde mal entwickelt, um Blockbuster zu generieren. Weißt du, was es generiert? Die Wikinger-Version von Sibylle aus der Buchhaltung, Alter. Das ist, was da gerade geht. Und die anderen um Sibylle rum sind so, oh krass, ey, die glauben's so. Weißt du, die sind so, boah krass, wie schnell Sibylle ein Wikinger geworden ist, ey.

0: Die junge Nacht hier, drei Meldungen im Moment. A113 Schönefeld Richtung Neukölln ist gesperrt zwischen Tunnel Altklinike und Tunnel Rudor Höhe nach einem Unfall. A565 Meckenheim Richtung Bonn ist zwischen Bonn-Poppelsdorf und Bonn-Ende nicht wegen Bauarbeiten zu bis um 5 Uhr früh. Und noch die wichtige Meldung aus Meckprom zur Löschung des Waldbrands im Müritz-Nationalpark. Müssen alle Seen im Umkreis geräumt werden. Das betrifft auch Boote und Kanus. An den Seen sollen nämlich Hubschrauber mit Löschwasser betankt werden.
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0: Alle mit am Start? Sehr, sehr gut. Kotaro Dürr hier, euer Mr. Know-It-All. Der ist eigentlich Teddy Swims. Jetzt hier am frühen Freitag. Bevor ihr nochmal final in dieser Woche Gas geben müsst, also viele von euch, gehen wir doch erstmal noch langsam los. Wie wär's? Nur ein Vorschlag.

Schon ein bisschen witzig, ne? Rapper Finch habe ich ja im Kopf so ein bisschen als die deutsche Variante von so Gabba-Rap aus in den Niederlanden im Kopf gehabt, bis vor ein paar Jahren zumindest. War das auch noch so, als sein voller Künstlername Finch asozial war? Mittlerweile ist er nur noch Finch und hat so ein bisschen seine persönliche Mitte gefunden, zusammen mit Green nämlich. Literally in Thailand, oder? Koh Phangan ist doch Thailand, war das Thailand? Ich war noch nie in Südostasien. Der Kotter hier in der Jugendnacht, 4:38 Uhr. Ich gebe euch aber Koh Phangan. Hier, als Funk.

Die neue von Olivia Rodrigo. Und ich finde es ehrlich gesagt schön, wenn die auch ein bisschen selber ihre eigene Kunst im Blick haben. Sie singt nämlich so: Ich liebe dich mehr, als dass irgendein blöder Love-Song sagen könnte. Und dann macht sie genau diesen blöden Love-Song. Und der ist gar nicht so blöd, der ist fantastisch. Stupid Song, gerade hört hier in der Jungnacht 448.

gleich 5. Genießt die Zeit, in der der Wind noch nicht sich anfühlt wie die niedrigste Stufe vom Föhn. Auf jeden Fall wünsche ich euch einen fantastischen Freitag. Ihr werdet jetzt wach gemacht von fantastischen, wohlriechenden Menschen bei 1 Live, bei Das Ding, bei Fritz, bei MDR Sputnik und bei Enjoy. Ray sucht immer noch ihren Gatten bei Hinweisen sehr gerne. Dakota, war das? Haut mal rein. Schönen Freitag.

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1: Um 5 Uhr mit Wolfgang Berger. Gut 3 Monate vor den US-Kongresswahlen hat Präsident Trump auf Änderungen im Wahlsystem gedrängt. Es gebe so wörtlich schockierende Schwachstellen, sagte Trump in seiner Ansprache an die Nation. Aus der Nachrichtenredaktion Ulrike Ufer.
2: Neue Geheimdienstinformationen zeigten, dass die Wahlmaschinen und Systeme zur Stimmauszählung anfällig für Hacking, Manipulation und Korruption seien, so Trump. China und andere Länder hätten versucht, sich in die Wahlen einzumischen. Umfragen zufolge droht Trumps Republikanern bei den Kongresswahlen eine Niederlage. Er wiederholte zudem seine längst widerlegte Behauptung, der Wahlsieg sei ihm 2020 gestohlen worden. Das Heimatschutzministerium werde in Kürze Maßnahmen vorstellen, um die Zwischenwahl im November, so wörtlich, ehrlich zu machen.
1: Die USA haben in der 6. Nacht hintereinander Ziele im Iran angegriffen. Medienberichten zufolge standen mehrere Brücken sowie ein Flughafen im Fokus der Attacken. Im Zuge des Angriffs seien mehrere Menschen getötet oder verletzt worden. Unterdessen sind die Golfstaaten Kuwait und Bahrain ebenfalls wieder unter Beschuss geraten. Zudem sollen auch US-Anlagen in Jordanien Ziel iranischer Vergeltung gewesen sein. Die Regierungen aus Deutschland und Frankreich treffen sich heute auf Schloss Augustusburg in Brühl bei Köln. Bundeskanzler Merz hatte den französischen Präsidenten Macron gestern Abend schon auf Schloss Bensberg empfangen. Aus Brühl Markus Sambale.
3: Gestern empfing Kanzler Merz den französischen Präsidenten Macron zum Abendessen im Grand Hotel Schloss Bensberg mit Blick auf Köln. Heute steht zunächst die Verteidigungspolitik im Mittelpunkt. Kanzler Merz, Präsident Macron und die Außen- und Verteidigungsminister beider Länder treffen sich auf dem Fliegerhorst Nörvenich, wo Eurofighter der Bundeswehr stationiert sind. Außerdem geht es darum, welche Rolle Frankreichs Atomwaffen in Zukunft für die deutsche Sicherheit spielen können.
1: Im Dresdener Prozess gegen eine mutmaßliche NSU-Unterstützerin wird heute das Urteil erwartet. Die Angeklagte ist die Ehefrau eines bereits verurteilten NSU-Unterstützers. Zudem gilt sie als eine enge Freundin der Rechtsterroristin Beate Zschäpe. Die Bundesanwaltschaft wirft der 45-Jährigen unter anderem vor, Zschäpe ihren Personalausweis und ihre Krankenkassenkarte überlassen zu haben. Die rechtsextremistische Zelle Nationalsozialistischer Untergrund hatte 10 Morde begangen. Das waren die Nachrichten. Das Wetter in Deutschland. Tagsüber gebietsweise heiter, vermehrt Schauer und Gewitter, örtlich Unwettergefahr durch heftigen Starkregen, Hagel und Sturm, Höchstwerte 22 bis 30 Grad. Am Samstag zum Teil einzelne Schauer, auch freundliche Phasen 19 bis 28 Grad. Am Sonntag im Westen mehr Sonne, im Osten Schauer und Gewitter 17 bis 25 Grad. Es ist 5.03 Uhr.
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1: Und das war gestern Thema bei Martina und Greg.
2: Das ist Enjoy. Wunderschönen guten Morgen. Und eine gigantische griechische Sage jetzt im Kino, die Odyssee. Haben wir alle schon von gehört, aber wer weiß wirklich was drüber? Enjoy Kinemann Marcel, der fasst uns den Brocken mal ganz flott zusammen.
3: Ja, und eigentlich geht das ja tatsächlich mit einem einzigen Satz.
4: Hilf mir heimzukehren.
3: Das ist Odysseus, Held im Trojanischen Krieg, hier mit dem Pferd und so. Und sein Weg in die Heimat Ithaka zurück wird für ihn zur Odyssee. Eine jahrelange Reise mit brutalen Schlachten, Götterzorn und mythischen Kreaturen.
5: Die Götter haben es dir gesagt.
4: Dann widersetze ich mich den Göttern.
3: Während zu Hause alle auf ihn warten. Frau, Sohn, aber auch Feinde, die seinen Thron übernehmen wollen. Alle ohne zu wissen, ob Odysseus überhaupt noch lebt.
2: Oha, also die Erwartungen an diesen Film stehen so knapp unter Meisterwerk. Ist es das?
3: Also für mich persönlich nein. Mit viel, viel doch. Weil technisch ist das Ding brillant. Kulissen, Bilder, Musik. Boah, das ist so, so gut. Die historische Erzählung ist aber halt speziell. Und 3 Stunden Film ist auch ein ordentlicher Ritt. Davon bist du wie Odysseus komplett lost. Die letzte Stunde, die dreht dann komplett auf, ist für mich auch die stärkste. Leider geht bei mir nur diese letzte emotionale Tür, die geht nicht auf. Also ich staune die ganze Zeit beim Gucken, aber ich fühle verhältnismäßig wenig und trotzdem muss ich sagen, ist das ein Brecher an Film.
2: Okay, und es spielt auch noch halb Hollywood mit, das ist ja nur crazy. Die Odyssee, jetzt im Kino.
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0: Geburtstagskuchen.
1: Egal, was es für ein Kuchen war, der hat eigentlich immer geschmeckt. Natürlich nicht, dass man gleich immer vor lauter gutem Geschmack in Oma fallen kann. Das natürlich nicht. Ne?
2: Günther, welcher Geburtstagskuchen ist der beste?
3: Den man hat.
2: Wem hast du schon mal einen Geburtstagskuchen gebacken?
3: Alleine schon bei meinen Kindern. Wir waren ja 7 Kinder.
2: Und was hast du für einen Geburtstagskuchen für die gebacken?
3: Ja, ich mache sehr gerne Obstkuchen.
2: Ingrid, was ist der beste Geburtstagskuchen?
4: Ein Tortenboden mit Erdbeeren und Pfirsichen, dann Tortengruß drauf und Schlagsahne. Und ich habe auch ein Foto von meinem Geburtstagskuchen.
2: Das ist ja gut vorbereitet, ne? Rezept kam wie aus der Pistole geschossen und jetzt auch noch ein Bild.
4: Ja.
2: Da ist er.
4: Ja.
2: Oh, der sieht aber gut aus.
4: Geil. Ja.
2: Aber ich sehe keine Kerzen.
4: Dieses Jahr haben wir keine Kerzen, weil wir hier im Heim gefeiert haben.
2: Darf man kein Feuer machen hier?
4: Darf kein Feuer machen.
2: Was?
4: Nur elektrische Kerzen.
5: Ich habe einen Wunsch für den nächsten Geburtstagskuchen, ja. Und das ist eine richtige dreischichtige Schokoladentorte oder sowas.
2: Oha. Okay, gehen wir weiter.
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1: Und das war gestern Thema bei Martina und Greg.
2: Ihr Zug hat heute Verspätung. Der Zugführer hat noch kurz angehalten, um Klopapier zu holen. Was bitte?
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2: Wir lieben doch, was sie jeden Tag so abreißt im Job. Und heute gehen die Props an einen Zugchef. Am Wochenende ist er die Strecke Sylt-Berlin gefahren und musste einen außerplanmäßigen Halt in Hamburg-Bergedorf einlegen, weil er neues Klopapier holen musste. Das war leer an Bord. Deshalb hat der Zugchef mal kurz die Initiative ergriffen. Roman saß als Passagier auch mit im Zug und hat folgende Durchsage live miterlebt. Achtung, Achtung, wir halten jetzt für Klopapier.
3: Ich habe erst gedacht und die anderen auch neben uns im Abteil, wir haben uns verhört. Dann hat der Zugchef das auch auf Englisch nochmal erläutert, ganz sachlich und war ganz klar und hat gesagt, er setzt sich dafür ein, dass wir nicht ohne Klopapier weiterfahren, sondern mit. Und dafür muss der Zug eben in Bergedorf halten. Er selbst wird Verantwortung übernehmen und in einen Supermarkt oder Drogerie rasen.
2: Ja, gesagt, getan. Das hat Roman den Kolleginnen von NDR 90.3 erzählt. Roman hat das Ganze übrigens im Video festgehalten, findet ihr bei uns auf Instagram. Da wird der Zugchef ordentlich gefeiert, zu Recht.
4: Ist halt auch ein Ehrenmann.
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0: Einen schönen Freitagmorgen wünschen wir euch. Hier ist die Enjoy Morning Show. Gleich ab 6 geht's wieder los.
1: Boah, perfekt, ey. Martina ist zurück.
0: Danke.
1: Hatte gestern Geburtstag.
0: Ach, hör doch.
1: Heute ist sie wieder da. Ich habe gesehen, du hast irgendwie auch eine Tüte dabei.
0: Natürlich, ich habe Naschen mit, darüber müssen wir nachher noch reden.
1: Oh, echt? Ist das zu bereden, ja?
0: Es ist besonders. Also, ich sag mal so, ihr habt euch da gewisse Dinge gewünscht.
1: Ja, haben sich Leute.
0: Über die wir nachher nochmal sprechen müssen.
1: Okay, ich bin sehr gespannt. Ansonsten, das Wochenende steht vor der Tür.
0: Ja.
1: Große Party von Martina, alle sind eingeladen. Und was macht ihr sonst noch so? Könnt ihr gerne mal Bescheid sagen, oder?
0: Ja, bitte.
1: Ja, gibt's was Cooles? Events?
0: Dorffeste vielleicht auch.
1: Partys. Namenstage.
0: Familienfeiern. Wir nehmen ja alles.
1: Ja, sag doch mal Bescheid, lass ein bisschen quatschen über die Enjoy. Das wäre nur geil.

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4: 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Es ist 6 Uhr, guten Morgen, Leute.
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5: Auch Krankenkassen legen Geld an der Börse an. Dumm nur, wenn sie sich dabei verzocken, denn das Geld kommt ja auch von uns Versicherten. Unter anderem der NDR hat das jetzt rausgefunden. Hauke Schelling aus den Enjoy Infos, was ist da passiert?
6: Ja, mindestens 17 Krankenkassen und kassenärztliche Vereinigungen haben sich am Finanzmarkt offenbar verspekuliert. Nach Recherchen von NDR, WDR und der Süddeutschen Zeitung haben sie mindestens 170 Millionen Euro verloren. Enjoy-Reporterin Lea Eichhorn erklärt, wie das passiert sein soll.
7: Sie sollen Beitragsgelder in fragwürdige Fonds der Verius Capital AG angelegt haben. Insgesamt 28 Krankenkassen und kassenärztliche Vereinigungen. 17 Krankenkassen konnten die Journalisten von NDR, WDR und Süddeutscher Zeitung identifizieren. Bis zu 50 Millionen Euro soll allein die Kassenärztliche Vereinigung Baden-Württemberg, KVBW, verloren haben. Die KVBW wirft den beteiligten Finanzinstituten vor, sie über die Risiken des Investments getäuscht zu haben.
6: Beim Waldbrand im Müritz-Nationalpark in Mecklenburg-Vorpommern gibt es weiter keine Entwarnung. Gestern konnten die Einsatzkräfte das Feuer immerhin so einkesseln, dass es sich zumindest nicht viel weiter ausgebreitet hat. Mittlerweile hilft auch die Bundeswehr beim Löschen. Sie ist mit Hubschraubern im Einsatz. Es brennt da auf einer Fläche von 360 Hektar. Das sind umgerechnet in etwa 500 Fußballfelder. Und der kleine Ort Granzin bleibt weiterhin evakuiert. Gerade wird viel über Unionsfraktionschef Jens Spahn gesprochen. Der CDU-Politiker hat gemeinsam mit seinem Mann ein Kind von einer Leihmutter in den USA austragen lassen. Das sorgt für Diskussionen, weil Leihmutterschaft in Deutschland aus ethischen Gründen verboten ist. Und auch die CDU hatte sich zuletzt ausdrücklich dagegen ausgesprochen, Leihmutterschaft in Deutschland zu erlauben. Man hat schon ein Abo beim Streamingdienst Amazon Prime, der fordert dann aber noch mehr Geld von einem, wenn man Filme und Serien ohne Werbung sehen will. Aber ist das erlaubt? Mit dieser Frage beschäftigt sich heute das Bayerische Oberste Landesgericht. Die Sächsische Verbraucherzentrale hatte nämlich eine Verbandsklage eingereicht gegen Amazon. Mehr als 300.000 Menschen hatten sich daran beteiligt.
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4: Ja, ihr merkt es vielleicht, es wird heute so ein bisschen schwülwarm. Dazu gibt es so einen Mix aus Wolken und Sonnenschein. In der zweiten Hälfte des Tages können wir auch so ein paar Schauer bekommen und Gewitter, 22 bis 29 Grad maximal. Morgen kühlt so ein bisschen ab. Es wird auch windig, aber abgesehen von ein paar kleinen Schauern bleibt es eigentlich meist trocken. Bis zu 24 Grad und der Sonntag ordentlich bewölkt, immer wieder Regen, teilweise Gewitter und nur noch bis zu 22 Grad.
5: Gleich 3 nach 6. Auf den Straßen ist nichts los. Wir wünschen euch eine gute und vor allem sichere Fahrt.
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5: Also, bevor ich es vergesse, Greg, ich soll dir was von meiner Mutter Sabine ausrichten.
4: Sabine?
5: Ja, sie hat deine Videos gestern bei Instagram gesehen zu meinem Geburtstag und hat mir abends um 8:30 noch bei WhatsApp geschrieben. Sag Greg bitte, seine neuen blonden Haare sehen sehr, sehr gut aus.
4: Oh Gott, ey. Boah, hast du das gerade aufgebaut? Ich hatte ja richtig Schiss. Findest du sie gut, ja?
5: Ja, sie ist komplett begeistert, gesagt, warum nicht schon eher?
4: Boah, schön.
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0: Na, vielen Dank fürs Einschalten. Enjoy ist hier. 6.08 Uhr haben wir es.
1: Und heute nochmal hot bei uns in Norddeutschland. Bis zu 29 Grad. Aber Alex und seine Kollegen ziehen trotzdem durch.
2: Da willst du jetzt nicht rumjammern, ne? dass sie jetzt nichts machen. Die Arbeit muss geschafft werden. Die Baustellen haben sie nach hinten geschoben. Ne?
1: Das hat Alex den Kolleginnen und Kollegen von NDR Niedersachsen gesagt. Alex ist Dachdecker und ackert dementsprechend auch bei heißen Temperaturen.
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0: Hier geben wir euch immer den Support für euren Job, den ihr verdient habt, so wie Alex. Der darf als Dachdecker nicht vor 7.30 Uhr loslegen, wegen Lärmschutz und Co. Das dauert dann nicht mehr so lange, bis die Mittagssonne knallt, ne?
4: Man kann es vergleichen, du bist jetzt einkaufen gewesen, dein schwarzes Auto stand in der Sonne und du machst jetzt die Tür auf und du musst jetzt einsteigen, weil du musst jetzt dein Auto wegfahren. So fühlt sich das an. Ne?
0: Ja, und wie bei so einem Lenkrad in der Sonne ist es auch bei den Dachziegeln, da verbrennen die sich regelmäßig die Pfoten. Das ist schon übel.
1: Also bei 40 Grad wie vor ein paar Wochen ist dann auch Schluss bei Alex und seinem Team.
2: Wir sagen mal, bei uns Norddeutschland ist die Kacke am Dampf.
1: Und die Ziegel dann aber auch, ey.
0: Oh, das ist übel.
1: Danke an alle da draußen, die bei der Hitze durchziehen müssen oder wollen oder können und einfach echte Engel sind auf den Dächern.
0: Und das hört ihr doch, ist Britney Spears. Hier ist Toxic auf dem Freitagmorgen.

0: So nenne ich ja Greg Bart auch gerne.
1: 6.16 Uhr, hier ist eure Enjoy Morning Show. Guten Morgen.
2: Mr. Know-It-All. Ich glaube, ich bin eher das Gegenteil davon. Aber was ich weiß und was ich glaube, wir alle wissen, aber wir müssen uns immer öfter wieder daran erinnern, dass wenn Sommer ist, so wie jetzt gerade, und das Wetter schön ist, Gefährte mit zwei Rädern, die sind's einfach.
1: Oh, das ist gut.
2: Ey, ja. Wie geil ist es jetzt gerade, wenn ich mit dem Fahrrad irgendwie durch die Gegend fahre? Ja. Der Wind, der saust mir durch den Helm zu den Haaren hindurch. Weißt du, ich merke, ich wink den Leuten. Ich kenne die nicht, weil ich wink den Leuten. Ich bin einfach nur gut drauf.
0: Das ist wie im Film, ne?
2: Ich fühle mich wie so ein freier Vogel auf dem Fahrrad.
0: Ja, oder so ein Motorroller oder
2: ach,
0: so.
2: Ach komm, ey, es macht einfach alles nur Spaß, Leute. Und dazu haben wir heute auch nochmal die passende Mucke dazu. Können wir uns doch richtig auf den Zweirad schicken lassen.
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1: Wundervollen Freitag gewünscht. Ihr seid bei Enjoy, 6.23 Uhr. Und Wochenende wird ja wohl nur geil.
2: Oh ja.
1: Steht richtig viel an. Heute startet die Travemünder Woche mit ganz viel Segelsport gucken und ich sag mal Volksfest-Vibes.
2: Dann läuft natürlich das Deichbrand-Festival. Heute zum Beispiel mit Materia, Scooter und den No Angels. Nein, morgen. Das ist wirklich Throwback vom Allerfeinsten. Und klar, Sonntagabend sehen wir dann, wer Fußballweltmeister wird.
1: Goal! Ist ja gut. Goal! Spanien gegen Argentinien heißt es, wer im Finale. Geht los am Sonntag um 21 Uhr live im ZDF und zum ersten Mal ja mit einer fetten Halftime-Show. Shakira, BTS, Madonna, Justin Bieber, Coldplay, alle sind da am Start.
2: Und das Ding ist, Leute, bei uns, bei Enjoy, gibt es um kurz nach 8 auch eine kleine Halbzeitshow.
1: Mhm.
2: Wir haben uns da mal was Kleines ausgedacht für euch. Also wisst ihr schon mal Bescheid. Wenn die Hälfte der Sendung durch ist, wird die auch gefeiert.
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0: Morgen, 6:30 haben wir es.
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2: Jens Spahn ist Vater geworden. Das ist ja erstmal was Schönes. Da kann man schon mal gratulieren. Aber über das Wie wird gerade viel diskutiert. Hauke Schelling aus den NGO Infos. Was ist da los?
3: Ja, CDU-Fraktionschef Spahn und sein Ehemann sind Eltern geworden, aber ihr Sohn wurde von einer Leihmutter in den USA zur Welt gebracht. In Deutschland ist Leihmutterschaft verboten, auch aus Sorge, dass Frauen und Kinder so zur Ware werden könnten. Die CDU und auch Spahn stehen deshalb weiter hinter diesem Verbot. Unsere NGO-Reporterin in Berlin, Efi Seibert, die fasst mal zusammen, wie die Reaktionen jetzt aussehen.
4: Wer Regeln politisch propagiert, sollte erklären, warum sie für ihn selbst offenbar nicht gelten sollen. So kritisiert der gesundheitspolitische Sprecher der Grünen, Janosch Dahmen, den Unionsfraktionschef. Er wirft ihm im Redaktionsnetzwerk Deutschland Doppelstandards vor. Es gehe dabei nicht um die Geburt eines Kindes, sondern um politische Glaubwürdigkeit und Doppelstandards. Auch in der eigenen Partei wird Jens Spahn dafür kritisiert, dass er mit Hilfe einer Leihmutter in den USA Vater geworden ist.
3: 17 Krankenkassen und kassenärztliche Vereinigungen sollen Geld mit so viel Risiko an der Börse angelegt haben, dass es jetzt weg ist. Insgesamt geht es um 170 Millionen Euro Beitragsgelder von Versicherten. Das zeigen Recherchen von NDR, WDR und der Süddeutschen Zeitung. Eigentlich sind für Krankenkassen nur Investments mit sehr

0: wenig Risiko erlaubt. Die Krankenkassen und kassenärztlichen Vereinigungen sehen sich aber als Opfer. Sie sagen, sie wurden nicht über die Risiken der Anlage aufgeklärt. In Hamburg und der Umgebung müsst ihr euch in den nächsten Wochen auf große Verkehrsprobleme einstellen. Grund dafür ist, dass gleich 3 Bahnbrücken saniert werden. Deshalb fahren an den Bahnhöfen Dammtor und Altona bis Mitte August keine Fernverkehrszüge. Am Hauptbahnhof fallen viele Fahrten weg oder werden umgeleitet und auch der S-Bahn-Verkehr ist betroffen. Und auch auf den Straßen gibt es Probleme, weil die zentrale Kreuzung Stresemannstraße-Max-Brauer-Allee dicht ist.
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2: Heute wird es relativ schwülwarm. Dazu gibt es so einen Mix aus Wolken und Sonnenschein. In der zweiten Tageshälfte bekommen wir auch so ein paar Schauer und Gewitter. Aber bis zu 29 Grad maximal, also wieder warm. Morgen kühlt es dann so ein bisschen ab. Es wird auch windig, aber abgesehen von so ein paar kleinen Schauern bleibt es meist trocken, bis zu 24 Grad maximal. Und der Sonntag, der bringt ordentlich Wolken mit. Dazu immer wieder Regen und Gewitter. Es bleibt windig, bis zu 22 Grad nur noch.
3: Gleich 6.33 Uhr. Eine Meldung haben wir von der A1 Bremen Richtung Osnabrück. Die Einfahrt Bremen-Asten ist wegen eines kaputten Autos gerade gesperrt. Euch eine gute und sichere Fahrt.
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2: Ach ja, und es ist doch jedes Mal wieder ein Pain, oder? Wir fahren in den Urlaub und wenn wir wiederkommen, sehen die Zimmerpflanzen aus wie frittiert. Und das, obwohl wir vorhin mal richtig doll gegossen haben.
3: Ja, wie kommen unsere Pflanzen besser ohne uns aus? Das klären wir gleich mal in 6 Minuten bei Nice to Know.
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0: Schweiz.
1: So, Grüße gehen raus auf dem Freitag, 20 vor 7. Enjoy, guten Morgen, Leute. Ey.
0: Es sind Sommerferien, Urlaubszeit und deswegen ein wichtiges Thema. Wie schaffen wir es, dass unsere Zimmerpflanzen noch leben, wenn wir aus dem Urlaub nach Hause zurückkommen? Und die Antwort, Gott sei Dank, gibt's jetzt.
1: Oh, endlich.
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1: Hier gibt's jeden Tag so ein bisschen Wissen to go. Johnny aus der Enjoy Botanik Redaktion.
3: Oh,
1: guten Morgen erstmal der Herr.
3: Ja, ein grünes guten Morgen wünsche ich euch. Ja,
1: wie können wir unsere Pflanzen denn besser auf den Urlaub vorbereiten?
3: Ja, indem wir auch vor dem Urlaub regelmäßig gießen. Einmal kräftig kurz vor dem Urlaub. Das führt eher zu Staunässe, Wurzelfäule. Mhm. Und wenn unsere Pflanzen schnell austrocknen, dann ist auch Umtopfen vormal eine Maßnahme. Und auch der Standort unserer Pflanzen ist sehr, sehr wichtig, sagt Landschaftsgärtnerin Antonia.
4: Pflanzen nicht direkt ans Fenster stellen, gerne auch zusammen. Weil wenn man Pflanzen zusammenstellt, dann entsteht eben Mikroklima. Die Luftfeuchtigkeit wird ein bisschen erhöht und viel Luftfeuchtigkeit führt natürlich auch dazu, dass viel weniger Wasser verdammt.
1: Sind ja auch Herdentiere, ne?
0: Habe ich jetzt verstanden? Ich versuche mal, Leute, ich versuche für euch immer ernst zu bleiben, für euch da draußen. So, jetzt verhindert das ja trotzdem nicht, dass unsere Pflanzen ab und zu mal Wasser brauchen, wenn wir nicht da sind. Hast du da noch einen Tipp, falls der Nachbar sagt, nee, sorry, keine Zeit?
3: Ja, da funktionieren am besten so Selbstbewässerungstöpfe, da kriegst du einfach im Gartencenter. Das sind so Übertöpfe, die ein extra großes Wasserreservoir haben.
1: Oh, geil.
3: Und dabei kann sich die Pflanze einfach das Wasser holen, was sie braucht. Und je nach Pflanzenart und Länge des Urlaubs kommt trotzdem leider nicht drum herum, dass du jemand mal fragen musst, ob er mal vorbeikommen kann.
1: Alles klar, besten Dank, Johnny, wissen wir Bescheid.
0: Danke.
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0: zu 46. Andrew hier, wunderschönen guten Morgen. Und es nimmt ab. Also heute wird es warm bis zu 29 Grad. Wetter wird auch okay. Aber im Laufe des Wochenendes, morgen und übermorgen, wird es immer kühler. Und da kommt noch ein bisschen Wind dazu oder auch ein paar Schauer. Also wenn ihr Sommerwetter mögt, heute genießen.
1: Machen wir. Und die drei Girls sind ja nur sympathisch von der Band Flow. Auf die Frage, wer sie am meisten inspiriert hat in Sachen Musik, haben sie dem Rolling Stone Magazine verraten. Also sorry, Beyoncé ist ja wohl klar.
0: Okay.
1: Mein Leben lang. Auch wenn ich nicht singe. Auf jeden Fall haben wir Flow jetzt für euch. Viel Spaß.
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1: Ja moin, ich bin Nina und komme aus der Nähe von Buchholz und an einem richtig geilen Sommertag liege ich gerne in meiner Luftmatratze in meinem Pool mit einem leckeren Getränk in der Hand.
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0: 50 hier ist eure Enjoy Morning Show. Hallöchen.
1: Und am Sonntag ist das Finale bei der Fußball-WM. Und zum ersten Mal in der Geschichte der Fußball-Weltmeisterschaft wird es eine Halbzeitshow geben. Da treten dann Stars auf wie BTS, Justin Bieber und natürlich Shakira.
0: Ja, nice. Und was der Fußball-Weltverband FIFA organisieren kann, das können wir von Enjoy doch schon lange. Um kurz nach 8, also nach der Hälfte der Enjoy Morning Show, gibt's bei uns die Halbzeitshow. Ist das nicht funny?
1: Geil.
0: Mit Shakira, BTS, Justin Bieber, es wird mega. Wir freuen uns.

0: Es ist immer guten Morgen.
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2: Auch Krankenkassen legen Geld an der Börse an. Dumm nur, wenn sie sich dabei verzocken. Denn das Geld kommt ja auch von uns Versicherten. Unter anderem der NDR hat das jetzt rausgefunden. Hauke Schelling aus den Enjoy Infos, was ist da passiert?
3: Ja, mindestens 17 Krankenkassen und kassenärztliche Vereinigungen haben sich am Finanzmarkt offenbar verspekuliert. Nach Recherchen von NDR, WDR und der Süddeutschen Zeitung haben sie mindestens 170 Millionen Euro verloren. Enjoy-Reporterin Lea Eichhorn erklärt mal, wie das passiert sein soll.
4: Sie sollen Beitragsgelder in fragwürdige Fonds der Verius Capital AG angelegt haben. Insgesamt 28 Krankenkassen und kassenärztliche Vereinigungen. 17 Krankenkassen konnten die Journalisten von NDR, WDR und Süddeutscher Zeitung identifizieren. Bis zu 50 Millionen Euro soll allein die Kassenärztliche Vereinigung Baden-Württemberg, KVBW, verloren haben. Die KVBW wirft den beteiligten Finanzinstituten vor, sie über die Risiken des Investments getäuscht zu haben.
3: Mehr Geld bekommen sollen die Krankenkassen ja bald durch eine Zuckersteuer und die kommt jetzt früher als geplant, ab dem kommenden Jahr schon und nicht erst 2028. Das hat Gesundheitsministerin Waken dem Redaktionsnetzwerk Deutschland gesagt. Die Steuer soll dann auf Getränke mit viel Zucker erhoben werden. Gerade wird viel über Unionsfraktionschef Jens Spahn gesprochen. Der CDU-Politiker hat gemeinsam mit seinem Mann ein Kind von einer Leihmutter in den USA austragen lassen. Das sorgt für Diskussionen, weil Leihmutterschaft in Deutschland aus ethischen Gründen verboten ist. Auch die CDU hatte sich zuletzt ausdrücklich dagegen ausgesprochen, Leihmutterschaft in Deutschland zu erlauben. Mithilfe von Milliardär Elon Musk und seinem Raumfahrtunternehmen SpaceX will die US-Raumfahrtbehörde NASA ja bald wieder Menschen zum Mond schicken. Ein Testflug des Raketensystems Starship musste jetzt aber kurz vor dem Start abgebrochen werden. Laut Musk haben einige der Triebwerke nicht gezündet. Bald soll es dann einen neuen Termin geben für den Start.
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5: Und was kann das Wetter bitte schön? Also heute wird's schwülwarm. Dazu gibt's so einen Mix aus Wolken und Sonnenschein. In der zweiten Hälfte des Tages gibt's auch ein paar Schauer und Gewitter. 22 bis 29 Grad maximal. Morgen kühlt's dann so ein bisschen ab. Es wird auch windig. Abgesehen von ein paar kleinen Schauern soll's aber trocken bleiben. Bis zu 24 Grad. Und der Sonntag ordentlich bewölkt. Immer wieder Regen, teilweise Gewitter. Es bleibt auch windig. Und nur bis zu 22 Grad.
2: 3:07. Auf den Straßen sieht's ganz entspannt aus. Nichts los. Euch eine gute Fahrt.
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5: Ja, und wir lernen doch gleich wieder was von unserer Generation 80 Plus in Sachen Technik, in Sachen Kusstechnik.
6: Mhm.
5: Wie knutscht man eigentlich am besten?
6: Sanft, warm, dass er vom Herzen kommt.
2: Die haben Erfahrung, die müssen es wissen. Noch mehr Inspo gibt's gleich in der neuen Folge Grau und Schlau in 6 Minuten.
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0: euch doch mal selbst, ey. 8:07. Angel, guten Morgen.
1: Ja, und apropos Umarmung, jetzt geht's um das hier. Ums Küssen. Wie küsst man eigentlich am besten? Und ich sag mal so, die hier kennen sich aus.
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0: Jeden Tag holt sich Kollege Martin Lebensweisheiten und Ratschläge von unserer Generation 80 Plus ab. Und jetzt bekommen wir eine Antwort auf die Frage, wie küsst man richtig?
3: Oh, wenn ich meinen Partner küsse, dann darf es ruhig schon richtig intensiv und intim sein.
4: Wie küsst man richtig?
5: Ich ging mit meinem Freund spazieren. Und da haben wir dann im Dunkeln unter den großen Tannen rumgeknutscht. Das war schön. Den Kerl habe ich später geheiratet. Das war aber ein Reinfall.
4: Warum war der Küsse besonders schön da?
5: Ich war verliebt. Dann ist alles gut.
4: Wie küsst man richtig?
5: Sanft, warm, dass er vom Herzen kommt.
4: Von wem hast du mal einen richtig guten Kuss bekommen?
6: Ja, von dem Vater meines Kindes.
4: Was konnte der so gut?
6: Er hat einfach so das Gefühl in mir geweckt. Schmetterlinge im Bauch und dass man richtig verliebt ist und auch erregt.
4: Ich vermisse das echt. Also küssen und dabei wirklich verknallt sein.
6: Ja, da bin ich im 7. Himmel gewesen. Das ist einfach toll.
4: Muss ein guter Kuss für dich Bedeutung haben?
5: Nicht unbedingt.
4: Das heißt, auch ein flüchtiger Kuss mit einer unbekannten Person könnte spannend sein?
5: Ein fischiger?
4: Nee, flüchtig, nicht fischig.
5: Ja, könnte was auslösen.
4: Oder?
5: Habe ich lange nicht mehr erlebt. Oh, weia.
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0: an Optimist.
1: Einen schönen Freitagmorgen wünschen wir euch. Hier ist Enjoy, 7.16 Uhr. Und apropos Freitag, am Freitag machen wir im Wetter doch immer die Top 3 zum Wochenende. Welcher Tag am Wochenende ist am geilsten? Habe ich auch privat persönlichen Interesse daran, weil ich ja morgen meinen Geburtstag nachfeiere.
2: Gut, dass du fragst, Martina. Ich bin natürlich vorbereitet.
1: Na.
2: Also Platz Nummer 3 ist erstmal der Sonntag.
1: Okay, nehmen wir.
2: Übermorgen. Ordentlich Wolken dabei. Schauer, können auch Gewitter vorbeikommen. Nur bis zu 22 Grad und windig. Platz Nummer 2, morgen der Samstag.
1: Okay.
2: Also, es kühlt halt so ein bisschen runter,
1: ist
2: ne?
1: So, naja, was heute, machen?
2: Heute wird zwar morgen nur bis zu 24 Grad, ein paar kleine Schauer sind möglich, aber es soll größtenteils trocken bleiben.
1: Das ist gut.
2: Und die Nummer 1 ist heute.
1: Yes.
2: Also, wenn ihr auf schwül-warme Temperaturen steht, bis zu 29 Grad und Sonnenschein. Obwohl, ist nicht die 1 vielleicht sogar morgen der Samstag?
1: Ja.
2: Weil schwül ist ja jetzt irgendwie nicht cool.
1: Na, aber es ist mehr Sonne heute, ne? Das
2: ja,
1: hast du
2: mehr
1: gesagt.
2: Sonne.
1: Ja, morgen ist weniger. Also, insofern ist doch gut so. Hast du gut gemacht.
2: Okay, danke.

0: So, jetzt aber mal hier. 7:24 Uhr, Enjoy hier. Guten Morgen. Und Martina hatte ja gestern Geburtstag.
1: Ja.
0: Nochmal alles Gute Nacht.
1: Danke,
0: Stelle on air im Radio. Was hast du eigentlich bekommen?
1: Von dir hier habe ich natürlich auch schon ein paar Sachen gekriegt. Eine tolle Pfirsich-Handcreme, die habe ich gerade schon auf meinen Händen drauf. Aber ich muss sagen, und das interessiert euch vielleicht auch, ich habe ein Sommergadget bekommen.
0: Mhm.
1: Wenn es jetzt auch heute nochmal richtig warm wird bei uns im Norden, perfekt. Es ist, glaube ich, das günstigste von allen Geschenken, aber darum geht es ja nicht.
0: Nee.
1: Und zwar, ich halte es einmal hoch, damit du es schon mal sehen kannst.
0: Es ist ein Propeller.
1: Es ist ein kleiner Propeller. Es ist ein Mini-Ventilator, den ich unten in das Akkuladegerät von meinem Handy packen kann, also in die Öffnung.
0: Mhm.
1: Mache ich rein. Achtung, mach mal ein bisschen leise hier die Musik, dann hört man das, glaube ich.
0: Alter, ist das eine Boeing, die hier gerade gleich abhebt? Das ist ja mega.
1: Das hat richtig viel Wumms. Das gibt es überall. Könnt ihr online, könnt ihr im Laden kaufen. Kostet wirklich nicht viel Geld. Und dann habe ich hier richtig einen Ventilator to go. Frisst wahrscheinlich auch ordentlich Strom vom Handy, aber ist mir egal bei den Temperaturen.
0: Gibt's auch hier im Kino. Spaß damit.
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0: Schönen Freitagmorgen, 7:30.
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2: Jens Spahn ist Vater geworden, das ist ja erstmal was Schönes, da kann man schon mal gratulieren, aber über das Wie wird gerade viel diskutiert. Hauke Schelling aus den NGO Infos, was ist da los?
3: Ja, CDU-Fraktionschef Spahn und sein Ehemann sind Eltern geworden, aber ihr Sohn wurde von einer Leihmutter in den USA zur Welt gebracht. Unsere NGO-Reporterin in Berlin, Katrin Aue, die erklärt mal, warum das gerade so eine Diskussion auslöst.
4: Ja, die Kritik geht in zwei Richtungen. Erstens die rechtliche und ethische Seite. In Deutschland ist Leihmutterschaft verboten. Auch eine Eizellenspende ist nicht erlaubt. Mediziner können sie strafbar machen, sollten sie dabei helfen. In manchen anderen Ländern sind Leihmutterschaften nicht verboten, kosten die Wunscheltern aber viel Geld. In den USA etwa zwischen 100.000 und 250.000 US-Dollar. Und die zweite Seite der Debatte, Jens Spahn ist ja ein wichtiges Gesicht der CDU und die lehnt Geburten per Leihmutter als unethisch strikt ab.
3: 17 Krankenkassen und kassenärztliche Vereinigungen in Deutschland sollen Geld mit so viel Risiko an der Börse angelegt haben, dass es jetzt weg ist. Insgesamt geht es um 170 Millionen Euro Beitragsgelder von Versicherten. Das zeigen Recherchen von NDR, WDR und der Süddeutschen Zeitung. Eigentlich sind für Krankenkassen ja nur Investments mit sehr wenig Risiko erlaubt. Die Krankenkassen und kassenärztlichen Vereinigungen sehen sich aber als Opfer. Sie sagen, sie wurden nicht über die Risiken der Anlage aufgeklärt. Beim Waldbrand im Müritz-Nationalpark in Mecklenburg-Vorpommern gibt es weiter keine Entwarnung. Gestern konnten die Einsatzkräfte

0: Rettungskräfte das Feuer immerhin so einkesseln, dass es sich zumindest nicht viel weiter ausgebreitet hat. Mittlerweile hilft auch die Bundeswehr beim Löschen. Sie ist mit Hubschraubern im Einsatz. Es brennt auf einer Fläche von 360 Hektar. Das sind in etwa 500 Fußballfelder. Und der kleine Ort Granzin bleibt auch weiterhin evakuiert.
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2: Jetzt auf dem Freitag wird es relativ schwülwarm. Dazu gibt es so einen Mix aus Wolken und Sonnenschein. In der zweiten Tageshälfte können wir uns auch auf Regen einstellen. Ein paar Gewitter auch am Start. 22 bis 29 Grad maximal. Morgen kühlt es so ein bisschen ab. Aber abgesehen von so ein paar kleinen Schauern bleibt es trocken bis zu 24 Grad. Und der Sonntag, der wird relativ bewölkt. Regen, Gewitter, windig und nur bis 22 Grad maximal.
3: 7.33 Uhr. Auf den Straßen sieht es immer noch entspannt aus. Nichts los, gute Fahrt.
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2: Ja, moin. Und holt er sich gleich die Tickets für Materia. Ben aus Holm in Schleswig-Holstein muss dafür 6 richtige schlagen. Moin, Ben.
4: Moin.
2: Was geht? Geht's gut?
4: Ja, und selbst?
2: Ja, läuft irgendwie. Ne? Wir schlagen uns durch. Wir würden gerne mit dir zocken um Tickets für Materia.
4: Ja, perfekt.
2: Geht doch gleich los hier in 6 Minuten.

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1: Hallo, Enjoy ist hier, gleich 20 vor 8.
2: Julia oder Ben, wer holt sich die Tickets für Materia?
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1: Yes. Deswegen stellen wir jetzt erstmal Julia vor aus Bolzenburg in Mecklenburg-Vorpommern. Sie hat schon 6 Richtige diese Woche geschafft. Guten Morgen, Julia.
4: Hallöchen.
2: So, und jetzt geht's darum, Ben, ob du gleich ziehen kannst oder eventuell 6 richtige Antworten schlägst. Traust du es zu?
5: Ich denke mal, ja.
2: Okay, es ist Tag der Entscheidung.
1: Okay, die Zeit startet jetzt. Vervollständige den Materia-Songtext. Oh mein Gott, dieser Himmel, wie komme ich da bloß?
5: In.
1: Rein. Die amtierende Queen hat Geburtstag. Wie heißt die Ehefrau von König Charles III. Mit Vornamen?
5: Walter.
1: Camilla. Welche K-Pop-Band tritt Sonntag in der Halbzeitshow des WM-Finales auf?
5: BTS.
1: Kann kalte oder warme Luft mehr Wasserdampf aufnehmen?
5: Warme.
1: Schauspieler Tom Holland ist dieses Jahr 30 geworden. Demnach wurde er in welchem Jahr geboren?
5: 96.
1: Ein berühmtes Gemälde mit dem Titel Kreidefelsen auf Rügen stammt von Caspar David?
5: Weiter.
1: Friedrich.
2: Ben, da ist richtig verkackt, ey.
5: Schrecklich.
2: Ja, ich meine, Spaß.
1: Der Junge ist ja auch gerade komplett im letzten Jahr vorm Abitur. Der hat vielleicht auch gerade andere Dinge im Kopf. Ne?
2: Ben, bester Mann. So. Also wirklich, es waren wirklich sehr schwierige Fragen, muss ich zugeben.
1: Ja.
2: Damit gewinnt Julia die Tickets für Materia.
4: Yeah, wie cool.
1: Gut vorgelegt. Ja, 6, das muss man erstmal schaffen, das muss man erstmal schlagen. Viel Spaß, Julia, beim Konzert.
4: Boah, danke, ja, sehr cool.
2: Aber in der nächsten KW haben wir wieder Materia-Tickets. Ihr könnt euch aussuchen, wo ihr hin wollt. Nach Rostock, Hannover, Hamburg oder auf Rügen. Kein Thema. Jetzt anmelden zum Mitspielen auf enjoy.de oder in der Enjoy-App.
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0: Kurzer Blick auf die Uhr, 12 Minuten vor 8. Enjoy hier, guten Morgen!
1: Und wie sich das gehört, wenn man Geburtstag hatte, hatte ich gestern, dann muss man natürlich am nächsten Tag was für die Kollegen mitbringen bei der Arbeit.
0: Boah, ich kann es kaum erwarten, hey.
1: Ja, ich habe das Morningshow-Team hier gefragt am Mittwoch, was wollt ihr haben, was soll ich an Naschen mitbringen? So bei Temperatur hat man ja vielleicht nicht immer auf alles Lust. Hm. So, und dann fingen welche an im Team zu sagen, oh, so Naschen von Oma und Opa früher, so Erfrischungsstäbchen, diese soften Kekse mit Orangenfüllung.
0: Diese Diskussion, da habe ich mich auch rausgehalten. Ich dachte, was macht ihr denn jetzt hier gerade?
1: Gelee-Bananen, Schokorosinen. Also ich sag mal, Naschen, das polarisiert. Und das für mich schon eine absolute Überwindung war, einzukaufen. Aber ich habe es gemacht. Ich habe das alles gekauft.
0: Also du hast Erfrischungsstäbchen?
1: Ich habe das alles gekauft. Ich esse nichts davon, aber... Aber also, es gibt ja immer Leute, die sowas mögen. Mich kannst du wirklich mit diesen soften Keksen aus Gelee-Bananen, finde ich eine Frechheit. Diese Kalorien sehe ich gar nicht ein.
0: Hey, warum hast du denn jetzt das Geld dafür aus?
1: Ja, aber Gregor, es haben doch ganz viele gesagt, sie haben sich darüber gefreut oder würden sich freuen. Wenn das jetzt liegen bleibt, dann werde ich sauer.
0: Aber die sind heute nicht mal da, diese Menschen. Wenn ich jetzt in die Redaktion...
1: Hätte ich jetzt doch Schoki für uns beide mitbringen sollen.
0: Warum nennst du mich eigentlich die ganze Zeit Gregor?
1: Ja, weiß ich nicht, weil ich ernst bin.
0: Ja, ich auch. Verdammt, Matthias.
1: Oh Mann.

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1: Moin, ich bin die Nitusha und ich komme aus Bremen. Und an einem richtig geilen Sommertag gehe ich mit meinen Freundinnen picknicken. Und was wir picknicken, ist ein bisschen Obst, aber sonst kaufen wir uns auch irgendwas. Pizza oder so.
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0: Na, moin, Jono. Enjoy ist hier, 7.54 Uhr haben wir's.
1: Und das feiern wir doch in Warnemünde, in MV. Laufen gerade die ersten deutschen Meisterschaften im Rettungssport. Wer organisiert die Nummer? Das ist ja wohl klar wie das Wasser im Kreidesee in Hemmoor, die DLRG.
0: Ja, und Kai vom DLRG, hau mal raus, in was für Disziplin wird er gekämpft?
2: Boah, das würde jetzt, glaube ich, unseren Zeitrahmen ein bisschen sprengen.
1: Ja, das haben ein, zwei.
2: Der Rettungssport ist ja insgesamt sehr facettenreich. Wir haben ungefähr die Hälfte unserer Disziplin in der Schwimmhalle und die andere Hälfte hier. Und am Strand hier von Warnemünde kann man nochmal differenzieren den Strandsprint. Den haben wir zum Beispiel am Donnerstag schon gehabt. Heute finden die Disziplinen Beachflex statt. Also da werden die Sportler nicht mal nass. Aber gleichzeitig haben wir auch Schwimmdisziplinen hier im Meer oder mit dem Rettungsbrett fahren. Das ist wie so eine Art Surfbrett, müsst ihr euch das vorstellen. Oder auch ein Rettungskajak, was dann im englischen Sprachgebrauch bei uns Surfski heißt. Das geht eher so in die Richtung, ja, wie gesagt, eines Kajaks.
0: Mhm. Gibt es da eigentlich einen Preis? Und wichtigste Frage, kann man noch zum Gucken vorbeikommen?
2: Man kann auf jeden Fall zum Gucken vorbeikommen. Ganz spannende Wettkämpfe gerade heute Nachmittag. Da findet unsere Königsdisziplin der Ocean Man statt, also der sogenannte Rettungstriathlon. Das sind alle Disziplinen, die ich eben mal aufgezählt habe, einfach hintereinander geschwommen, gelaufen und eben auch gefahren auf diesem Rettungsbrett. Unsere Königsdisziplin heute Nachmittag auch in einem Elimination-Rennen. Das heißt, es fliegt immer einer pro Runde raus, also tierisch spannendes Format.
1: Ja,
2: und Preise sind eben einfach die Medaillen und der Titel, der erste deutsche Meister zu sein. Das heißt, jeder deutsche Meister hier kann tatsächlich ein Stück weit Geschichte schreiben, wenn wir die große Wortwahl so nutzen wollen.
0: Ist doch nur nice. Also ab nach Warnemünde, da laufen noch bis morgen die ersten internationalen deutschen Ocean-Meisterschaften im Rettungssport.

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3: Gleich 8 Uhr. Guten Morgen.
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4: Seit Tagen ist das ein großes Thema bei uns im Norden. Der Waldbrand im Müritz-Nationalpark in Mecklenburg-Vorpommern. Hauke Schelling aus den Enjoy Infos, du hast ein Update für uns.
5: Ja, das Feuer dehnt sich zwar noch aus, aber nicht mehr so stark wie zuletzt zumindest. Das hat die Feuerwehr unseren Reporterinnen und Reportern vor Ort gesagt. Zuletzt standen etwa 360 Hektar in Flammen. Das ist ziemlich genau eine Fläche von 500 Fußballfeldern. Enjoy-Reporterin Ricarda Zunk hat weitere Infos zum Feuer.
6: Inzwischen haben die Einsatzkräfte den gesamten Brand mit Linien aus Kreisregnern eingekesselt. Die werden heute mit voller Leistung laufen. Das heißt, die Fläche rund um den Brand wird jetzt von allen Seiten bewässert. Ziel ist es, dass das Feuer gestoppt wird. Auch die Hubschrauber der Bundeswehr sollen heute wieder fliegen, um aus der Luft Wasser abzuwerfen. Die genaue Taktik hängt jedoch davon ab, wie sich die Windrichtung und die Temperatur entwickeln. Das wollen die Einsatzkräfte nachher besprechen. Vorher machen sie noch Drohnenaufnahmen, um ein aktuelles Bild vom Brand zu bekommen.
5: Und auch in Kanada gibt es gerade Waldbrände und die sind so heftig, dass die Millionenstadt Toronto gerade die schlechteste Luftqualität weltweit hat. Die Rauchschwaden ziehen sogar bis nach New York. Der Himmel ist gelb-orange verfärbt und dazu kommt noch eine heftige Hitzewelle. Zwischenzeitlich gab es sogar die Sorge, dass das Fußball-WM-Finale am Sonntag betroffen ist, aber Regen soll bald für bessere Luft sorgen dort. Rund 170 Millionen Euro an Beitragsgeldern von Versicherten sollen Krankenkassen verzockt haben. 17 Krankenkassen und kassenärztliche Vereinigungen sollen Geld mit viel Risiko an der Börse angelegt haben. Das zeigen Recherchen von NDR, WDR und der Süddeutschen Zeitung. Eigentlich sind für Krankenkassen nur Investments mit sehr wenig Risiko erlaubt. Die Krankenkassen und kassenärztlichen Vereinigungen fühlen sich aber getäuscht und sagen, sie seien von den Banken nicht über die Risiken aufgeklärt worden. CDU-Politiker Jens Spahn ist Vater geworden und das sorgt gerade für Diskussionen, denn er und sein Ehemann haben ein Kind von einer Leihmutter in den USA austragen lassen. Leihmutterschaft ist in Deutschland rechtlich verboten, deshalb werfen einige Spahn jetzt Doppelmoral vor. Auch Spahn selbst hatte sich, wie auch große Teile seiner Partei, immer wieder gegen die Legalisierung von Leihmutterschaft ausgesprochen.
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7: Kommen wir fix zum Wetter. Heute auf dem Freitag schwül warm. Dazu gibt es so einen Mix aus Wolken und Sonnenschein. In der zweiten Hälfte des Tages auch ein bisschen Regen, ein bisschen Gewitter. Bis zu 29 Grad maximal. Morgen kühlt es so ein bisschen ab. Da wird es auch windig. Abgesehen von ein paar kleinen Schauern soll es aber meist trocken bleiben. Bis zu 24 Grad maximal. Und der Sonntag ordentlich bewölkt. Da kommt auch ein bisschen was runter. Bleibt auch windig. Und nur bis zu 22 Grad.
4: 2 nach 8. Eine Meldung gibt es von den Straßen. Die A36 Bernburg Richtung Fienburg ist zwischen Stapelburg und Abbenrode nach einem Unfall gerade gesperrt. Deswegen ist es da schon voll. Schön vorsichtig.
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7: So, lucky time.
4: Das ging jetzt irgendwie doch ganz schnell, ne? Sonntag ist schon das WM-Finale Spanien gegen Argentinien.
7: Zum ersten Mal in der Geschichte der Fußball-Weltmeisterschaft wird es eine Halbzeitshow geben. Da treten dann Stars auf wie Shakira, BTS und Justin Bieber.
4: Ja, und sorry, was der Fußballweltverband FIFA organisieren kann, das können wir doch schon lange. Es ist jetzt kurz nach 8, das bedeutet, die Freitagsausgabe eurer Enjoy Morning Show ist halb rum. Mhm. Deshalb starten wir jetzt unsere offizielle Enjoy Halbzeitshow. Viel Spaß.
8: Ladies and Gentlemen, Boys and Girls, Cats and Dogs, hallo Norddeutschland!
9: Hier ist die Enjoy Halftime Show und den Start machen jetzt Shakira und Burna Boy mit Better.

0: mit Shakira und Burner Boy. Hier ist die offizielle Halbzeitshow nach der Hälfte eurer Enjoy Morning Show am Freitagmorgen.
1: Und hier ist direkt der nächste Act. Macht mal Lärm für Madonna.

0: Deutschland, könnt ihr noch? 2 von 4 Stunden der Enjoy Morning Show sind durch. Hier ist unsere offizielle Halbzeitshow. Wie bei der WM. Nur für.
1: Macht euch ready zum Durchdrehen. Hier ist K-Pop Power von den Bangtan Boys. Hier ist BTS.

0: jetzt hier bei der Enjoy Halbzeit Show. Die Hälfte unserer heutigen Sendung ist rum und das feiern wir wie die Halbzeit beim WM-Finale.
1: Und ihn hier haben wir spontan noch verpflichtet. Gönnt euch als nächstes Justin!

0: noch rein.
1: Hier ist die offizielle Halbzeitshow. Nach der Hälfte der heutigen Enjoy Morning Show. Wie Sonntag bei der WM, nur bei uns schon heute.
0: Danke an Chris Martin. Der hat die Halbzeitshow zusammengestellt. Und hier ist er mit seiner Band Coldplay. Und Burna Boy, hier ist We Pray.

0: Danke, Leute. Das war sie, die Enjoy Morning Show Halbzeitshow. Unser Line-Up seht ihr Sonntag auch nochmal in der Halbzeit des WM-Finales Spanien gegen Argentinien. Ab 21 Uhr im ZDF.
1: Ja, und Patrick hat direkt eine Sprache geschickt.
2: Digga, das ist ja voll geil mit der Enjoy Halbzeitshow, Alter. Weiter so.
0: Ja, nice, oder?
1: Ja, haben wir gut gemacht, fand ich auch. Hat Spaß gemacht. Und wie gesagt, unser Line-Up dann am Sonntag.
0: Ja, easy money.

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1: Moin, ich bin Anni aus Kiel. Und an einem geilen Sommertag gehe ich am liebsten auf die Kieler Woche und trinke da ein Aperol.
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0: ja schon wieder. 8.21 Uhr, hier ist eure Enjoy Morning Show. Hallöchen.
1: Und heute auch nochmal hot bei uns im Norden. Bis zu 29 Grad. Aber Alex und seine Kollegen ziehen trotzdem durch.
2: Da willst du jetzt nicht rumjammern, ne? dass sie jetzt nichts machen. Die Arbeit muss geschafft werden. Die Baustellen haben sie nach hinten geschoben. Ne?
1: Das hat Alex den Kolleginnen und Kollegen von NDR Niedersachsen erzählt. Alex ist Dachdecker und ackert dementsprechend auch bei heißen Temperaturen.
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0: Hier geben wir euch den Support für euren Job, den ihr verdient habt. So wie Alex, der darf als Dachdecker nicht vor 7.30 Uhr loslegen, wegen Lärmschutz und Co. Mhm. Da dauert es dann auch nicht mehr lange, bis die Mittagssonne knallt, ne?
2: Man kann es vergleichen, du bist jetzt einkaufen gewesen, dein schwarzes Auto stand in der Sonne und du machst jetzt die Tür auf und du musst jetzt einsteigen, weil du musst jetzt dein Auto wegfahren. So fühlt sich das an, ne?
0: Oh, will ich nicht. Und wie beim Lenkrad in der Sonne ist es auch bei den Dachziegeln. Da verbrennen die sich regelmäßig die Pfoten dran. Das ist schon heftig.
1: Also bei 40 Grad wie vor ein paar Wochen ist dann aber auch Schluss bei Alex und seinem Team.
2: Ich sag mal, bei uns Norddeutschland ist die Kacke am Dampf.
1: Ja, und die Ziegel dann aber auch, ey. Danke an alle da draußen, die bei der Hitze durchziehen müssen oder wollen oder können. Ihr seid der Hammer.

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1: Also geht's zu dem Konzert, wenn ihr irgendwie könnt.
0: Ihr wollt auch?
2: Ja, yeah, ja. Yeah. Wir hätten da ein paar Vorschläge.
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4: 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Guten Morgen, gleich 8:30.
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5: Jens Spahn ist Vater geworden. Das ist ja erstmal was Schönes, da kann man schon mal gratulieren. Aber über das Wie wird gerade viel diskutiert. Hauke Schelling aus den Enjoy Infos, was ist da los?
6: Der CDU-Fraktionschef Spahn und sein Ehemann sind Eltern geworden, aber ihr Sohn wurde von einer Leihmutter in den USA zur Welt gebracht. Unsere Enjoy-Reporterin in Berlin, Katrin Auer, die erklärt mal, warum das gerade so eine Diskussion auslöst.
7: Ja, die Kritik geht in zwei Richtungen. Erstens die rechtliche und ethische Seite. In Deutschland ist Leihmutterschaft verboten. Auch eine Eizellenspende ist nicht erlaubt. Mediziner können sich strafbar machen, sollten sie dabei helfen. In manchen anderen Ländern sind Leihmutterschaften nicht verboten, kosten die Wunscheltern aber viel Geld. In den USA etwa zwischen 100.000 und 250.000 US-Dollar. Und die zweite Seite der Debatte, Jens Spahn ist ja ein wichtiges Gesicht der CDU und die lehnt Geburten per Leihmutter als unethisch strikt ab.
6: Es brennt auf einer Fläche so groß wie 500 Fußballfelder im Müritz-Nationalpark in Mecklenburg-Vorpommern. Aber die Feuerwehr konnte das Feuer jetzt zumindest einkesseln, sodass es sich gerade nur langsam ausbreitet. Die brennende Fläche wurde laut Feuerwehr mit Kreisregnern umstellt. Es ist so eine Art großer Rasensprenger. Aber auch die Bundeswehr hilft mit Hubschraubern beim Löschen des Feuers. In Hannover steht ab heute ein Arzt vor Gericht, der zwei schwerkranke Patienten mit Medikamenten getötet haben soll. Der 49-Jährige arbeitet an der Medizinischen Hochschule Hannover. Die Staatsanwaltschaft wirft ihm außerdem vor, als Notarzt versucht zu haben, eine weitere Patientin zu töten. Der Mann sitzt in Untersuchungshaft. Die Verbraucherzentrale warnt vor einer neuen Betrugsmasche im Internet. Da geht es um Fake-Shops für Nahrungsergänzungsmittel und Gesundheitsprodukte. Zuletzt sind die Verbraucherschützer immer wieder auf Internetseiten gestoßen, die vorgeben, von einer Arztpraxis, einem Krankenhaus oder einer Apotheke zu sein. Dabei waren es tatsächlich unseriöse Online-Shops, die dubiose Produkte verkaufen. Wenn ihr euch unsicher seid, ob ein Online-Shop seriös ist oder nicht, dann könnt ihr das überprüfen auf der Internetseite der Verbraucherzentrale.
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5: Ja, heute auf dem Freitag wird's schwülwarm. Dazu gibt's so einen Mix aus Wolken und Sonnenschein. In der zweiten Hälfte des Tages gibt's auch ein bisschen Regen, auch ein paar Gewitterchen kommen vorbei, bis zu 29 Grad maximal. Morgen kühlt's dann so ein bisschen ab. Es wird auch relativ windig, aber abgesehen von ein paar Schauern bleibt's trocken, bis zu 24 Grad. Am Sonntag nochmal kühler, nur bis zu 22 Grad maximal und immer wieder Regen und auch ein paar Gewitterchen.
4: 8.32 Uhr. Wir schauen mal auf die Straßen bei uns im Norden. Die A23 Hamburg Richtung Heide ist in Höhe Itzehoe Nord wegen Baumfellarbeiten bis ca. 10 Uhr gerade gesperrt. Und die A36 Bernburg Richtung Fienburg ist zwischen Stapelburg und Appenrode nach einem Unfall immer noch dicht. Aktuell Stau ab Ilsenburg. Gute und sichere Fahrt euch.
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5: Und das ist doch jedes Mal wieder ein Pain, oder? Wir fahren in Urlaub und wenn wir wiederkommen, sehen die Zimmerpflanzen aus, als wären die, keine Ahnung, im Airfryer gewesen oder so.
4: Lecker.
5: Und das, obwohl wir vorher mal richtig gegossen haben.
4: Ja, wie kommen unsere Pflanzen besser ohne uns aus? Das klären wir mal in 6 Minuten bei Nice to Know.
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0: So, wir gehen mal rein in die Moderation. 39 Ende, guten Morgen.
1: Es sind ja gerade Sommerferien, Urlaubszeit und deswegen ein wichtiges Thema. Wie schaffen wir es, dass unsere Zimmerpflanzen noch leben, wenn wir aus dem Urlaub zurück nach Hause kommen? Ja. Und die Antwort, die gibt's jetzt.
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0: Hier gibt's jeden Tag so ein bisschen Wissen to go. Johnny aus der Enjoy Botanik Redaktion. Wie können wir unsere Pflanzen gut auf unseren Urlaub vorbereiten?
3: Ja, indem wir die auch vor dem Urlaub regelmäßig gießen. Einmal jetzt kräftig kurz vorher führt eher zu Staunässe und Wurzelfäule. Wenn unsere Pflanzen schnell austrocknen, dann ist auch so ein Umtopfen diese Idee gar nicht so schlecht, ist eine Maßnahme. Und auch der Standort unserer Pflanzen ist wichtig, sagt auch Landschaftsgärtnerin Antonia.
4: Pflanzen nicht direkt ans Fenster stellen, gerne auch zusammen. Weil wenn man Pflanzen zusammenstellt, dann entsteht eben Mikroklima, die Luftfeuchtigkeit wird ein bisschen erhöht und viel Luftfeuchtigkeit führt natürlich auch dazu, dass viel weniger Wasser verdampft.
1: Okay, check ich. Jetzt verhindert das ja trotzdem nicht, dass unsere Pflanze ab und zu mal Wasser braucht, wenn wir nicht da sind. Mhm. Hast du da irgendwie noch einen Tipp, falls unser Nachbar mal keine Zeit hat?
3: Ja, da funktionieren am besten so Selbstbewässerungstöpfe. Kriegst du in jedem Gartencenter, das sind so Übertöpfe, die ein extra großes Wasserreservoir haben. Und dann kann sich die Pflanze einfach je nach Bedarf quasi selber das Wasser ziehen, wenn sie was braucht. Und am Ende muss man leider sagen, wenn das eine große Pflanze ist, wenn du viele Pflanzen hast, dann musst du doch einen Nachbarn, Nachbarin fragen, ob die nicht mal rumkommen kann.
0: Alles klar, haben wir gecheckt. Danke, Johnny.
1: Danke.
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0: Minute 46. Ihr seid bei Enjoy. Guten Morgen.
1: Und wie wird eigentlich das Wetter in Cuxhaven in Niedersachsen?
0: Na?
1: Ich sag mal so, Sonne, paar Wolken, ganz vielleicht so ein bisschen Gewitter, aber insgesamt viel Sonne, bis zu 23 Grad. Na lecker.
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0: Juhu, wir feiern das Deichbrand mit euch und mit diesen tollen Menschen hier auf der Bühne.

0: alle mit dabei. Und auch Benjamin aus Brunsbüttel, der hat mich bei uns gewonnen.
1: Ich freue mich immer noch wie ein kleiner Junge über die gewonnenen Tickets für das Deichbrandfestival. Nachdem ich ja 6 Jahre jedes Jahr dabei war und jetzt genauso lange pausiert habe, ist das für mich, ja, wie als würde ich nach Hause kommen. Ich freue mich auf zu viele Künstler, um alle aufzuzählen. Geil. Besonders cool finde ich eigentlich den Mix aus den unterschiedlichsten Musikgenres. Genau das macht für mich das Deichbrand-Festival so besonders.
2: Nice. Toll, also Leute, bis Sonntag Deichbrand auf die 12. Wir sind natürlich auch am Start und berichten ausgiebig. Der Typ ist übrigens auch dabei, das ist Noah Kraus mit neuem Wort. Moin.
3: Hey Noah.
4: Ja, was denn?
3: Auf den jetzt?
4: Ja, Mann.

0: Kamerad berührt einfach immer unser Herz, oder?
1: Ja.
0: 8:52 Uhr, Enjoy hier, guten Morgen.
1: Atlantis, die versunkene Stadt, davon haben wir alle schon mal gehört. Enjoy Serienexpertin Jule. In der ARD Mediathek gibt's seit dieser Woche was sehr Ähnliches. Da geht's um ein versunkenes Dorf, ne?
2: Genau, das Dorf von Lons-le-Bas liegt am Grund von einem Stausee in der französischen Provinz. Seit Jahren ist es da jetzt schon sehr ruhig, bis auf einmal ein Fass aus dem Dorf an die Oberfläche gespült wird, mit einem wirklich schlimmen Inhalt.
3: Der Größe des Schädels nach zu urteilen war das ein Kind. Die Zähne haben sich gelöst. Der Körper lag wahrscheinlich schon lange im Wasser.
4: Ist das eins von den Kindern?
5: Welche Kinder?
4: Vor über 20 Jahren sind 3 Kinder verschwunden. Der Fall wurde nie aufgeklärt.
2: Die Polizistin Noémie ist neu im Dorf und hat direkt diesen riesigen Fall aufzuklären. Das sorgt für ziemlich viel Unruhe unter den ehemaligen Dorfbewohnern, die jetzt mittlerweile alle um den Stausee herum umgesiedelt wurden.
0: Es ging nach einem heftigen Fall. Das ist aber keine True-Crime-Serie, oder?
2: Nein, das basiert aber auf einem Buch. Ich fand, die Serie ist ein bisschen wie Der Tatort, nur intensiver. Im Dorf entwickeln sich dann so Dynamiken, die sich eben nur entwickeln können, wenn man schon Jahrzehnte Tür an Tür wohnt. Ich fand's richtig spannend und mochte auch, dass sich hier richtig Zeit für die Tätersuche genommen wird, weil ich habe dadurch richtig lange mitgerätselt. Vielleicht ist es etwas düster jetzt so im Sommer bei der vielen Sonne, aber es ist wirklich sehenswert.
0: Boah, das klingt schon gut, ne?
2: Ja, richtig
0: das versunkene Dorf findet ihr ab heute in der ARD Mediathek und noch mehr Serientipps natürlich bei uns in der kostenlosen Enjoy-App. Ist ja wohl klar.

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3: 9 Uhr. Morgen.
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4: Seit Tagen ist das ein großes Thema im Norden, der Waldbrand im Müritz-Nationalpark in Mecklenburg-Vorpommern. Hauke Schelling aus den Enjoy-Infos, du hast ein Update für uns.
5: Ja, das Feuer dehnt sich zwar noch aus, aber nicht mehr so stark wie zuletzt. Das hat die Feuerwehr unseren Reporterinnen und Reportern vor Ort gesagt. Zuletzt standen da etwa 360 Hektar in Flammen. Das ist ziemlich genau eine Fläche von 500 Fußballfeldern. Enjoy-Reporterin Ricarda Zunk hat weitere Infos.
6: Inzwischen haben die Einsatzkräfte den gesamten Brand mit Linien aus Kreisregnern eingekesselt. Die werden heute mit voller Leistung laufen. Das heißt, die Fläche rund um den Brand wird jetzt von allen Seiten bewässert. Ziel ist es, dass das Feuer gestoppt wird. Auch die Hubschrauber der Bundeswehr sollen heute wieder fliegen, um aus der Luft Wasser abzuwerfen. Die genaue Taktik hängt jedoch davon ab, wie sich die Windrichtung und die Temperatur entwickeln. Das wollen die Einsatzkräfte nachher besprechen. Vorher machen sie noch Drohnenaufnahmen, um ein aktuelles Bild vom Brand zu bekommen.
5: Rund 170 Millionen Euro an Beitragsgeldern von Versicherten sollen Krankenkassen verzockt haben. 17 Krankenkassen und kassenärztliche Vereinigungen sollen Geld mit viel Risiko an der Börse angelegt haben. Das zeigen jetzt Recherchen von NDR, WDR und der Süddeutschen Zeitung. Eigentlich sind für Krankenkassen ja nur Investments mit sehr wenig Risiko erlaubt. Die Krankenkassen und kassenärztlichen Vereinigungen fühlen sich aber getäuscht und sagen, sie seien von den Banken nicht über die Risiken aufgeklärt worden. In Hamburg und der Umgebung müsst ihr euch in den nächsten Wochen auf große Verkehrsprobleme einstellen. Grund dafür ist, dass gleich 3 Bahnbrücken saniert werden müssen. Deshalb fahren an den Bahnhöfen Dammtor und Altona bis Mitte August keine Fernverkehrszüge. Am Hauptbahnhof fallen viele Fahrten weg oder werden umgeleitet. Auch der S-Bahn-Verkehr ist betroffen. Und auch auf den Straßen gibt es Probleme, weil die zentrale Kreuzung Stresemannstraße Max-Brauer erledigt ist.
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7: Kommen wir zum Wetter. Heute wird es schwül warm. Dazu gibt es so einen Mix aus Sonne und Wolken. In der zweiten Tageshälfte kommt auch ein bisschen Regen runter. Eventuell auch Gewitter. Aber es wird warm. Bis zu 29 Grad maximal. Morgen kühlt es dann so ein bisschen ab. Es wird auch windig. Aber abgesehen von so ein paar kleinen Schauern bleibt es meist trocken. Bis zu 24 Grad maximal. Und am Sonntag noch mal ein bisschen kühler. Da wird es auch ordentlich bewölkt, gibt es auch immer wieder Regen und du bist zu 22 Grad maximal.
4: 8:58, wir gucken auf die Straßen, ist einiges los. A1 Osnabrück Richtung Bremen, zwischen Bremen-Brenkum und Asten 3 Kilometer. Die A7 Kassel Richtung Fulda ist zwischen Dreikassel Süd und Guxhagen wegen Bergungsarbeiten gesperrt. Aktuell 3 Kilometer Stau. Die A23 Hamburg Richtung Heide ist in Höhe Itzehoe Nord wegen Baumfellarbeiten bis ca. 10 Uhr heute gesperrt. Dann haben wir die A28 Bremen Richtung Oldenburg zwischen Ganderkesee Ost und Raststätte-Hersbruch Nord 3 Kilometer Stau wegen eines Feuerwehreinsatzes und A33 Osnabrück Richtung Bielefeld zwischen Haderberg und Borglo Kloster Üsede 3 Kilometer Stop and Go. Gute Fahrt!
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7: Ja, moin! Und wir lernen auch gleich wieder was von unserer Generation 80 Plus in Sachen Technik, in Sachen Kusstechnik. Mhm. Wie knutscht man eigentlich am besten?
8: Sanft, warm. Dass er vom Herzen kommt.
7: Oh,
4: na, bitte. Mehr Inspo. Heute gleich in der neuen Folge Grau und Schlau in 6 Minuten. Mein Gott.
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0: Minuten nach neun. Tag, moin, enjoy hier.
1: Jetzt geht's um das hier.
0: Oh, lecker.
1: Ums Küssen. Wie küsst man eigentlich am besten? Und da kennt die sich hier doch aus, oder?
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0: Jeden Tag holt sich Kollege Martin Lebensweisheiten und Ratschläge von unserer Generation 80 plus ab. Jetzt bekommen wir eine Antwort auf die Frage, wie küsst man richtig?
3: Oh, wenn ich meinen Partner küsse, dann darf es ruhig schon richtig intensiv und intim sein.
0: Wie küsst man richtig?
4: Ich ging mit meinem Freund spazieren und da haben wir dann im Dunkeln unter den großen Tannen rumgeknutscht. Das war schön. Den Kerl habe ich später geheiratet, das war aber ein Reinfall.
0: Warum war der Kuss so besonders schön da?
4: Ich war verliebt, dann ist alles gut.
0: Wie küsst man richtig?
4: Sanft, warm, dass er vom Herzen kommt.
0: Von wem hast du mal einen richtig guten Kuss bekommen?
5: Ja, von dem Vater meines Kindes.
0: Was konnte der so gut?
5: Na, er hat einfach so das Gefühl in mir geweckt. Schmetterlinge im Bauch und dass man richtig verliebt ist und auch erregt.
0: Ich vermisse das echt. Also küssen und dabei wirklich verknallt sein.
5: Ja, oh, da bin ich im siebten Himmel gewesen. Das ist einfach toll.
0: Muss ein guter Kuss für dich Bedeutung haben?
4: Nicht unbedingt.
0: Das heißt, auch ein flüchtiger Kuss mit einer unbekannten Person könnte spannend sein?
4: Ein fischiger?
0: Nee. Flüchtig, nicht fischig.
4: Flüchtiger.
0: Auch gut.
4: Ja, könnte was auslösen. Habe ich lange nicht mehr erlebt. Oh, weia.
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0: Na, Buongiorno, Enjoy ist hier. 8:45 haben wir es jetzt.
1: Die Top 3 zum Wochenende, was das Wetter angeht. Ganz wichtig zu wissen, aber Leute, hier kriegt ihr doch die Information. Platz Nummer 3, würde ich sagen, ist der Sonntag.
0: Mhm.
1: Boah, unbeständig, bewölkt, windig, da kommt was runter. Nur bis zu 22 Grad maximal. Im Juli finde ich das schon ein bisschen gemein.
0: Das ist schon mau, ja.
1: Ansonsten Platz Nummer 2, würde ich sagen, morgen der Samstag. Auch ein bisschen kühler als heute, 24 Grad maximal. Gibt es aber nur so ein bisschen Niederschlag. Also es geht eigentlich vom Tag her. Und heute, der Freitag, ist die Nummer 1. Bis zu 29 Grad. Zwar schwülwarm, aber doch viel Sonne dabei. Ich denke, da kann man mit arbeiten, oder?
0: Und dazu die perfekte Enjoy-Sommer-Playlist. Viel Spaß!

0: Ja, wer ist eigentlich mein Husband? Fragt man sich ja immer, ne? 9:23 Uhr, Enjoy, guten Morgen.
1: Dieser Mann läuft nicht nur in Berlin den Marathon, sondern hat auch einen Konzertmarathon gerade hingelegt. 10 Konzerte im Mai in Amsterdam, 12 Konzerte im Juni in London. Damit hat er sich gleichzeitig den Weltrekord für die längste zusammenhängende Konzertreihe eines Künstlers im Wembley-Stadion gesichert. Das habe ich auch nicht abgelesen.
0: So unhandlich ausgesprochen.
1: Oh, Alto Belly, ey. Geil. Dann gab es ein paar Wochen Pause und heute geht's für ihn weiter in Brasilien. Schöne Grüße an Harry.
0: Was kann der eigentlich nicht, Harry?
1: Ja, der kann alles und dann sieht auch noch gut aus. Oh, hier ist American Girls.
0: Ich finde Markle. Meghan Markle.

0: Vielleicht 9:30. Guten Morgen.
1: Wir gucken nochmal auf die Straßen hier bei Enjoy. Ihr steht auf der A1 Osnabrück Richtung Bremen zwischen Bremen-Brinkum und Asten 3 Kilometer. Dann haben wir die A7 Kassel Richtung Fulda zwischen Kreuzkassel-Mitte und Guxhagen 3 Kilometer Stau. Da ist wegen Bergungsarbeiten nur eine Spur frei. Die A23 Hamburg Richtung Heide ist in Höhe Itzehoe Nord wegen Baumfellarbeiten bis ca. 10 Uhr gesperrt. Und noch die A28 Bremen Richtung Oldenburg zwischen Ganderkesee Ost und Rastätte-Hasbruch Nord 3 Kilometer. Gute Fahrt gewünscht.
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0: Ich muss kurz was loswerden, aber ich muss vorher sagen, das soll jetzt nicht arrogant klingen oder so, ja?
1: Was kommt jetzt?
0: Ich habe gestern ein richtig geiles Kompliment bekommen.
1: Oh.
0: Beim Sport von einem 8-Jährigen, der da irgendwie unterwegs war.
1: Erzähl.
0: Und zwar, also ich habe so trainiert so draußen und war halt oben ohne. Und er meinte so, du siehst ein bisschen aus wie mein Papa, aber mit KI.
1: Oh Gott, das ist richtig.
0: Das ist süß, ey.
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0: Wundervollen Freitag gewünscht. Ihr seid bei Enjoy. 9.36 Uhr und Wochenende wird ja nur geil. Steht so viel an, ey. Mhm. Heute startet die Travemünder Woche mit ganz viel Segelsport gucken und Volksfest-Vibes.
1: Dann läuft natürlich das Deichbrand-Festival. Heute zum Beispiel mit Materia Scooter und auch den No Angels. So geil. Throwback auf die 12, sagen wir ja wohl. Mhm. Und klar, Sonntagabend wird auch noch ein neuer Fußball-Weltmeister gekürt.
0: Unglaublich, ey, wirklich. Spanien gegen Argentinien, das wird so wild. Geht los am Sonntag, 21 Uhr, live im ZDF. Erstmals mit fetter Halftime-Show. Das gab's ja noch nie.
1: Nee.
0: Am Start Shakira, BTS, Madonna, Justin Bieber, Coldplay, Martina?
1: Nee, leider nicht, konnte nicht.
0: Mist. Nee. Ja, du hast was zu tun, ich weiß.
1: Ja, ist so.
0: Was eigentlich?

0: Just Mike. Ich bin's, Just Mike. 9.43 Uhr, hier ist eure Enjoy Morning Show. Hallöchen.
1: Freunde, wir sind gerade missionslos und das wollen wir ja wohl ändern.
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1: Zwei Challenges hat Kollege Lars gemeinsam mit euch schon abgerissen. Aber was kommt eigentlich als nächstes?
0: Ja, wir haben beim Enjoy-Team nach Ideen gefragt. Svenja hat bei Jonas angefangen.
3: Er soll eine Boyband gründen und damit Ende August bei Enjoy the Beach in Büsum auftreten.
4: Oh, da bin ich dabei. Musikrichtung?
3: Das kann er sich aussuchen.
4: Frank aus dem Enjoy-Event-Team, was soll denn Lars als nächstes machen für eine Mission?
5: Also meine Idee wäre, er findet jemanden, der mit ihm auf einem Tandem von Ost nach West oder von Nord nach Süd durchs Sendegebiet fährt.
4: Ronja aus dem Enjoy Mittag. Was soll denn Lars als nächste Mission machen?
6: Ich habe mich letztens an Sommerurlaub erinnert mit meinen Eltern, wie wir dann einfach nach Italien mit dem Auto gefahren sind. Und zwar ohne Google Maps und ohne Navi. Und sowas, finde ich, kann Lars mal als Mission machen. Irgendwo durch den Norden in irgendeinen kleinen Ort, den er nie kennt, wo er noch nie war und vielleicht so grobe Himmelsrichtung weiß. Und dann ohne Google Maps und nur mit dem Autoatlas.
1: Ey, das ist so krass. Ohne Google Maps komme ich von der Arbeit nicht mal nach Hause.
0: Ich auch nicht. Aber alles coole Ideen, alles Challenges, die Lars mit euch als Enjoy Community gut zusammen erfüllen könnte. Habt ihr noch mehr Ideen auf Lager, denn gern über die Enjoy App schicken. Welche Challenges dann wirklich wird, klären wir Montag um 10 vor 7.

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0: Ist ja nur geil. Schönen Freitag, hier ist Enjoy. 10 vor 10 haben wir es.
1: Und das feiern wir doch in Warnemünde, in Mecklenburg-Vorpommern. Laufen gerade die ersten deutschen Meisterschaften im Rettungssport. Wer organisiert die ganze Nummer? Das ist ja wohl klar, die DLRG.
0: Und Kai von der DLRG, hau mal raus, in was für Disziplinen wird da gekämpft?
2: Oh, das würde jetzt, glaube ich, unseren Zeitrahmen ein bisschen sprengen.
1: Ja, das haben 1, 2.
2: Der Rettungssport ist ja insgesamt sehr facettenreich. Wir haben ungefähr die Hälfte unserer Disziplinen in der Schwimmhalle und die andere Hälfte hier. Und am Strand hier von Warnemünde kann man nochmal differenzieren den Strandsprint. Den haben wir zum Beispiel am Donnerstag schon gehabt. Heute finden die Disziplinen Beachflex statt. Also da werden die Sportler nicht mal nass. Aber gleichzeitig haben wir auch Schwimmdisziplinen hier im Meer oder mit dem Rettungsbrett fahren. Das ist wie so eine Art Surfbrett, müsst ihr euch das vorstellen. Oder auch ein Rettungskajak, was dann im englischen Sprachgebrauch bei uns Surfski heißt. Das geht eher so in die Richtung, ja, wie gesagt, eines Kajaks.
0: Mhm. Gibt es da eigentlich einen Preis? Und wichtigste Frage, kann man noch zum Gucken vorbeikommen?
2: Man kann auf jeden Fall zum Gucken vorbeikommen. Ganz spannende Wettkämpfe gerade heute Nachmittag. Da findet unsere Königsdisziplin, der Oceanman, statt. Also der sogenannte Rettungstriathlon. Das sind alle Disziplinen, die ich eben mal aufgezählt habe, einfach hintereinander geschwommen, gelaufen und eben auch gefahren auf diesem Rettungsbrett. Unsere Königsdisziplin heute Nachmittag auch in einem Elimination-Rennen. Das heißt, es fliegt immer einer pro Runde raus. Also tierisch spannendes Format.
1: Ja,
2: und Preise sind eben einfach die Medaillen und der Titel, der erste deutsche Meister zu sein. Das heißt, jeder deutsche Meister hier kann tatsächlich ein Stück weit Geschichte schreiben, wenn wir die große Wortwahl so nutzen wollen.
1: Super, ey.
0: Ist ja nur nice. Also ab nach Warnemünde, da laufen noch bis morgen die ersten internationalen deutschen Ocean-Meisterschaften im Rettungssport. Wir sind jetzt raus. Wünsche ein schönes Wochenende.
1: Ja, total schön, ey. Schöne Party, Martina, morgen. Geburtstagsfeier, ne? Ist klar.
0: Du bist ja mit dabei.
1: Ach ja.
0: Benimm dich. Und dann hören wir uns am Montag wieder.
1: Na klar, auf Sinne.
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0: 10 Uhr haben wir's.
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0: An der Börse ist unser Geld ja nicht unbedingt safe. Das kann dann auch schon mal weg sein bei einer schlechten Investition. Auch Krankenkassen legen Geld an der Börse an. Aber das ist natürlich noch krasser, wenn was schief geht, weil dann ist eben auch das Geld von uns Versicherten weg. Und das betrifft ja uns dann auch direkt. Und so einen Fall gab es jetzt. Hauke Schelling aus den Enjoy Infos. Was war da los?
2: Ja, mindestens 17 Krankenkassen und kassenärztliche Vereinigungen haben millionenschwere Verluste mit Investments in Immobilienfonds gemacht. Das zeigen Recherchen von NDR, WDR und der Süddeutschen Zeitung. Die Kassen fühlen sich jetzt getäuscht und klagen gegen die beteiligten Banken. Enjoy-Reporter Markus Grill hat die Details in dem Fall.
3: Der Schaden beläuft sich auf mindestens 170 Millionen Euro. Die Kassen, die da vor Gericht klagen, sagen, das Geld habe sich in Luft aufgelöst. Die Fondsanbieter sagen, das zunächst angekündigte Versprechen von 7% Rendite berge eben auch ein hohes Risiko, dass die Kassen und die Kassenärztinnenvereinigungen eingegangen seien.
2: Mehr Geld bekommen sollen die Krankenkassen bald durch eine Zuckersteuer. Und die kommt jetzt früher als geplant, ab dem kommenden Jahr schon und nicht erst 2028. Das hat Gesundheitsministerin Waken dem Redaktionsnetzwerk Deutschland gesagt. Die Steuer soll auf Getränke mit viel Zucker erhoben werden. Es brennt auf einer Fläche so groß wie ungefähr 500 Fußballfelder im Müritz-Nationalpark in Mecklenburg-Vorpommern. Aber die Feuerwehr konnte das Feuer jetzt zumindest einkesseln, sodass es sich gerade nur langsam ausbreitet. Die brennende Fläche wurde laut Feuerwehr mit Kreisregnern umstellt. Das ist so eine Art großer Rasensprenger. Und auch die Bundeswehr hilft jetzt wieder mit Hubschraubern beim Löschen. Auch in Kanada gibt's gerade Waldbrände und die sind so heftig, dass die Millionenstadt Toronto gerade die schlechteste Luftqualität weltweit hat. Die Rauchschwaden ziehen sogar auch noch weiter bis nach New York. Und da gab's zwischenzeitlich sogar die Sorge, dass das Finale der Fußball-WM übermorgen betroffen sein könnte. Aber Regen soll da bald für bessere Luft sorgen, heißt es.
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0: Die nächsten Unwetter fliegen auf uns zu, aber erstmal viel Sonne im Norden. Es zieht sich dann im Laufe des Tages immer mehr zu und ab heute Mittag und vor allem in Richtung Nachmittag sind gebietsweise wieder Starkregen, dicke Gewitter, Hagel und Sturmböen mit dabei. Vor allem in Mecklenburg-Vorpommern kommt gut was runter, aber auch in Schleswig-Holstein und Hamburg wird es nass. Je weiter westlich, desto höher die Chance, dass es bei euch trocken bleibt, bei 22 bis 29 Grad maximal. Und ab morgen dann deutlich abgekühlt im Norden, nur noch 19 bis 24 Grad und dann morgen nur noch vereinzelt Schauer. Rüber geht's auf die Straßen. A1 Osnabrück Richtung Bremen, zwischen Bremen-Brinkum und Aßen 3 Kilometer Stop and Go. A7 Hamburg Richtung Hannover, zwischen Schwarmstedt und Berghof 3 Kilometer Stau, da gab's einen Unfall. Und A7 Kassel Richtung Fulda, zwischen Kreuzkassel Mitte und Guxhagen 3 Kilometer Stau. Wegen Bergungsarbeiten ist da gerade nur eine Spur frei. Und das war's erstmal. Gute Fahrt euch.
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0: Ja, moin. So, also heute wieder Unwettergefahr im Norden. Woran müssen wir denken? Keller, da muss alles raus, was wichtig ist. Unterlagen, Technik und so weiter. Sonnenschirme einklappen und sichern. Ich habe meinen vom Balkon dieses Jahr schon verloren. Der ist weggefegt. Keine Ahnung, wo der ist, aber nicht mehr auf dem Balkon. Blumentöpfe eventuell rein. Auto am besten nicht unter Bäumen parken. Und wenn es dann losgeht, denkt dran, Fenster zu machen. So, vergisst man auch immer eins.
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Ja, da hat wohl jemand die Nase voll gehabt in Göttingen, Niedersachsen. Ronja hier in eurem Enjoy-Mittag. Im alten botanischen Garten hat jemand die Knolle der Titanenwurzpflanze geklaut. Das ist so ein riesiges Ding. Die Knolle kann bis zu 100 Kilo wiegen. Und man nennt sie auch die Stinkepflanze. Weil, wenn das Ding blüht und diese Knolle eben erscheint, dann stinkt es bestialisch nach Verwesung. Ganz bitter ist das natürlich für den Garten, weil die blüht voll selten. Ist eigentlich so eine Attraktion da, auch wenn sie so stinkt. Was ich aber nicht verstehe ist, wenn das doch so ein krasser Geruch ist, ne, das muss doch dann einer riechen, wo diese Knolle jetzt ist. Und die ist ja auch noch gut 1,50 Meter groß. Also wie kann das einfach so verschwinden? Hä? Naja, falls ihr was gesehen oder gerochen habt, die Polizei sucht tatsächlich nach Zeugen. Und nicht nur das, vermutlich auch nach einem Auto, bei dem seit ein paar Tagen alle Fenster offen stehen und das irgendwie riecht, als hätte da ein nasser Hund zu lange drinnen gelegen. Look.

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0: Fußballweltmeisterschaft, Wimbledon, Tour de France. Also sportlich ist zurzeit auf jeden Fall nicht zu wenig los. Wer trotzdem noch nicht genug hat, kann ab heute auf Netflix eine Serie gucken, The Hawk. Da geht's auch um, naja, es wird als Sport bezeichnet, aber ich weiß ja nicht. Enjoy-Serien-Expertin Jule hat sich das Ding mal für uns reingezogen.
1: Ja, es geht tatsächlich um Golf. Will Ferrell spielt den gealterten Profigolfer Lonnie Hawkins, der sogar seinen eigenen Song hat. They call him the Die besten Jahre von Lonnie liegen weit in der Vergangenheit. Trotzdem will er es jetzt aber nochmal wissen und versucht ein Comeback. Sein größter Konkurrent ist mittlerweile allerdings sein eigener Sohn.
2: Hast du Angst, dass ich es zurück auf die Tour schaffe?
3: Ach komm.
2: Und du dabei schlecht aussiehst?
3: Nein, ich würde dich total vernichten.
2: Auf keinen Fall würdest du mich vernichten.
3: Weißt du, was die anderen sagen? Sie sagen, ich bin jetzt der Hawk.
1: Lonnie spielt also vor allem um seine Ehre und ist dabei eben nicht der klassische ernste Golfer, sondern total vulgär und laut.
0: Also eine Serie über Golf klingt jetzt erstmal lahm, finde ich. Kann die denn was am Ende?
1: Naja, es ist halt der klassische Will Ferrell-Humor, ne? Mhm. Also wer den mag oder auch Kevin James oder Adam Sandler, wird hier viel Spaß haben. Die Serie erinnert mich auch krass an die Happy Gilmore-Filme von und mit Adam Sandler. Da geht's ja auch um Golf. The Hawk ist total abgedreht und wild und kennt keine Moral. Wer es dazu dann noch stumpf mit vielen Schimpfwörtern mag, voila. Mir war es zum Teil etwas zu drüber.
0: The Hawk gibt's ab sofort auf Netflix und wenn ihr es ein bisschen ernster mögt, dann gibt's auch eine neue Krimiserie in der ARD-Mediathek. Und wenn ihr die mal auschecken wollt, geht einfach in die Enjoy-App. Da ist der Seriencheck von dieser Serie.

0: halb elf haben wir es. Kleiner Blick auf die Straßen. Los geht's auf der A1 Fehmarn Richtung Lübeck. Zwischen Scharbeutz und Rathenow 8 Kilometer Stop and Go. A1 Osnabrück Richtung Bremen. Zwischen Bremen, Brinkum und Asten 3 Kilometer Stau. A2 Hannover Richtung Berlin. Zwischen Allerengersleben und Alsleben 3 Kilometer Stop and Go wegen einer Baustelle. A7 Hamburg Richtung Hannover. Zwischen Westenholz und Berghof 7 Kilometer Stau. Da ist nach einem Unfall nur eine Spur frei. Ihr braucht eine Stunde länger. Und A7 Kassel Richtung Fulda, zwischen Kreuz Kassel-Mitte und Guxhagen. 3 Kilometer Stau wegen Bergungsarbeiten. Ist da gerade auch nur eine Spur frei. Und das war's erstmal. Gute Fahrt euch.
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0: Leute, wenn ihr gerade hinterm Lenkrad sitzt, dann fühlt den nächsten Song bitte nicht zu dolle.
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0: Kilimanjaro von Summer Jam und Billa Joe. Haben wir euch jetzt aufs Enjoy Songradar gepackt, da entdecken wir immer zusammen neue Musik. Und der Song lädt sehr, sehr doll zum Mittanzen ein. Es gibt im Text auch teilweise sehr konkrete Anweisungen zum Tanzen.
2: Zeig dir deine Kurven und ich fahr Slalom links und rechts. Bitte mach gerne.
0: Aber ja, liebe Leute im Auto, da müsst ihr euch jetzt einfach mal zusammenreißen. Ich weiß, es ist schwer. Und alle anderen, die gerade nicht an schweren Maschinen sitzen oder ein Auto fahren,

0: Hier ist Enjoy, jetzt mit einem Beitrag von Inga von Thomsen für die Evangelische Kirche.
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2: Ich stehe vorm Spiegel und mustere mich kritisch. Kann ich in dem Outfit rausgehen? Kurze Hose, Top und Sandalen? Es ist warm, daher spricht viel dafür. Doch in meinem Kopf betteln sich die kritischen Stimmen. So läuft man doch nicht rum, sagt die eine. Was sollen die Leute denken, die andere? Du hast einige Kilos zu viel, das zeigt man doch nicht. Bodyshaming at its best. Jeden Sommer wieder, wenn es warm wird, mache ich mir Gedanken um meine Figur. Klar, weiß ich auch, das brauche ich nicht, eigentlich. Wir kommentieren keine fremden Körper, das lese ich immer öfter auf Instagram. Richtig, finde ich. Doch die Stimmen in meinem Kopf sind hartnäckig. Mein Blick fällt auf eine etwas ausgeblichene Postkarte an meinem Kleiderschrank. Ich danke dir, dass ich wunderbar gemacht bin, steht da, ein Vers aus der Bibel. Nehmt das, sage ich zu meinen inneren Kritikern. Ich danke dir, dass ich wunderbar gemacht bin. Dann schnappe ich mir meine Tasche und radle zum Einkaufen. In Shorts, denn ich bin wunderbar gemacht.
0: Das war ein Beitrag von Inga von Thomsen für die Evangelische Kirche.
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0: 11 Uhr haben wir's.
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2: Den vierten Tag in Folge brennt es jetzt schon im Müritz-Nationalpark in Mecklenburg-Vorpommern. Die Feuerwehr ist immer noch im Großeinsatz. Tabea Panda aus den Enjoy-Infos, du hast jetzt ein Update für uns.
3: Ja, das Gute ist, dass sich das Feuer zumindest nicht mehr so doll ausgedehnt hat zuletzt. Das hat die Feuerwehr-NDR-Reporterinnen und Reportern vor Ort gesagt. Allerdings könnte Wind heute noch zum Problem werden, sagt Enjoy-Reporter Peter Eichenberg.
4: Mit dem Wind könnte sich die Lage in Granzin wieder verschärfen. Der Ort ist immer noch evakuiert und bleibt es auch, wie der Landkreis mitteilte. Die gesamte brennende Fläche im Nationalpark Müritz ist mit sogenannten Kreisregnern umstellt. Die sollen den Boden befeuchten, damit sich das Feuer nicht noch weiter ausbreitet. Heute sind auch wieder Bundeswehrhubschrauber im Einsatz und löschen von oben.
3: 17 Krankenkassen und kassenärztliche Vereinigungen sollen Geld mit viel Risiko an der Börse angelegt haben. 170 Millionen Euro sind laut Recherchen von NDR, WDR und der Süddeutschen Zeitung dadurch verloren gegangen. Eigentlich sind für Krankenkassen nur Investments mit sehr wenig Risiko erlaubt. Die Kassen sagen, sie seien von den Banken nicht über die Risiken aufgeklärt worden. CDU-Politiker Jens Spahn ist Vater geworden und das sorgt gerade für Diskussionen. Denn er und sein Ehemann haben ein Kind von einer Leihmutter in den USA austragen lassen. Leihmutterschaft ist in Deutschland rechtlich verboten, deshalb werfen einige Spahn jetzt Doppelmoral vor. Auch Spahn selbst hatte sich, wie auch große Teile seiner Partei, immer wieder dagegen ausgesprochen, dass Leihmutterschaft legal wird in Deutschland. Die Verbraucherzentrale warnt vor Fake-Shops für Nahrungsergänzungsmittel und Gesundheitsprodukte. Betrüger geben demnach online vor, es handle sich um eine Arztpraxis, ein Krankenhaus oder eine Apotheke. Dahinter stecken dann aber unseriöse Online-Shops, die dubiose Produkte verkaufen. Wenn ihr euch unsicher seid, ob ein Online-Shop seriös ist oder nicht, könnt ihr das überprüfen auf der Internetseite der Verbraucherzentrale.
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2: Nur, dass ihr es schon mal gehört habt, heute zum Nachmittag hin ist wieder Starkregen möglich, Hagel, dicke Gewitter und Sturmböen. Je weiter westlich ihr seid, desto entspannter sollte es werden mit dem Wetter oder bleiben. Bis dahin ist es nämlich entspannt. Wir haben Mix aus Sonne und Wolken bei 22 Grad maximal auf Wangerooge, bis zu 26 Grad in Delmenhorst und maximal 29 in der Ückerando-Region. Morgen dann noch vereinzelt kleinere Schauer und nur noch 24 Grad maximal. Rüber geht's auf die Straßen. A1 Fehmarn Richtung Lübeck zwischen Scharbeutz und Rathekau. 8 Kilometer Stop and Go, braucht ihr eine knappe halbe Stunde länger. A1 Lübeck Richtung Hamburg zwischen Hamburg-Oehendorf und Morfleet 3 Kilometer Stop and Go. A1 Bremen Richtung Osnabrück zwischen Obhusen-Bremen-Mahndorf und Asten 4 Kilometer Stop and Go. A1 Osnabrück Richtung Bremen zwischen Bremen-Brinkum und Asten 3 Kilometer Stau. A2 Hannover Richtung Berlin zwischen Allerengersleben und Alsleben 3 Kilometer Stop and Go nach einer Baustelle. A7 Flensburg Richtung Hamburg zwischen Hamburg-Volkspark und dem Elbtunnel 3 Kilometer Stop and Go. A7 Hamburg Richtung Hannover zwischen Westenholz und Berghof 4 Kilometer Stop and Go. Dann A7 Kassel Richtung Fulda zwischen Kreuz Kassel Mitte und Guxhagen 3 Kilometer Stau. Da ist wegen Bergungsarbeiten nur eine Spur frei. Und A7 Hannover Richtung Flensburg zwischen Hamburg-Hausbruch und dem Elbtunnel 5 Kilometer Stop and Go. Das war's erstmal. Gute Fahrt euch.
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2: Moin. Oh, noch 2 Wochen, dann ist Abgabe. Stichwort Steuererklärung. Also falls ihr nicht eine offizielle Person habt, die das für euch macht, dann wird langsam Zeit, mal die Unterlagen rauszukramen. Könnt ihr mal raten, ob ich meine schon abgegeben angefangen habe. Ja, ist wirklich Quatsch, euch raten zu lassen. Ihr wisst alle ganz genau, dass das noch nicht passiert ist.
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0: Niklas aus der Enjoy Community hat gestern vorgeschlagen, Lars soll sich nächste Woche in Kiel bei einer Wrestling-Show einem Profi stellen. Würde ich feiern. Was ist denn eure Idee?
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0: Ihr erfüllt zusammen mit Lars aus dem Enjoy-Team immer wieder Challenges. Und ihr könnt natürlich auch mitbestimmen, welche das sein sollen. Also eure Ideen immer gerne rüberschicken über die Enjoy-App, so wie Niklas das gemacht hat. Und am Montag um 10 vor 7 hört ihr dann, was ab nächste Woche die nächste Mission sein wird.

0: Na, kennt ihr dieses Serienintro noch? Ja! Baywatch in Warnemünde in Mecklenburg-Vorpommern laufen gerade die allerersten deutschen Meisterschaften im Rettungssport. Ihr könnt mich gerne judgen, aber in meinem Kopf laufen da gerade alle in Zeitlupe und in roter Badehose den Strand lang. Aber in Wirklichkeit sieht das natürlich ein bisschen anders aus. Das Ganze wird organisiert vom DLRG und Martina und Greg aus eurer Enjoy Morning Show haben heute Morgen mit Rettungsschwimmer Kai geschnackt, denn da gibt es eben ganz viele verschiedene Disziplinen.
1: Den Strandsprint, den haben wir zum Beispiel am Donnerstag schon gehabt. Heute finden die Disziplinen Beachflex statt, also da werden die Sportler nicht mal nass. Aber gleichzeitig haben wir auch Schwimmdisziplinen hier im Meer oder mit dem Rettungsbrett fahren. Das ist wie so eine Art Surfbrett, müsst ihr euch das vorstellen. Oder auch ein Rettungskajak, was dann im englischen Sprachgebrauch bei uns Surfski heißt. Das geht eher so in die Richtung, ja, wie gesagt, eines Kajaks.
2: Ja,
1: und Preise sind eben einfach die Medaillen und der Titel, der erste deutsche Meister zu sein. Das heißt, jeder deutsche Meister hier kann tatsächlich ein Stück weit Geschichte schreiben, wenn wir die große Wortwahl so nutzen wollen.
0: Mega gut, oder? Erster deutscher Meister im Rettungssport. Bin mir ganz sicher, ich weiß es nicht genau, aber die kriegen bestimmt dann keinen Pokal oder sowas oder einen Gürtel, sondern so einen geilen Aufnäher auf dem Badeanzug, ey.
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Sonja in eurem Enjoy-Mittag. Wir checken mal kurz zusammen die Straßen, wobei kurz ist gut, es ist richtig doll voll. A1 Fehmarn Richtung Lübeck, zwischen Scharbeutz und Rathekau stockt es, ihr braucht eine knappe halbe Stunde länger. A1 Lübeck Richtung Hamburg, zwischen Hamburg-Bilsch

0: A7 Hannover Richtung Hamburg. Zwischen Berghof und Schwarmstedt 5 Kilometer Stau nach einem Unfall. Und A7 Hannover Richtung Flensburg. Zwischen Hamburg-Hausbruch und dem Elbtunnel auch nochmal 5 Kilometer. Stop and go. Haltet durch und gute Fahrt euch.
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0: Signs of the Times klingt am Ende jetzt mit den Glocken immer so ein bisschen wie so ein Weihnachtssong, oder? Ronja hier in eurem Enjoy Mittag. Sag mal, würdet ihr aus einer fremden Trinkflasche einfach so trinken, die ihr am Straßenrand findet?
1: Ja.
0: Ich auch nicht, aber es gibt gerade jetzt im Moment genug Leute, die das machen. Und der Inhalt mag vielleicht aussehen wie Apfelsaft, aber naja, ich sag mal so. Sieht halt nur noch Apfelsaft aus. Wird gleich ein bisschen eklig in 8 Minuten, aber auch sehr lustig.

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0: So, Fußball-WM der Männer ist ja fast rum. Aber Tour de France ist ja noch bis Ende Juli. Also Sportfans können direkt auf dem Sofa kleben bleiben. Bleibt einfach da, wo ihr seid. Einfach da bleiben. Und von da aus ist natürlich auch ungefährlich. Anders ist das für Fans, die vor Ort sind bei der Tour de France. Da lauern nämlich eklige Gefahren. Lars aus der Enjoy Sport Redaktion, du bist ja Experte für Dinge, die an Straßenrändern passieren. Mhm. Hast du, glaube ich, studiert, habe ich mal gehört.
1: Ja.
0: Warum müssen Radsportfans jetzt aufpassen?
1: Nun ja, also die Radprofis, die müssen bei so einer knapp 200 Kilometer langen Etappe ja irgendwann auch mal pinkeln. Keine Sorge, die strollen da jetzt nicht direkt ins Publikum rein. Uah. Sondern es gibt so ein paar Bereiche außerhalb des Trubels, wo sie sich dann erleichtern können. Aber diese Gelegenheiten, die passen ja vielleicht nicht immer zum Pinkelrhythmus. Man kennt das. Zuletzt gab es deswegen wohl auch einige Fahrer, die ihre leeren Trinkflaschen dazu genutzt haben, um eben zu pinkeln. Während der Fahrt Lörres reinlaufen lassen und die gefüllte Flasche dann an den Straßenrand werfen. Das große Problem, Trinkflaschen von Radprofis, die gelten ja als Souvenir bei Radsportfans. Ja. Ja, und im schlimmsten Fall denken die sich dann, oh, da ist ja was drin. Wollen wir doch mal schmecken, was die Profis da so zu sich nehmen.
0: Lars, bitte red nicht weiter. Bitte, das ist so schlimm.
1: Ja, Prost, ne?
0: Ja.
1: Ja, um solche ekligen Überraschungen zu verhindern, hat der Radsport-Weltverband jetzt nochmal daran erinnert, dass das Pinkeln in Trinkflaschen strengstens verboten ist.
0: Ja, ich bin dafür. Hätte ich so unterschrieben. Also gut, die Männer, die können halt so vom Rad pinkeln. Ne? Ja. Das ist anatomisch möglich. Aber wie ist denn das bei Radsport-Frauen bei einer Etappe? Die können das ja nicht einfach so in eine Flasche.
1: Ja, die gehen, also quasi wie in der Disco, meistens zusammen pinkeln. Also da geht es dann quasi wie stille Post durchs Fahrerinnenfeld. Du, ich muss mal pinkeln, musst du auch? Ja, ich auch, die da hinten auch. Und dann ja, gehen sie an einem guten Zeitpunkt dann an den Straßenrand mit der großen Gruppe runter vom Rad. Und die, die nicht müssen, die sorgen dann aus Solidarität dafür, dass in der Zeit dann langsam gefahren wird.
0: So geil!
1: Ne? Aber wenn Mann oder Frau in der entscheidenden Phase das Rennen mal aufs Klo muss, dann wird einfach laufen gelassen.
0: Ja, Tour de France ist und bleibt halt Extremsport, ne?
1: Für alle Beteiligten.
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5: 12 Uhr haben wir's.
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5: An der Börse ist unser Geld ja nicht unbedingt safe, das wissen wir. Das kann dann auch schon mal weg sein bei einer schlechten Investition. Auch Krankenkassen legen Geld an der Börse an. Aber da ist dann halt noch ein bisschen krasser, wenn was schief geht, weil dann ist eben auch das Geld von uns, von den Versicherten, weg. Und so einen Fall gab's jetzt. Tabea Panda aus den Enjoy Infos. Was war da los?
6: Mindestens 17 Krankenkassen und kassenärztliche Vereinigungen haben millionenschwere Verluste mit Investments in Immobilienfonds eingefahren. Das zeigen Recherchen von NDR, WDR und SZ. Die Kassen fühlen sich getäuscht und klagen gegen die beteiligten Banken. Enjoy-Reporter Markus Grill hat die Details in dem Fall.
7: Der Schaden beläuft sich auf mindestens 170 Millionen Euro. Die Kassen, die da vor Gericht klagen, sagen, das Geld habe sich in Luft aufgelöst. Die Fondsanbieter sagen, dass zunächst angekündigte Versprechen von 7% Rendite berge eben auch ein hohes Risiko, dass die Kassen und die Kassenärztinnenvereinigungen eingegangen seien.
6: Zwischen 1998 und 2011 hat die rechtsterroristische Gruppe Nationalsozialistischer Untergrund, kurz NSU, Menschen umgebracht, Banken überfallen und Bombenanschläge verübt. Der Kern des NSU waren 3 Personen. 2 hatten sich 2011 umgebracht, die dritte, Beate Zschäpe, wurde 2018 zu lebenslanger Haft verurteilt. Bei ihren Taten wurden die 3 aber von mehreren Menschen unterstützt. Heute wurde eine solche NSU-Unterstützerin zu einer Bewährungsstrafe verurteilt. Sie soll eine enge Freundin von Zschäpe sein und ihr zum Beispiel ihren Perso und ihre Krankenkassenkarte gegeben haben. Der Waldbrand im Müritz-Nationalpark breitet sich inzwischen langsamer aus als in den letzten Tagen. Inzwischen sind rund 360 Hektar Wald betroffen. Die Beregnungsanlage und die Hubschrauber sollen heute das Gebiet rund um den Brand feucht halten, damit sich das Feuer nicht weiter ausbreitet. Außerdem könnte es heute im Brandgebiet regnen. Auch das würde gegen das Feuer helfen.
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5: Die nächsten Unwetter fliegen auf uns zu im Norden. Jetzt im Moment noch Sonne im Norden. Es zieht sich dann aber im Laufe des Tages immer mehr zu. Vor allem so Richtung Nachmittag sind dann gebietsweise Starkregen, dicke Gewitter, Hagel und Sturmböen mit dabei. Vor allem in Mecklenburg-Vorpommern kommt gut was runter. Aber auch Schleswig-Holstein und Hamburg wird nass. Je weiter westlich, desto höher ist die Chance, dass ihr nicht betroffen seid. Die Höchstwerte heute 22 bis 29 Grad. Morgen dann deutlich abgekühlt. Klar, hat ja auch ordentlich gerumst dann. Nur noch 19 bis 24 Grad maximal. Dann morgen aber nur entspannt, noch vereinzelt ein paar kleine Schauer. A34, A1, Fehmarn Richtung Lübeck zwischen Scharbeutz und Rathekau, 8 Kilometer Stop and Go, da braucht ihr eine knappe halbe Stunde länger. A1 Lübeck Richtung Hamburg zwischen Hamburg-Billstedt und Norderelbbrücke, 5 Kilometer Stop and Go. A1 Bremen Richtung Osnabrück zwischen Opphusen, Bremen-Mahndorf und Arsten, 4 Kilometer Stop and Go. A1 Osnabrück Richtung Bremen zwischen Bremen-Brinkum und Arsten, 4 Kilometer Stau. A2 Hannover Richtung Berlin zwischen Allerengersleben und Alsleben, 5 Kilometer Stop and Go in der Baustelle. A7 Flensburg Richtung Hamburg zwischen Hamburg-Stellingen und dem Elbtunnel, 4 Kilometer Stop and Go. A7 Kassel Richtung Fulda zwischen Kreuz Kassel-Mitte und Guxhagen, 3 Kilometer Stau. Da ist wegen Bergungsarbeiten nur eine Spur frei. A7 Hannover Richtung Hamburg zwischen Berghof und Schwarmstedt, 5 Kilometer Stau nach einem Unfall. Und A7 Hannover Richtung Flensburg zwischen Hamburg-Hausbruch und dem Elbtunnel, 5 Kilometer Stop and Go. Haltet durch und gute Fahrt euch.
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5: Moin, heute ist ja Welt-Emoji-Tag und den feiern wir jetzt nicht mit dem meistgenutzten Emoji weltweit. Das wäre der Lachsmiley mit Freudentränen, sondern mit einem Emoji, das ihr noch nie benutzt habt. Weil es gibt so viele Emojis und immer wird nur der Lachsmiley genommen. Das ist ja irgendwie voll ungerecht. Deswegen schickt mal alle über die Android-App ein Emoji rüber, das ihr noch nie verschickt habt, um so ein bisschen für Gerechtigkeit zu sorgen. So.
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0: Femke schickt einen lila Farbklecks über die Angel-App. Pia das CD-Emoji und Annika das Trinkpäckchen. Zum Welt-Emoji-Tag habe ich euch gerade gebeten, einen Emoji zu schicken, den ihr noch nie verwendet habt. Das hat sehr gut geklappt. Einige kannte ich noch gar nicht, andere habe ich gar nicht erkannt. Ich glaube, Annika hat zum Beispiel irgendjemand von euch, nee, Amina hat zum Beispiel irgendwie was geschickt. Da dachte ich, was soll das sein? Ein Stein? Ich habe es gar nicht erkannt. Nico hat noch den Wal geschickt, den hat er wohl zum ersten Mal verschickt. Aber ich glaube, Nico, in den Trends in den letzten Monaten ist der Wal, glaube ich, sehr weit nach oben gerutscht, was die Verwendungsfrequenz angeht. Ich will das Thema jetzt nicht wieder aufmachen, aber ihr wisst.
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0: Also DJ Bund, der ist ja schon cool, ne? Aber seine Mutter ist einfach cooler, muss man so sagen.
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0: Sie begleitet ihn nämlich bei fast allen Shows. Und letztens war sie beim Festival in Kroatien mit dabei und durfte sogar einen Song auf der Bühne anmoderieren. Klar, sie war so ein bisschen aufgeregt vorher.
2: Mama ist bei der Bühne. Bist du ein bisschen nervös?
3: Ja, klar.
0: Das hat Bund auf Instagram gepostet. Die Fans lieben Bunds Mama so aus. Die rasten immer komplett aus, wenn die kurz auf die Bühne kommt. Das ist alles so süß. Und wir checken jetzt mal Bund aus, zusammen mit der US-Sängerin Mapei und dem Song Trippin'. Den haben sie zusammen aufgenommen, leider ohne Bunds Mama, aber ist halt auch wieder ein richtiger Banger geworden. Ja.

0: proppevoll ist es auf den Straßen im Norden. Hier ist euer Enjoy Mittags. Wir haben es kurz nach 12:30. Los geht's auf der A1 Fehmarn Richtung Lübeck. Zwischen Scharbeutz und Rathekau stockt es. Ihr braucht eine knappe halbe Stunde länger. A1 Lübeck Richtung Hamburg. Zwischen Hamburg-Billstedt und Norderelbbrücke 5 Kilometer Stop and Go. A1 Hamburg Richtung Osnabrück. Zwischen Bremerkreuz und Himmeling 6 Kilometer Stau von der Baustelle. A1 Osnabrück Richtung Bremen. Zwischen Bremen-Brinkum und Asten 3 Kilometer Stau. A2 Hannover Richtung Berlin. Zwischen Allerengersleben und Alsleben 5 Kilometer Stop and Go in der Baustelle. A7 Flensburg Richtung Hamburg. Zwischen Hamburg-Stellingen und dem Elbtunnel 4 Kilometer Stop and Go. A7 Kassel Richtung Fulda. Zwischen Kreuz Kassel-Mitte und Guxhagen 3 Kilometer Stau. Das ist wegen Bergungsarbeiten nur eine Spur frei. Auf der A7 Hannover Richtung Hamburg gab es einen Unfall zwischen Dreieck Hannover Nord und Schwarmstedt. Aktuell 9 Kilometer Stau. Und A7 Hannover Richtung Flensburg. Zwischen Hamburg-Hausbruch und dem Elbtunnel auch nochmal 5 Kilometer Stop and Go. Haltet durch und gute Fahrt euch.
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0: Der Putz fällt von der Fassade. Im Arbeitszimmer gibt's Mäuse. Im Keller rosten die Leitungen nur so vor sich hin. Hier ist Ronja für euch in eurem Enjoy-Mittag. Ich spreche Gott sei Dank nicht von meiner eigenen Wohnung, sondern vom Palace of Westminster, dem britischen Parlament, also dieses Riesenschloss mit Big Ben dran. Das wird jetzt saniert, steht jetzt fest. Gut, ich meine, das Ding wurde 1870 fertig gebaut, also es tut auch mal wirklich Not, ne? Dauert dementsprechend lang. 24 Jahre Baustelle ist geplant. Das ist die komplette Bauzeit vom BER und der Elfi zusammen. Also die Briten haben jetzt wirklich sehr, sehr viel Zeit, sich mit den wichtigsten Regeln auf der Baustelle vertraut zu machen. Zum Beispiel Regel Nummer 1.
1: Kranplätze müssen verdichtet sein.
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0: ihn hier schon mal live gesehen? Oh mein Gott, dieser Himmel. Wie komm ich Materia, der kommt demnächst gleich in den Norden. 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
0: Genau, ihr beantwortet in der Schnellfragerunde jeden Tag bei Martina und Greg so Quizfragen. Und am Ende der Woche, wer dann die meisten richtig beantwortet hat, gewinnt Julia aus Beutzenburg. Die lag bis gestern vorne. Das heißt, heute Morgen hatte Ben aus Holm in Schleswig-Holstein die Chance, sie zu schlagen. Er brauchte 7 richtige Antworten.
2: Ein berühmtes Gemälde mit dem Titel Kreidefelsen auf Rügen stammt von Caspar David.
3: Warte.
2: Friedrich.
4: Ben, da ist richtig verkackt, ey.
3: Schrecklich.
4: Ja, ich nur Spaß.
2: Der Junge ist ja auch gerade komplett im letzten Jahr vorm Abitur. Der hat vielleicht auch gerade andere Dinge im Kopf. Ne?
4: Ben, bester Mann. So. Also wirklich, es waren wirklich sehr schwierige Fragen, muss ich zugeben.
2: Ja.
4: Damit gewinnt Julia die Tickets für Materia.
0: Yeah, wie cool. Dankeschön. 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
3: 13 Uhr haben wir es gleich.
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3: Den vierten Tag in Folge brennt es jetzt schon im Müritz-Nationalpark in Mecklenburg-Vorpommern. Da ist die Feuerwehr weiter im Großeinsatz. Tabea Panda aus den Enjoy-Infos, du hast jetzt ein Update für uns.
4: Ja, das Gute ist, dass sich das Feuer zumindest nicht mehr so doll ausgedehnt hat zuletzt. Das hat die Feuerwehr-NDR-Reporterinnen und Reportern vor Ort gesagt. Eine davon ist Heike Becker. Sie hat für uns mehr Informationen zum Einsatz.
5: Es handelt sich um ein Bodenfeuer, das unter normalen Umständen ganz schnell gelöscht werden könnte. Weil aber Munition dort liegt, dürfen die Feuerwehrleute da nicht rein, sondern müssen einen Abstand von 1 Kilometer einhalten, weil es sonst zu gefährlich wäre. Das gesamte Gelände ist mit Kreisregnern umstellt. Die sorgen dafür, dass der Boden gewässert wird und das Feuer nicht weiterlaufen kann. Besonders groß ist die Solidarität, hat mir Kratzeburgs Bürgermeister Guntram Wagner gesagt. Die Menschen bringen Kuchen, Getränke und Naschereien. Im Schnitt sind hier 400 Einsatzkräfte von freiwilligen Feuerwehren, dem THW und dem DAK rund um die Uhr im Einsatz.
4: 17 Krankenkassen und kassenärztliche Vereinigungen sollen Geld mit viel Risiko an der Börse angelegt haben. 170 Millionen Euro sind laut Recherchen von NDR, WDR und der Süddeutschen Zeitung dadurch verloren gegangen. Eigentlich sind für Krankenkassen nur Investments mit sehr wenig Risiko erlaubt. Die Kassen sagen, sie seien von den Banken nicht über die Risiken aufgeklärt worden. Viele Modeunternehmen stellen mehr Klamotten her, als sie verkaufen. Häufig vernichten sie dann die Kleidung, die sie nicht loswerden. Allein in Europa werden jedes Jahr 4-9% aller unverkauften Textilien zerstört. Das soll sich ab dem Wochenende aber ändern, denn in der EU darf ab Sonntag unverkaufte Kleidung nicht mehr einfach so vernichtet werden. Kritiker befürchten aber, dass die Hersteller Schlupflöcher finden, indem sie zum Beispiel die Klamotten in Drittländer verschiffen und dort vernichten. In Hannover steht ab heute ein Arzt vor Gericht, der 2 schwerkranke Patienten mit Medikamenten getötet haben soll. Der 49-Jährige arbeitet an der Medizinischen Hochschule in Hannover. Die Staatsanwaltschaft wirft ihm außerdem vor, als Notarzt versucht zu haben, eine weitere Patientin zu töten.
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3: Nur, dass ihr es schon mal gehört habt, heute zum Nachmittag hin kann es wieder Starkregen, Hagel, dicke Gewitter und Sturmböen geben. Je weiter westlich ihr seid, desto entspannter wird es mit dem Wetter. Aber Mecklenburg-Vorpommern zum Beispiel bekommt ganz schön was ab. Und bis dahin haben wir einen Mix aus Sonne und Wolken. 22 Grad maximal auf Wangerooge und bis zu 29 Grad maximal in der Uecker-Rando-Region. Morgen dann nur noch vereinzelt Schauer und nur noch 24 Grad maximal. A1, Fehmarn Richtung Lübeck. Zwischen Scharbeutz und Rathekau 8 Kilometer Stop and Go. Braucht ihr so eine knappe halbe Stunde länger. A1 Lübeck Richtung Hamburg. Zwischen Hamburg-Billstedt und Norderelbbrücke 5 Kilometer Stop and Go. A1 Hamburg Richtung Osnabrück. Da stockt es zwischen Bremer Kreuz und Asten. Braucht ihr eine knappe halbe Stunde länger. A1 Osnabrück Richtung Bremen. Zwischen Dreieckstur und Bremen-Hemeling 6 Kilometer Stau. Müsst ihr eine halbe Stunde mehr mit einplanen. A2 Hannover Richtung Berlin. Zwischen Allerengersleben und Alsleben 5 Kilometer. Stop and Go in der Baustelle. A7 Flensburg Richtung Hamburg. Zwischen Dreieck Hamburg Nordwest und dem Elbtunnel 6 Kilometer Stop and Go. Knappe halbe Stunde plus. A7 Hannover Richtung Hamburg. Zwischen Dreieck Hannover Nord und Schwarmstedt 9 Kilometer Stau nach einem Unfall. A7 Hannover Richtung Flensburg. Zwischen Hamburg-Hausbruch und dem Elbtunnel 5 Kilometer Stop and Go. Und A24 Hamburg Richtung Berlin. Zwischen Rheinweg, Schwarzenbeck-Grande 6 Kilometer Stau und weiter zwischen Talkau und Gudow auch nochmal 5 Kilometer Stop and Go. Braucht ihr ungefähr eine Stunde länger. Haltet durch und gute Fahrt wünsche ich euch.
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3: Hallo. Also, falls bei euch Unwetter ist und es irgendwie mit Starkregen losgeht, meldet euch gerne mal in der Enjoy-App einfach. Und bis dahin denkt mal dran, vielleicht im Keller nochmal gucken, wenn ihr zum Beispiel in einem betroffenen Gebiet seid. Ist da irgendwas Wichtiges drin? Sonnenschirme einklappen, Blumentöpfe eventuell rein, Auto am besten nicht unter einem Baum parken, falls doch mal eine Sturmböe vorbeikommt.
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schade, dass wir nicht irgendwie an der Nase oder so einen USB-C-Anschluss haben wie beim Handy und dann unser Akku aufladen können. Das wäre irgendwie praktisch. Aber es gibt ja auch andere Möglichkeiten, das Energielevel wieder zu pegeln. Enjoy. Throwback Battle. Das hier zum Beispiel, unser Mittel gegen das Mittagstief. Ihr entscheidet jeden Tag im Enjoy-Mittag, mit welchem 2000er-Song ihr so einen kleinen Kickstart in der Playlist braucht und womit ihr den bekommt. Zwei Songs treten immer gegeneinander an und ihr stimmt einfach ab in der Enjoy-App für euren Favoriten. Das ist heute hier Song 1. I only miss you when I'm breathing. Jason Derulo mit Breathing. Oder habt ihr vielleicht mehr Bock auf Song 2? Coldplay, Sky Full of Stars. Könnt ihr jetzt gerne mal entscheiden. Was macht ihr gerade und welchen Song wollt ihr dabei hören? Einfach mal melden im Messenger der Enjoy App. Gute 9 Minuten gebe ich euch. Und dann haben wir zusammen euren Favoriten.

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0: Beim Throwback Battle sucht ihr euch jeden Tag euren Favorite 2000er Song aus. Das wird hier ganz demokratisch entschieden. Müsst einfach abstimmen in der Enjoy App. Das habt ihr gerade gemacht. Und ich hoffe, der Song holt euch jetzt wieder raus aus dem Mittagstief. Vielen Dank für eure ganzen Nachrichten. Die Entscheidung steht fest. Und zwischen diesen beiden Songs konntet ihr heute entscheiden. Song 1. I only miss you when I'm breathing. Jason Derulo mit Breathing. Oder Song 2. Sky Full of Scars von Coldplay. Gewonnen hat heute Song 1. Dennis schreibt, moin, bei uns gibt's jetzt Mittag, Gyros, Reis und Gemüse. Dazu passt eigentlich eher ein griechischer Song, aber Song 1 ist auch super. Hey schreibt, ich versuche gerade irgendwie durch den Freitag zu kommen. Heute 16 Uhr, Dienst in der Buchhaltung. Song 1 würde helfen. Leo sagt, Ronja, bitte Song 1. Der gibt mehr Pep fürs Wochenende. Und Jenny schreibt auch, hey Ronja, ich stimme für Song 1. Hab ich schon ewig nicht mehr gehört. Da machen wir das so. Bitteschön.

Beim Enjoy Mittag, wir checken mal die Straßen, da ist alles voll. A1 Fehmarn Richtung Lübeck, zwischen Scharbeutz und Rathekau stockt es, eine knappe halbe Stunde braucht ihr länger. A1 Lübeck Richtung Hamburg, zwischen Hamburg-Oehlendorf und Norderelbbrücke 7 Kilometer Stop and Go. A1 Hamburg Richtung Osnabrück, zwischen Bremer Kreuz und Asten auch eine halbe Stunde plus. A1 Osnabrück Richtung Bremen, zwischen Dreieckstur und Bremen-Hemeling gibt's Stau, halbe Stunde.

0: Stadt, A24, Hamburg Richtung Berlin, zwischen Rheinweg und Schwarzenweg-Grande 6 Kilometer Stau und ein Stück weiter zwischen Thalkau und Gudow auch nochmal 5 Kilometer Stop and Go. Hier braucht ihr insgesamt so eine Stunde länger. Haltet durch, gute Fahrt.
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0: So, Freunde, jetzt ist es aber wirklich ganz, ganz knapp vor I wanna be daylight in your eyes.
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0: Es wird wirklich so 2000er Cordy No Angels beim Deichbrand Festival. Gleich ab 14 Uhr spielen sie Deutschlands erfolgreichste Girlgroup ever auf der Waterstage. Und Enjoy-Kollegin Svenja, die ist für uns ja auf dem Deichbrand am Start. Mhm. Svenja, was geht bei euch?
2: Hi, Ronja. Ja, mega. Die Stimmung mega. Wetter wirklich beste. Also es ist gefühlt viel wärmer geworden, als eigentlich angesagt war. Die Sonne scheint. Wir freuen uns heute später noch auf Materia und Scooter. Aber jetzt erstmal die No Angels gleich ab 14 Uhr. Und wir haben schon eine Stunde vorher die ersten Leute vor der Bühne gewartet. Und ich habe mich da mal so ein bisschen durchgequatscht hier. Und es ist so ein richtiger Throwback-Vibe am Start.
3: Vor 25 Jahren war ich das erste Mal auf dem Konzert. Da wurde ich noch auf die Schultern genommen.
4: Ah, Teenie-Gefühl halt, ne?
3: Zack, wieder 12.
2: Voll. Oh. Enjoy-Kollege Peter und ich, wir haben ja auf der Fahrt hierher auch die ganze Zeit No Angels geballert.
0: Habe ich
2: und
0: gesehen.
2: Und wirklich bei jedem Song hatte ich dann direkt auch das Musikvideo vor Augen. Die Outfits, ey, ist einfach nur geil.
0: Oh, weiß ich auch. Also es ist wirklich ikonisch. Ich wollte früher immer Lucy sein, weil ich fand es so geil, dass sie rote Haare hat. Welcher No Angel warst du früher?
2: Das ist so geil. Auf die Frage hat einfach jeder eine Antwort, ne? Ich war Sandy.
0: Klar.
2: Und die Girls hier auf dem Deichbrand, die kamen auch direkt wie aus der Pistole geschossen.
4: Rani. Sandy.
5: Ich würde sagen Lucy.
0: Ganz cute. Also euch wirklich ganz viel Spaß. Ich bin ganz neidisch, dass du jetzt auch gleich nur Angels siehst. Ah.
2: Ja.
0: Und alle anderen, die wie ich nicht dabei sein können, wir nehmen euch das ganze Wochenende über mit übers Radio aufs Deichbrand Festival. Svenja ist für uns alle am Start und natürlich gibt's jetzt auch
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0: Die können das besser hier.
2: Ja.

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0: Cheerleader, kleiner Sommersong, Felix Jähn Remix hier im Enjoy Mittag. Ich bin Ronja, verbeuge mich jetzt schon mal für euch, vor euch meine ich, nicht für euch, vor euch. Ich wollte ja Danke sagen für die geile Woche. Hat super viel Spaß gemacht mit euch. Ich bin jetzt gleich raus. Ab Montag Saskia wieder für euch am Start. Jetzt aber erstmal Lars mit dem Enjoy Nachmittag.
1: Mhm.
0: Und im Gepäck hast du aber ja schon gesehen, was du eingepackt hast in deine Tasche.
1: Na, ganz viel neue Musik.
0: Ja, die Teststrecke.
1: Yes, 5 neue Songs treten gegeneinander an. Ich stelle die mal ganz kurz vor. Gracie Abrams, Good Reason. Medusa und Khalid mit Weekend. David Kushner, Electrified. Dann gibt's was Neues von Wankelmuth, Wish You Were Here. Und Sam Payne hat auch noch einen neuen Song rausgehauen, der heißt Filmreif.
0: Na dann mal. Entschuldigung.
1: Nee, ich wollte nur sagen, dass wir jeden Song noch eine Minute später hören, um kurz nach 3 und ihr entscheidet dann natürlich, welcher euch am besten gefällt und Teststreckensieger wird. So, jetzt bin ich ruhig.
0: Ich wollte nur sagen, ihr könnt jetzt schon mal in die Enjoy-App swipen und da auch schon mal eine Stimme abgeben.
1: Viel
0: Spaß
1: bitte.
0: Jetzt mit Lars. Schönes Wochenende.

0: Enjoy. 14 Uhr haben wir es jetzt.
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0: Wenn wir Geld an der Börse anlegen, dann können wir das auch verlieren. Soweit klar, wer also lieber kein oder nur wenig Geld verlieren will, der sollte eher wenig Risiko eingehen. Das gilt auch für Krankenkassen, die dürfen eigentlich nur mit wenig Risiko investieren. Tabea Pandorsen, Angel Infos. Es haben sich aber wohl nicht alle dran gehalten, ne?
2: Nee, 17 Krankenkassen und kassenärztliche Vereinigungen sollen Geld mit viel Risiko an der Börse angelegt haben. Und laut den Recherchen von NDR, WDR und der Süddeutschen Zeitung sind dadurch 170 Millionen Euro verloren gegangen. Was das für uns als Versicherte bedeutet, erklärt Angel-Reporter Markus Grill.
3: Also wenn große Kassen wie zum Beispiel die KKH in Hannover über 40 Millionen Euro da verloren haben, dann klingt das zunächst viel. Allerdings muss man auch wissen, diese Krankenkassen haben ein Riesenbudget im Jahr. In der Regel machen diese Summen weniger als 1% des Budgets aus. Insofern wird aufgrund dieser Fehlinvestments direkt nichts zu einer Beitragserhöhung kommen. Aber es sorgt eben dafür, dass die Krankenkassen weiter finanziell stark unter Druck sind.
2: Der Waldbrand im Müritz-Nationalpark breitet sich inzwischen langsamer aus als in den letzten Tagen. Es sind rund 360 Hektar Wald jetzt betroffen. Die Beregnungsanlage und die Hubschrauber sollen heute das Gebiet rund um den Brand feucht halten, damit sich das Feuer nicht weiter ausbreitet. Außerdem könnte es heute im Brandgebiet regnen. Auch das würde gegen das Feuer helfen. Ab 2028 könnte es in Deutschland einen neuen Anbieter für Bahnfahrten geben. Das italienische Zugunternehmen Italo kann ab dann nämlich im Fernverkehr Fahrten anbieten. Das hat heute die Bundesnetzagentur möglich gemacht. Sie hat nämlich entschieden, dass auch Konkurrenzunternehmen der Bahn auf bestimmten Strecken mehr Platz haben müssen. Vier Mitarbeiter am Frankfurter Flughafen haben sich mit Malaria infiziert. Schuld ist wahrscheinlich eine Mücke, die per Flugzeug nach Deutschland gekommen ist. Davon geht das Robert-Koch-Institut aus. Eine sogenannte Flughafen-Malaria ist laut dem Institut selten. Den letzten Fall gab es vor 3 Jahren.
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0: Die aktuellen Temperaturen, Bass um 28 Grad, Itzehoe 27 Grad, Sonne und Wolken gibt es im Mix dazu. Heute definitiv schwül. Später kann es dann teilweise nochmal Regen und Gewitter geben. Und am Wochenende wird es dann einen Ticken kühler, maximal nur noch so 24 Grad. Morgen dann erstmal noch ganz nett, da bleibt es auch die meiste Zeit trocken. Sonntag dann nicht mehr so schön. Viel Regen und Gewitter. 3:02 ist schon auf die Straßen und typisch Freitag-like. Super viel los, dauert jetzt also im Moment. A1 Fehmarn Richtung Lübeck zwischen Scharbeutz und Rathekau. 8 Kilometer stockender Verkehr, eine halbe Stunde plus. A1 Lübeck Richtung Hamburg zwischen Hamburg-Oehlendorf und Norderelbbrücke. 7 Kilometer Stop and Go. A1 Hamburg Richtung Osnabrück zwischen dem Bremer Kreuz und Asten. 8 Kilometer stockender Verkehr, eine knappe halbe Stunde braucht ihr hier länger. A1 Osnabrück Richtung Bremen zwischen dem Dreieck Stur und Bremen-Hemmelingen. 6 Kilometer Stau. A2 Hannover Richtung Berlin zwischen Allerengersleben und Alsleben. 8 Kilometer stockender Verkehr wegen Bauarbeiten. Dann geht's rüber auf die A7 Flensburg Richtung Hamburg zwischen dem Dreieck Hamburg Nordwest im Elbtunnel. 6 Kilometer stockender Verkehr. A7 Hamburg Richtung Hannover zwischen Schneverdingen und Soltau Süd. 4 Kilometer Stop and Go. Die A7 Hannover Richtung Hamburg zwischen dem Dreieck Hannover Nord und Schwarm steht. 7 Kilometer stockender Verkehr. A7 Hannover Richtung Flensburg zwischen Hamburg Heimfeld und dem Elbtunnel. 6 Kilometer stockender Verkehr plus eine halbe Stunde. Dann noch 2 Meldungen. Einmal die A14 Wismar Richtung Schwerin ist zwischen Schwerin Ost und dem Kreuz Schwerin wegen Bergungsarbeiten bis ca. 15.30 Uhr, also noch knapp 1,5 Stunden gesperrt. Und die A24 Hamburg Richtung Berlin zwischen Rheinbeek und Schwarzenbeck-Grande. 6 Kilometer Stau und weiter zwischen Talkow und Gudow. 5 Kilometer stockender Verkehr. Da braucht ihr ungefähr eine Stunde länger. Einiges los. Haltet durch. Kommt gut an.
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0: Oh, was sind das bitte für Schlagzeilen? Waldbrände in Kanada gefährden WM-Finale. Örtliche Behörden warnen, Sorgen um das WM-Finale. Ja, was ist wirklich dran? Muss das WM-Finale wirklich verschoben werden? Wir schauen uns das gleich mal genauer an mit unserer WM-Reporterin vor Ort. Und zwar in 10 Minuten.
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0: She Did It Again, neu bei Enjoy. Was haben meine kleinen Augen da heute Morgen gelesen? Das WM-Finale muss vielleicht verschoben werden? Also, what? So steht es zumindest auf vielen Seiten im Internet. Grund dafür sind Waldbrände in Kanada und Minnesota. Dadurch entstehen dann so große, riesige Rauchwolken. Die ziehen gerade rüber nach New York und beeinflussen dort gerade wirklich alle. Ann-Kathrin ist unsere Reporterin vor Ort in New York. Sag mal, wie ist die Lage?
1: Gestern am Donnerstag, da ist die Bevölkerung aufgerufen worden, Masken zu tragen, nicht rauszugehen.
0: Wow.
1: Es ist eine schwere, es ist eine rauchige Luft und eine, die wir hier gut spüren können. Als wir vorhin zurück in unser Hotel gekommen sind, da rochen die Klamotten, aber auch die Haare so ein bisschen so, als wären wir zu lange beim Osterfeuer im Nachbardorf gewesen. Eine Verschiebung des WM-Finales, die wird es wahrscheinlich trotzdem nicht geben, auch weil es am Samstag dann noch einmal regnen soll und auch noch nicht klar ist, in welche Richtung die Winde ziehen. Und auch davon wird abhängen, wie gut die Luftqualität hier sein wird.
0: Und das müsst ihr euch mal vorstellen. Also wenn die wirklich das WM-Finale hätten verschieben müssen, was wäre das für ein Struggle, ey. Aber aktuell sieht alles danach aus, dass das WM-Finale wie geplant stattfinden kann. Spanien gegen Argentinien. Sonntag, 21 Uhr geht's los und ihr seht's im ZDF.

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1: Selena Gomez hat gerade noch mal so ein bisschen Kraft gegeben und jetzt kämpfen wir uns durch die Verkehrsmeldungen. Halb drei, super viel los auf den Straßen bei uns im Norden. Geht los mit der A1 Fehmarn Richtung Lübeck zwischen Scharbeutz und Rathekau. 8 Kilometer stockender Verkehr, da braucht ihr eine halbe Stunde länger. A1 Lübeck Richtung Hamburg zwischen Hamburg-Oeyendorf und Norderelbbrücke 7 Kilometer Stop and Go. A1 Hamburg Richtung Osnabrück zwischen dem Bremer Kreuz und Asten 8 Kilometer stockender Verkehr. A1 Osnabrück Richtung Bremen zwischen dem Dreieck Stur und Bremen-Himmeling 6 Kilometer Stau plus eine halbe Stunde. A2 Hannover Richtung Berlin zwischen Peine-Ost und dem Kreuz Braunschweig-Nord 10 Kilometer stockender Verkehr nach einem Unfall. A2 Hannover Richtung Berlin zwischen Allerengersleben und Alst.

0: sitzt gut im Auto und habt eine gute Fahrt. Kommt gut an.
1: Das ist für euch.
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3: Super nervig, wenn man kein Bargeld dabei hat und nicht mit Karte zahlen kann. 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
0: Die ganze Welt feiert gerade gut genug von Kitschkrieg, Blumengarten und Shireen David. Aber über eine Sache wird gerade ordentlich diskutiert und ich finde es nicht ganz so geil. Und zwar wird über den Part von Shireen David in dem Song diskutiert.
2: 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Babsi vs. Shireen David, das nenne ich ein Titelmatch.
0: Kennt ihr so. Und im Internet gibt's immer wieder so uncoole Kommentare, dass Menschen den Part nicht feiern. Es gibt sogar schon Versionen von dem Song ohne Shireen. Und ich finde es irgendwie derbe uncool, weil ich meine, die Frau hat auch an dem Song mitgearbeitet. Sie hat Vollgas gegeben. Ich persönlich feiere ihren Part auch. Deswegen, lasst uns alle mal nicht so gemein sein. Lasst den ganzen Song mal so als Meisterwerk feiern. Deswegen haben wir euch den Song auch aufs Enjoy Songradar gepackt, damit ihr merkt, das Ding ist ein Banger. Kitschkrieg, Blumengarten und Shireen David gibt's jetzt mit Gut genug.

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Kitschkrieg, Blumengarten und Shirin David mit Gut genug. Gerade noch drüber gesprochen, dass im Internet einige so den Part von Shirin David nicht so feiern. So ein bisschen drüber herziehen. Und von euch aus der Angel-Community kommt ganz viel Liebe. Richtig, richtig sweet. Laura hat nämlich gerade geschrieben, ganz viel Liebe, auch für Shirin. Richtig cooler Song. Und so soll es doch sein. Liebe geht raus. Happy Friday.

0: Also dafür seid ihr nicht ready.
1: In Warnemünde, in Mecklenburg-Vorpommern, laufen gerade die ersten deutschen Meisterschaften im Rennungssport. Durchtrainierte Männer und Frauen in roten Badeanzügen laufen da so in Zeitlupe am Strand entlang. Licht. Es sieht ein bisschen anders aus. Das Ganze wird organisiert von der DLAG. Martina und Greg aus eurer Angel Morning Show haben heute Morgen mit Rettungsschwimmer Kai geschnackt. Und der hat erzählt, es gibt da ganz viele verschiedene Disziplinen.
2: Den Strandsprint, den haben wir zum Beispiel am Donnerstag schon gehabt. Heute finden die Disziplinen Beachflex statt. Also da werden die Sportler nicht mal nass. Aber gleichzeitig haben wir auch Schwimmdisziplinen hier im Meer oder mit dem Rettungsbrett fahren. Das ist wie so eine Art Surfbrett, müsst ihr euch das vorstellen. Oder auch ein Rettungskajak, was dann im Englischen Sprachgebrauch bei uns Surfski heißt. Das geht eher so in die Richtung, ja, wie gesagt, eines Kajaks.
3: Ja,
2: und Preise sind eben einfach die Medaillen und der Titel, der erste deutsche Meister zu sein. Das heißt, jeder deutsche Meister hier kann tatsächlich ein Stück weit Geschichte schreiben, wenn wir die große Wortwahl so nutzen wollen.
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3: Jetzt haben wir es gleich 15 Uhr.
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3: Mit der Aussage, es gibt eine große Baustelle im Norden, hole ich wahrscheinlich niemand mehr hinterm Berg hervor, aber die hier, die könnte euch wirklich Zeit kosten. Tabea Pan aus den Angel Infos, wo wird gebaut? Erzähl.
4: In Hamburg an der Sternbrücke, aber das hat auch Folgen über Hamburg hinaus. Es gibt Sperrungen für alle, die mit dem Auto unterwegs sind, aber eben auch große Folgen für alle Bahnfahrer. Ans Ziel kommt ihr, aber es dauert viel länger. Wie die Folgen genau aussehen, erklärt Angel-Reporter Oliver Wuttke.
5: Die sind dramatisch. Man kann tatsächlich sagen, ab morgen sind Teile des Nordens vom deutschen Schienennetz weitgehend abgeschnitten. Konkret werden die Hamburger Bahnhöfe Altona und Dammtor gesperrt, samt der Verbindungsbahn zum Hauptbahnhof. Und das heißt, für Reisende wird die Endstation in den meisten Fällen Pinneberg. Von dort geht es dann nur noch mit der Hamburger S-Bahn weiter bis zum Hauptbahnhof oder nach Harburg. Und ähnlich sieht es für die Regionalexpresszüge aus Rostock und Schwerin aus. Die enden schon in Bergedorf und dann geht es mit der S-Bahn weiter.
4: Krankenkassen dürfen an der Börse eigentlich nur mit sehr wenig Risiko investieren. Recherchen von NDR, WDR und der Süddeutschen Zeitung zeigen jetzt aber, dass 17 Krankenkassen und kassenärztliche Vereinigungen 170 Millionen Euro an der Börse verloren haben, bei Investments mit hohem Risiko. Die Kassen sagen, sie seien von den Banken nicht über die Risiken aufgeklärt worden. Der CDU-Politiker Jens Spahn ist Vater geworden, eigentlich ja seine Privatsache, aber bei Spahn sorgt das gerade für Diskussionen. Denn er und sein Ehemann haben ein Kind von einer Leihmutter in den USA austragen lassen. In Deutschland ist Leihmutterschaft rechtlich verboten. Spahn und große Teile seiner Partei hatten sich auch immer wieder dagegen ausgesprochen, dass Leihmutterschaft legal wird in Deutschland. Deshalb werfen einige Spahn jetzt Doppelmoral vor und ein CDU-Landesverband hat auch schon gefordert, dass er zurücktritt. Am Sonntag ist es soweit. Das WM-Finale findet in New York statt mit norddeutscher Beteiligung. Der Schiedsrichter Bastian Dankert aus Rostock wird als Videoassistent im Einsatz sein. Er ist seit 14 Jahren Schiedsrichter in der Bundesliga und seit 2018 als Videoschiedsrichter bei jedem großen Turnier dabei.
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3: Ja, immerhin einer von uns, der dabei ist beim WM-Finale. Juhu! Wir schauen rüber auf die Straßen. Nee, Quatsch, erstmal aufs Wetter. Cuxhaven gerade 22 Grad, da wo das Deichbrand-Festival stattfindet. Sassnitz 24 Grad, Sonne und Wolken gibt es im Mix. Dazu heute auf jeden Fall schwül bei uns im Norden. Später kann es dann teilweise auch noch Regen und Gewitter geben. Und am Wochenende wird es dann erstmal ein bisschen kühler. Maximal 24 Grad, morgen noch ganz nett. Bleibt auch die meiste Zeit trocken. Sonntag dann eher viel Regen und Gewitter am Start. 2 Minuten nach 3 haben bisher jetzt schon rüber auf die Straßen. Es ist super viel los heute Nachmittag, deswegen dauert das jetzt im Moment. A1 Lübeck Richtung Hamburg, zwischen Hamburg-Oehlendorf und Norderelbbrücke 7 Kilometer stockender Verkehr. A1 Hamburg Richtung Osnabrück, zwischen dem Bremer Kreuz und Asten 8 Kilometer Stop and Go. A1 Osnabrück Richtung Bremen, zwischen dem Dreieck Stur und Bremen-Hemmeling 6 Kilometer Stau, da braucht ihr eine Dreiviertelstunde länger. A2 Hannover Richtung Berlin, zwischen Peine-Ost und dem Kreuz Braunschweig-Nord 10 Kilometer Stop and Go. Dann geht's weiter auf der A7 Flensburg Richtung Hamburg, zwischen Hamburg-Schnelsen und dem Elbtunnel 7 Kilometer stockender Verkehr, eine gute halbe Stunde plus. A7 Hannover Richtung Hamburg, zwischen dem Dreieck Hannover Nord und Schwarmstedt 7 Kilometer Stop and Go. A7 Hannover Richtung Flensburg, zwischen Hamburg-Heimfeld und dem Elbtunnel 6 Kilometer stockender Verkehr. Die A14 Wismar Richtung Schwerin ist zwischen Schwerin Ost und dem Kreuz Schwerin wegen Bergungsarbeiten bis ca. 15.30 Uhr, also noch eine knappe halbe Stunde gesperrt. A20 Lübeck Richtung Rostock, zwischen Zuro und Kröpelin 7 Kilometer Stop and Go. Und die A24 Hamburg Richtung Berlin, zwischen Rheinweg und Schwarzenweg Grande 6 Kilometer Stau. Einiges los, jetzt haben wir es aber auch geschafft. Gute Fahrt euch!
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3: Hey, und ich weiß, ihr wollt eigentlich nur ins Wochenende und steht dann vielleicht irgendwo im Stau. Da hilft nur eins, in neuer Musik. Checken wir gleich aus auf der Enjoy-Teststrecke. Da brauche ich aber eure Hilfe. Ihr müsst nämlich entscheiden, welcher der neuen Tracks der beste ist. Also schlüpft schon mal rein in die Enjoy-App und dann hören wir uns gleich in 7 Minuten.
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0: letzte Woche hat er das Ding geholt. Kygo, Take Me Back. Und jetzt gucken wir mal, wer sich heute den Sieg unter den Nagel reißt.
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0: 5 neue Songs treten gegeneinander an. Alle 5 Songs heute erst rausgekommen. Und ihr entscheidet, welcher Song davon das meiste Potenzial hat. Welcher gefällt euch am besten und wird Teststreckenbester der Woche. Jeden Song hören wir gleich knapp eine Minute. Und ihr schreibt mir dann bitte direkt euren ersten Eindruck, euer Gefühl über die kostenlose Enjoy-App. Sowas wie, finde ich stark, finde ich total langweilig oder. Das waren auch schon die Regeln und den Anfang macht jetzt Gracie Abrams mit Good Reason.
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0: Jan schreibt, chilliger Song, klingt ganz gut. Gracie Abrams mit Good Reason, Song Nummer 1 auf der Enjoy-Teststrecke. Und ich finde, das ist auch so ein Ding zum Kuscheln. Schnappt euch den Partner und die Partnerin, macht euch eine gute Zeit. Ben sagt, der ist es nicht. Und Jan sagt, nicht so meins. Lisanne, wenn es noch ein bisschen mehr Power hätte, wäre es ganz gut. Also überwiegend positiv, Song Nummer 1. Den nächsten gibt's auch direkt. Medusa und Khalid, passend zum Wochenende. Mit Weekend.
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0: Medusa und Khalid, Weekend, Song Nummer 2 auf der Enjoy-Teststrecke. Euer Feedback gerne über Messenger der kostenlosen Enjoy-App. Ben hat geschrieben, ist okay, aber halt nicht der Beste. Jan sagt, komischer Song, nicht meins. Ein anderer Jan sagt, deutlich besser als der erste Song. Immerhin. Und Diana schreibt, naja, nichts Besonderes. Sorry, Khalid. Sorry auch von mir. Ey, wir machen weiter mit dem nächsten Song. Typ mit einer unfassbar krassen Stimme. David Kushner. Electrified.
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0: beste Stimme, oder? David Kushner, Electrified. Lisanne sagt, erinnert mich ein bisschen an Alex Rowan. Ja, verstehe ich. Ist bisher ihr Favorit, schreibt sie. Niklas schreibt, elektrifiziert mich nicht. Okay. Und da gibt es auch noch einen Kommentar von Ben. Ja, kann man mal hören. Ist ganz okay. Ist ein normaler Song. Okay, haut ihn also nicht um. Wir machen weiter mit Song 4. Ich sag mal so, geht ein bisschen mehr nach vorne. Kommt von Wankelmut. Wish You Were Here.
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0: so den im Auto Fenster runterkurbeln, den Arm so raushängen lassen? Fühl ich schon. Wankelmut. Wish You Were Here ist Song Nummer 4 auf der Enjoy-Teststrecke. Euer Feedback gerne über die kostenlose Enjoy-App. Michael schreibt, auch zu sehr Mainstream. So ein Zwang, was zu singen müssen. Also feier dir nicht so, wenn ich es richtig verstehe. Die Sun sagt, so ein Klassiker, aber sehr, sehr gut. Und Ben ist auch Fan. Er sagt, so können wir gerne weitermachen. Mal gucken, ob wir so weitermachen. Ein Song gibt's noch. Kommt von Sampain. Deutsche Mucke. Song heißt Filmreif.
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0: ich. Der ist der Beste heute. Und Laura sagt, ist wie verrutscht in der Zeile. Nee, Laura schreibt, cooler Beat, für mich eindeutig der beste Song heute. Lisa sagt auch, super Song. Und Alina schreibt, so, richtig gut. Wow. Champagne, also wenn ich die Kommentare so lese, ziemlich weit vorne heute. Und jetzt kommen wir zum offiziellen Part, Freunde.
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0: Ja, ihr seid ja schon in der Enjoy App, habt fleißig Kommentare geschrieben und jetzt seht ihr da ein Video von mir. Und wenn ihr dort mal so ein bisschen runterscrollt, da gibt es so ein Symbol, da könnt ihr abstimmen. Und da habt ihr eine einzige Stimme für euren Favoriten. Und der Song mit den meisten Stimmen wird unser Teststreckenbester. Und den hören wir dann gleich gegen 20 vor 4 hier im Enjoy Nachmittag nochmal in voller Länge. Also geht einmal kurz in euch. Welchen Song wollt ihr haben? Abstimmen. Und den Gewinner gibt's dann gleich.
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wenn ihr Bock auf richtig viele Staus habt, dann seid ihr genau hier richtig. 15.30 Uhr, hier ist Enjoy. Wir schauen auf die Straßen, es ist super viel los heute am Freitagnachmittag. A1 Lübeck Richtung Hamburg, zwischen Hamburg-Oehlendorf und Norderelbbrücke, 7 Kilometer stockender Verkehr. A1 Hamburg Richtung Osnabrück, zwischen dem Bremer Kreuz und Asten, 8 Kilometer Stop and Go, da braucht ihr eine knappe halbe Stunde länger. A1 Osnabrück Richtung Bremen, zwischen dem Dreieck Stur und Bremen-Hemmelingen, 6 Kilometer Stau, eine gute Dreiviertelstunde plus. A2 Hannover Richtung Berlin, zwischen Peine-Ost und dem Kreuz Braunschweig-Nord, 10 Kilometer Stop and Go nach einem Unfall. Rüber geht's auf die A7 Flensburg Richtung Hamburg, zwischen Hamburg-Schnelsen und dem Elbtunnel, 7 Kilometer.

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0: Dann lasst uns doch mal checken, welchen Song ihr heute zum Sieger gekürt habt.
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0: Ganz genau, 5 neue Songs sind heute wieder gegeneinander angetreten und ihr solltet euch entscheiden, welcher davon der beste ist. In der kostenlosen Enjoy-App konntet ihr abstimmen und um diese 5 Songs ging's hier. Gracie Abrams, Good Reason. Medusa und Khalid mit Weekend. David Kushner, Electrified. Neue Musik von Wankelmut, Wish You Were Here. Und Sam Payne mit Filmreif. Das waren die 5 neuen Songs. Und ihr konntet abstimmen mit der kostenlosen Android-App. Haben super viele von euch gemacht. Das haben heute auch richtig viele Leute geschrieben. Vielen lieben Dank dafür. Und ich würde jetzt gerne sagen, es war voll spannend, voll das Kopf-an-Kopf-Rennen. Aber, nee, es war schon sehr eindeutig. Das hat man auch vorhin schon an den Kommentaren gemerkt. Ihr wart sehr begeistert vom neuen Song von Sam Payne. Den gibt's jetzt für euch mit Filmreif. Happy Wochenende.

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0: Ganz, ganz liebe Grüße gehen raus in meine Heimatstadt Aurich. Da läuft nämlich gerade Weinfest. Ist immer voll das Riesending da. Also alle Leute sind auf dem Marktplatz, Top-Stimmung, dies, das. Und das ist nicht das einzige Highlight an diesem Wochenende. Heute startet ja auch die Travemünder Woche. Ganz viel Segelsport, aber auch so Volksfest-Vibes. Dann am Sonntagabend Finale bei der Fußball-Weltmeisterschaft. Und natürlich ist auch in Cuxhaven ordentlich was los.
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0: Ja, Deichbrand-Festival. Tausende von euch sind am Start und nicht nur auf dem Festivalgelände wird gefeiert, sondern auch in den Dörfern drumherum. Sehr, sehr nice. Enjoy Festival-Reporterin Svenja. Guckt sich das für uns an und mit ihr schnacken wir gleich mal. Kriegen wir so ein bisschen Festival-Vibe für zu Hause und zwar um 10 nach 4. Happy Wochenende.

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3: Jetzt haben wir es gleich 16 Uhr.
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3: Oh, schwierig. Erst öffentlich etwas verbieten wollen, aber dann privat genau das machen. Genau deshalb gibt's jetzt Aufregung um einen deutschen Politiker. Das Thema könnte euch auch gerade in eurem Feed begegnen. Deshalb dröseln wir das jetzt einmal auf für euch, damit ihr mitreden könnt. Tabea Panda aus den Enjoy Infos. Um was geht's da?
4: Um Jens Spahn. Der ist Vorsitzender der CDU und CSU-Abgeordneten im Bundestag, also Fraktionsvorsitzender. Und der ist Vater geworden. Sein Ehemann hat das auf Instagram gepostet. Die beiden haben ein Kind von einer Leihmutter in den USA austragen lassen. Leihmutterschaft, also dass eine Frau für jemand anderen ein Kind austrägt, ist in Deutschland verboten. Jens Spahn und große Teile seiner Partei haben immer wieder gesagt, dass sie dagegen sind, Leihmutterschaft zu erlauben. Deshalb werfen einige Spahn jetzt Doppelmoral vor. Ein CDU-Landesverband hat auch schon gefordert, dass er zurücktritt. Was genau die Kritiker sagen, fasst NJ-Reporter Uwe Bernd zusammen.
5: Der Vorwurf lautet, dass er seine politische Meinung vertritt, die er dann selbst nicht befolgt. Und natürlich ist so eine Leihmutterschaft in den USA auch etwas, das sich nur sehr wenige Menschen leisten können. Sowas kostet 100.000 bis 200.000 Dollar, wird geschätzt. Und dann drängt sich natürlich die Kritik auf, dass man Kinder zur Ware macht und zwar zur Luxusware. Also es ist ein Thema, bei dem man die ethischen Bedenken schon sehr ernst nehmen muss.
4: Die Hitze bei uns sorgt dafür, dass sich immer mehr Menschen eine Klimaanlage anschaffen wollen. Wer eine gekaufte Wohnung hat, für den ist das jetzt einfacher. Heute gab es dazu ein Urteil vom Bundesgerichtshof. Der hat gesagt, Wohnungseigentümer dürfen eine Klimaanlage mit Außengerät auf dem Balkon einbauen, auch wenn die Geräusche macht. Aber wenn in die Fassade gebohrt werden muss, dann müssen die anderen Eigentümer im Haus noch zustimmen. In und um Hamburg könnte es ab heute viel Stau- und Zugverspätungen geben. Bis Ende August werden nämlich 3 Bahnbrücken erneuert. Und deswegen fahren ab heute keine Fernzüge ab Altona und Dammtor. Außerdem fallen am Hauptbahnhof Züge aus oder starten von anderen Bahnhöfen. Und für Autos wird eine zentrale Kreuzung gesperrt.
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3: Wir schauen auf die aktuellen Temperaturen. Norderney, 21 Grad. Sassnitz, 22 Grad. Dazu Sonne und Wolken im Mix. Dazu heute definitiv schwül. Also fühlt sich nicht so nice an da draußen. Später kann es dann auch noch Regen und Gewitter geben. Und am Wochenende wird es dann wieder ein bisschen kühler. Maximal 24 Grad sind drin. Morgen am Samstag erstmal noch ganz nett. Am Sonntag dann leider nicht mehr so schön. Viel Regen und Gewitter am Start. 4:02, wir schauen rüber auf die Straßen. Ist viel los, dauert jetzt also im Moment. A1 Lübeck Richtung Hamburg zwischen Hamburg Öhendorf und Norderelbbrücke 7 Kilometer stockender Verkehr. A1 Hamburg Richtung Osnabrück zwischen dem Bremer Kreuz und Asten 8 Kilometer Stop and Go. Dann die A1 Osnabrück Richtung Bremen zwischen dem Dreieck Stur und Bremen-Hemeling 6 Kilometer Stau. A2 Hannover Richtung Berlin zwischen Peine-Ost und dem Kreuz Braunschweig-Nord 10 Kilometer Stop and Go. A7 Flensburg Richtung Hamburg zwischen Hamburg-Schnelsen und dem Elbtunnel 7 Kilometer stockender Verkehr, da braucht ihr eine halbe Stunde länger. A7 Hannover Richtung Kassel zwischen dem Dreieck Hannover Süd und Hildesheim 10 Kilometer Stop and Go. A7 Hannover Richtung Flensburg zwischen Hamburg-Heimfeld und dem Elbtunnel 6 Kilometer stockender Verkehr, eine halbe Stunde plus. A20 Lübeck Richtung Rostock zwischen Zuro und Kröpelin 4 Kilometer stockender Verkehr, da dauert es auch eine halbe Stunde aktuell länger. 2 Stück noch, einmal die A24 Hamburg Richtung Berlin zwischen Rheinbeek und Schwarzenbeek-Grande 6 Kilometer Stau und noch eine Meldung von der A30 Rhein Richtung Osnabrück zwischen dem Kreuz Lotte Osnabrück und Osnabrück-Sutthausen 7 Kilometer stockender Verkehr nach einem Unfall. Das hätten wir geschafft. Gute Fahrt euch!
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3: Es ist so viel los auf den Straßen, deswegen beamen wir uns gleich mal gemeinsam zum Deichbrand-Festival in Cuxhaven. Und zwar in 9 Minuten.
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0: will mich jetzt gar nicht zu weit aus dem Fenster lehnen, aber ich glaube, in Cuxhaven-Nordholz wird an diesem Wochenende wahrscheinlich nur mit Oropax geschlafen. Da ist nämlich ordentlich was los!
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0: Ja, Mann, dick, fett Abriss ist da los. Und wir nehmen euch mit vom Radio. Unsere Enjoy Festival Reporterin Svenja ist für uns am Start. Hello!
3: Hallo! Ja, du hast ja eben gesagt, die direkten Nachbarn hier ums Festivalgelände, die schlafen heute Nacht mit Oropax. Das kann natürlich gut sein, aber wir haben auf dem Weg hierher vor allem auch gesehen, die Leute, die hier wohnen, die haben richtig Bock auf das Festival. Die ganzen Leute, die kommen, weil die erweitern das Angebot sogar noch so ein bisschen nach draußen über das Festivalgelände hinaus. Also ich habe zum Beispiel einen Biergarten gesehen, wo geil, so extra Mucke von den Deichbrand-Acts lief. Man konnte sich einfach mal tätowieren lassen auf dem Weg hierher. Und manche, die hier wohnen, die bieten sogar an, dass man bei ihnen so gegen Schmales einmal schnell duschen oder aufs Klo gehen kann. Einmal nochmal groß machen vom Festival.
0: Sweet. So, und was geht jetzt auf dem Festivalgelände?
3: Also seit 14 Uhr geht hier jetzt was auf den Bühnen. Das ist wirklich auch super voll. Und ich finde ja, das Geilste am Deichbrand ist einfach, dass das Line-Up so ein wilder Mix ist. Ne? Mhm. Ich habe mal die Leute gefragt, worauf freut ihr euch denn so am meisten?
4: Auf Scooter und auf HBZ gestern.
5: Materia heute Abend.
6: Minas Moos, die machen richtig Bock.
4: Wissen und die anderen, freuen wir uns sehr drauf.
7: Feine Sahne Fischfilet ist, glaube ich, mein oder Rise Against, ja, natürlich auch als Top-Act.
8: Ekimel.
9: Ekimel. Ekimel.
10: Ekilingo.
11: Mama Eki.
12: Mama Mutter.
0: Geil. So, und eins dieser Highlights geben wir uns jetzt schon mal. Wurde gerade eben auch schon genannt. Heute Abend auf der Bühne. Und jetzt bei uns im Radio Materia mit neuen Leben. Danke, Svenja.
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1: Um 16:30 mit Tabea Panda, hallo. Im Müritz-Nationalpark in Mecklenburg-Vorpommern kämpfen die Feuerwehrleute weiter gegen den großen Waldbrand. 360 Hektar Wald sind inzwischen betroffen. Die Feuerwehr versucht, das Gebiet rund um den Brand feucht zu halten, damit sich das Feuer nicht weiter ausbreitet. Wichtig wird auch das Wetter. Wind könnte das Löschen schwieriger machen, Regen könnte helfen. Im Bahnverkehr könnte es ab 2028 einen neuen Anbieter geben. Das italienische Unternehmen Italo darf dann in den Fernverkehr einsteigen. Die Bundesnetzagentur hat dafür das Okay gegeben. Konkurrenzfirmen zur Deutschen Bahn, wie eben Italo oder Flixtrain, sollen mehr Platz auf bestimmten Strecken bekommen. Italo hat schon angekündigt, dass die Fahrkarten 20% billiger sein sollen als bei der Deutschen Bahn. Mit einer Extrasteuer auf Getränke mit viel Zucker sollen die Krankenkassen mehr Geld bekommen. Diese Zuckersteuer soll jetzt früher kommen als geplant, nämlich schon ab nächstem Jahr und nicht erst 2028. Das hat Gesundheitsministerin Waken dem Redaktionsnetzwerk Deutschland gesagt. Und noch das Wetter. Heute ist das schwülwarm. Teilweise kann es Gewitter geben, vor allem von Südniedersachsen bis zur Kieler Bucht und nach Osten hin. Morgen kälter und es gibt mehr Wolken, teils mit Regen, 19 bis 25 Grad.
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0: Hannover Richtung Kassel, zwischen dem Dreieck Hannover Süd und Hildesheim 10 Kilometer Stop and Go. A7 Hannover Richtung Flensburg, zwischen Hamburg-Heimfeld und dem Elbtunnel 6 Kilometer stockender Verkehr plus eine halbe Stunde. Rüber geht's auf die A20, Lübeck Richtung Rostock, zwischen Zugro und Kröpelin 4 Kilometer stockender Verkehr eine halbe Stunde plus. A24 Hamburg Richtung Berlin, zwischen Rheinbeek und Schwarzenbeck-Grande 6 Kilometer Stau. Und die A30 Rheine Richtung Osnabrück, zwischen dem Kreuz Lotte-Osnabrück und Osnabrück-Sutthausen 7 Kilometer stockender Verkehr nach einem Unfall. Das war's. Gute Fahrt euch.
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0: Minuten vor 5. Hier ist Enjoy und Zeit für ein kleines Kreuzworträtsel. Gesucht ist eine Insel im Golf von Thailand. Die ist bekannt für Full Moon Partys. Sind zwei Wörter. Das erste fängt mit K an und das zweite mit P.
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0: Ich frage mich gerade, ob ich jetzt so lange warten soll, bis die richtige Antwort über Messenger der kostenlosen Enjoy-App kommt. Weißer Sandstrand? Türkisblaues Wasser? Bunte Fischerboote? Weiß es jemand? Die Antwort ist, Trommelwirbel, hey, wer zu langsam, Leute. Koh Phangan. Und über diese Inseln haben Finch und Green einen Song gemacht. Und den wollen wir euch jetzt gerne hier über Messenger, der kostenlosen Enjoy-App. Den wollen wir euch jetzt hier gerne bei Enjoy auf dem Songradar einmal vorstellen. Das hier ist Koh Phangan. Ab dafür.

0: Entschuldigung, wird's jetzt hier ein bisschen spicy oder was?
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0: Habe ich jetzt eigentlich nicht kommen sehen, aber unser Reporter Martin überrascht mich immer wieder. Der trifft sich ja regelmäßig mit der Generation 80 Plus, quatscht mit ihnen über Gott und die Welt. Und dieses Mal gibt mir das Ganze so ein bisschen Dr. Sommer-Vibes. Die Frage ist nämlich, wie küsst man richtig?
2: Oh, wenn ich meinen Partner küsse, dann darf es ruhig schon richtig intensiv und intim sein.
0: Wie küsst man richtig?
3: Ich ging mit meinem Freund spazieren. Und da haben wir dann im Dunkeln unter den großen Tannen rumgeknutscht. Das war schön. Den Kerl habe ich später geheiratet, das war aber ein Reinfall.
0: Warum war der Kuss so besonders schön da?
3: Ich war verliebt, dann ist alles gut.
0: Wie küsst man richtig?
3: Sanft, warm, dass er vom Herzen kommt.
0: Von wem hast du mal einen richtig guten Kuss bekommen?
4: Ja, von dem Vater meines Kindes.
0: Was konnte der so gut?
4: Er hat einfach so das Gefühl in mir geweckt. Schmetterlinge im Bauch und dass man richtig verliebt ist und auch erregt.
0: Ich vermisse das echt. Also küssen und dabei wirklich verknallt sein.
4: Ja. Oh, da bin ich im 7. Himmel gewesen. Und das ist einfach toll.
0: Muss ein guter Kuss für dich Bedeutung haben?
3: Nicht unbedingt.
0: Das heißt, auch ein flüchtiger Kuss mit einer unbekannten Person könnte spannend sein?
3: Ein fischiger?
0: Nee, flüchtig, nicht fischig.
3: Flüchtiger. Ja, könnte was auslösen. Habe ich lange nicht mehr erlebt. Oh, weia.
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0: 17 Uhr haben wir es jetzt.
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0: Genau wie wir können auch Krankenkassen an der Börse investieren, um ihr Geld zu vermehren. Aber dabei dürfen sie nur wenig Risiko eingehen. Tabea Panda aus den Angel Infos. Es haben sich aber wohl nicht alle dran gehalten, ne?
2: Nee. 17 Krankenkassen und kassenärztliche Vereinigungen sollen Geld mit viel Risiko an der Börse angelegt haben. Und laut den Recherchen von NDR, WDR und der Süddeutschen Zeitung sind dadurch 170 Millionen Euro verloren gegangen. Was das für uns als Versicherte bedeutet, erklärt Angel-Reporter Markus Grill.
3: Also wenn große Kassen wie zum Beispiel die KKK in Hannover über 40 Millionen Euro da verloren haben, dann klingt das zunächst viel. Allerdings muss man auch wissen, diese Krankenkassen haben ein Riesenbudget im Jahr. In der Regel machen diese Summen weniger als 1% des Budgets aus. Insofern wird aufgrund dieser Fehlinvestments direkt nicht zu einer Beitragserhöhung kommen. Aber es sorgt eben dafür, dass die Krankenkassen weiter finanziell stark unter Druck sind.
2: Der CDU-Politiker Jens Spahn ist Vater geworden. Eigentlich ja seine Privatsache, aber bei Spahn sorgt das gerade für Diskussionen. Denn er und sein Ehemann haben ein Kind von einer Leihmutter in den USA austragen lassen. In Deutschland ist Leihmutterschaft rechtlich verboten. Spahn und große Teile seiner Partei hatten auch immer wieder gesagt, dass Leihmutterschaft verboten bleiben soll. Deshalb werfen einige Spahn jetzt Doppelmoral vor. Ein CDU-Landesverband hat auch schon gefordert, dass er zurücktritt. Vielleicht habt ihr dieses Thema schon in eurem Feed gesehen. Das ZDF hat entschieden, dass der Musiker Danger Dan nicht in der Satiresendung Die Anstalt auftreten darf. Geplant war, dass er zusammen mit dem Pianisten Igor Levit sein Lied Keine Angst präsentiert. Darin singt er über den Widerstand gegen Rechtsextremismus. Das ZDF sagt, sie haben Danger Dan ausgeladen, weil der Text als Aufruf zur Gewalt verstanden werden könne. Für die Entscheidung gibt's jetzt viel Kritik, auch vom Team der Sendung Die Anstalt selbst.
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0: Freunde, es gibt eine Warnung vom Deutschen Wetterdienst. In Mecklenburg-Vorpommern kann es teilweise zu schweren Gewittern kommen. Also starker Regen, Hagel und Sturmböen. Also passt da bitte heute Abend auf euch auf. Ansonsten heute, wie gesagt, einerseits Regen und Gewitter. Aber dann gibt es auch Orte bei uns im Norden, in denen ihr heute Abend noch super draußen chillen könnt, weil es echt noch ganz gut aussieht. Am Wochenende wird es ein bisschen kühler, maximal 24 Grad. Morgen noch ganz nett, bleibt auch die meiste Zeit trocken. Am Sonntag dann leider viel Regen und Gewitter am Start. 3:05 ist schon rüber auf die Straßen. Macht heute Abend nicht so Bock, weil super viel los ist. A1 Lübeck Richtung Hamburg zwischen Hamburg-Billstedt und Norderelbbrücke. 5 Kilometer stockender Verkehr. A1 Hamburg Richtung Osnabrück zwischen dem Bremer Kreuz und Arsten. 4 Kilometer Stop and Go. A1 Osnabrück Richtung Bremen zwischen dem Dreieck Stur und Bremen-Hemelingen. 6 Kilometer Stau, da braucht ihr eine halbe Stunde länger. Die A7 Flensburg Richtung Hamburg ist zwischen Bad Bramstedt und Kaltenkirchen nach einem Unfall gesperrt. Da ist auch ein Rettungshubschrauber im Einsatz. A7 Flensburg Richtung Hamburg zwischen Hamburg-Schnelsen und dem Elbtunnel. 7 Kilometer stockender Verkehr. A7 Hannover Richtung Kassel zwischen dem Dreieck Hannover Süd und Hildesheim 10 Kilometer stockender Verkehr im Baustellenbereich. A7 Hannover Richtung Hamburg zwischen dem Dreieck Walsrode und Dorfmarke 6 Kilometer Stop and Go. Dann die A7 Hannover Richtung Flensburg zwischen Hamburg-Heimfeld und dem Elbtunnel 6 Kilometer stockender Verkehr, da braucht ihr eine halbe Stunde länger. A24 Hamburg Richtung Berlin zwischen Rheinbeek und Schwarzenbeek-Grande 6 Kilometer Stau. Und zu guter Letzt die A30 Rheine Richtung Osnabrück zwischen dem Kreuz Lotte-Osnabrück und Osnabrück-Sutthausen 7 Kilometer stockender Verkehr nach einem Unfall. Das war's. Gute Fahrt euch.
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0: Ey, einerseits super bescheiden, dass ihr gerade vielleicht auch in einem der vielen Staus hier bei uns im Norden steht. Andererseits auch gar nicht so verkehrt, weil dann habt ihr gleich mal die Zeit, ein bisschen kreativ zu werden. Ich brauche nämlich einmal eure Hilfe. Das war nun mal der kleine Anstoß. Aktiv werden tut ihr dann bitte gleich in 8 Minuten, okay? Danke.
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0: Also Props gehen raus an Sven. Eine wirklich richtig, richtig starke Idee von dir.
1: Ich hätte auch noch eine wunderbare Challenge für Lars. Nächste Woche Donnerstag haben wir in Rostock ein Seifenkistenrennen.
0: Wow.
1: Und die Aufgabe für Lars wäre, eine Seifenkiste zu bauen und ein Team zusammenzustellen und dort eben dran teilnehmen.
0: Also ich bin noch nie Seifenkiste gefahren, ne? Wie geht das? Braucht man dafür einen Führerschein oder sowas?
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0: Leute, das ist unser Ding. Hier bekommen wir gemeinsam Challenges gestellt. Also ihr, die Enjoy Community und ich. Die ersten beiden Missionen haben wir erfolgreich absolviert. Und jetzt habe ich richtig Bock. 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Ich habe Bock. Ich will immer weitermachen. Die nächste Challenge für uns gibt es schon am Montag um 10 vor 7 in eurer Enjoy Morning Show mit Martina und Greg. Ich bin sehr gespannt, was da kommt. Und bis dahin suchen wir natürlich noch weiter nach Challenges. Und da könnt auch ihr gerne Vorschläge machen. Was können wir gemeinsam als Mission erledigen? Denkt da ruhig groß. Denkt ruhig komplett verrückt, weil ich habe das Gefühl, wir sind ein geiles Team. Und wir können alles schaffen. Also, habt ihr einen Vorschlag? Schreibt gerne mal über die kostenlose Enjoy-App oder schickt eine Sprachnachricht.
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0: Neu bei Enjoy. Jugel, Move into the Sun.
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1: Um 5:30 mit Tabea Panda, hallo. Im Müritz-Nationalpark in Mecklenburg-Vorpommern kämpfen die Feuerwehrleute weiter gegen den großen Waldbrand. 360 Hektar Wald sind inzwischen betroffen. Die Feuerwehr versucht, das Gebiet rund um den Brand feucht zu halten, damit sich das Feuer nicht weiter ausbreitet. Dabei werden morgen auch wieder 2 Bundeswehr-Hubschrauber helfen. Sonntag ist es soweit. Spanien und Argentinien spielen im Finale der Fußball-Weltmeisterschaft. Speziell wird diesmal die Halbzeitpause, die dauert 25 Minuten und es gibt eine Halbzeitshow mit vielen Stars. Ein bisschen wie beim Super Bowl im American Football. Und noch eine Neuerung erinnert an Football. Beim Sieg bekommen die Spieler nicht nur einen Pokal und eine Goldmedaille, sondern auch einen Ring. Viele Modeunternehmen stellen mehr Klamotten her, als sie verkaufen. Häufig vernichten sie dann die Kleidung, die sie nicht loswerden. Ab Sonntag soll sich das ändern, dann darf in der EU unverkaufte Kleidung nicht mehr einfach so vernichtet werden. Kritiker befürchten aber, dass die Hersteller Schlupflöcher finden, indem sie zum Beispiel die Klamotten in Drittländer verschiffen und dort vernichten. Und das Wetter heute schwül warm, teilweise kann es Gewitter geben. Für Mecklenburg-Vorpommern gibt es auch eine Unwetterwarnung vor schweren Gewittern mit heftigem Starkregen, Sturmböen und Hagel. Morgen wird es dann kälter und es gibt mehr Wolken, teils mit Regen, 19 bis 25 Grad.
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2: 17:31, wir schauen auf die Straßen, immer noch einiges los. A1 Hamburg Richtung Osnabrück zwischen dem Bremer Kreuz und Asten, 4 Kilometer stockender Verkehr. A1 Osnabrück Richtung Bremen zwischen dem Dreieck Stur und Bremen-Hemmeling, 4 Kilometer Stau plus 20 Minuten. A7 Flensburg Richtung Hamburg zwischen Hamburg-Stellingen und dem Elbtunnel, 4 Kilometer stockender Verkehr. Dann die A7 Hannover Richtung Kassel zwischen dem Dreieck Hannover Süd und Hildesheim, 7 Kilometer stockender Verkehr im Baustellenbereich. A7 Hannover Richtung Hamburg zwischen dem Dreieck Walserode und Dorfmark, 6 Kilometer Stop and Go. A7 Hannover Richtung Flensburg zwischen Hamburg-Heimfeld und dem Elbtunnel, 6 Kilometer stockender Verkehr. A24 Hamburg Richtung Berlin zwischen Rheinbeek und Schwarzenbeek-Grande, 6 Kilometer Stau. Und zu guter Letzt die A30 Rheine Richtung Osnabrück zwischen dem Kreuz Lotte-Osnabrück und Osnabrück-Sutthausen, 7 Kilometer stockender Verkehr nach einem Unfall. Das war's, gute Fahrt euch.
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4: Leute, denkt immer dran, ihr seid der Main Character in eurem Leben. Das habe ich heute Morgen wieder gedacht, als ich einen Typen an der Ampel gesehen habe. Er Coffee-to-go-Becher in der Hand und der stand da nicht einfach so und hat gewartet, dass grün wird. Nein, der hat lässig an der Stange der Ampel gelehnt und verträumt mit dem Becher in die Gegend geguckt. Und der sah aus wie so ein Hauptdarsteller.
5: Wow, und dazu noch die passende Musik auf den Ohren. Du denkst, Alter, das ist der Soundtrack.

0: Atlantis, die versunkene Stadt. Hat man schon mal von gehört, oder? Enjoy-Serienexpertin Jule. In der ARD-Mediathek gibt's ab heute etwas Ähnliches. Da geht's nämlich um ein versunkenes Dorf.
1: Genau, das Dorf von Lons-le-Bas liegt am Grund von einem Stausee in der französischen Provinz. Seit Jahren ist es da jetzt schon sehr ruhig, bis auf einmal ein Fass aus dem Dorf an die Oberfläche gespült wird, mit einem wirklich schlimmen Inhalt.
2: Der Größe des Schädels nach zu urteilen, war das ein Kind. Die Zähne haben sich gelöst, der Körper lag wahrscheinlich schon lange im Wasser.
3: Oh. Ist das eins von den Kindern?
4: Welche Kinder?
3: Vor über 20 Jahren sind 3 Kinder verschwunden. Der Fall wurde nie aufgeklärt. Boah.
1: Die Polizistin Noemé ist neu im Dorf und hat direkt diesen riesigen Fall aufzuklären. Das sorgt für ziemlich viel Unruhe unter den ehemaligen Dorfbewohnern, die jetzt mittlerweile alle um den Stausee herum umgesiedelt wurden.
0: Das klingt nach einem heftigen Fall, das ist aber ja keine True-Crime-Serie, oder?
1: Nein, das basiert aber auf einem Buch. Ich fand, die Serie ist ein bisschen wie der Tatort, nur intensiver. Im Dorf entwickeln sich dann so Dynamiken, die sich eben nur entwickeln können, wenn man schon Jahrzehnte Tür an Tür wohnt. Ich fand's richtig spannend und mochte auch, dass sich hier richtig Zeit für die Tätersuche genommen wird, weil ich habe dadurch richtig lange mitgerätselt.
0: Geil.
1: Vielleicht ist es etwas düster jetzt so im Sommer bei der vielen Sonne, aber es ist wirklich sehenswert.
0: Surface, das versunkene Dorf, findet ihr seit heute ganz frisch in der ARD Mediathek. 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

0: einfach Cascada hier bei Enjoy. Am Sonntag übrigens auch bei uns im Norden. Und zwar hier.
1: Leute, Deichbrand, das fetzt.
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0: Einfach nur ein Katzensprung von der Nordsee entfernt. Wir sind natürlich das ganze Wochenende für euch vor Ort am Start und bringen euch so ein bisschen Deichbrand-Feeling übers Radio nach Hause. Und bevor ich jetzt gleich hier reinhaue, muss ich euch hier unbedingt noch eine Sprachnachricht zeigen. Die hat mich wirklich sehr zum Lachen gebracht. Kommt von Jonas und seiner Crew, die sind gerade auf dem Deichbrand und wollten uns mal einen kurzen Stimmungscheck geben.
3: Die Bundesagentur für Absturz meldet sich vom Deichbrandfestival aus den Schrebergärten. Die Stimmung bei uns ist mega.
0: Deichbrand! So, beste Schlusswort für heute. Ich bin raus. Schönes Wochenende.

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3: Es ist 18 Uhr.
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3: Erst öffentlich etwas verbieten wollen, aber dann privat genau das machen. Genau deshalb gibt's jetzt Aufregung um Jens Spahn. Das Thema hattet ihr safe in eurem Feed auch schon. Deshalb dröseln wir das jetzt für euch nochmal auf, damit ihr mitreden könnt. Tabea Panda, um was geht's da?
4: Ja, Jens Spahn, der ist Vater geworden. Kurz zur Info, Jens Spahn ist Vorsitzender der CDU und CSU-Abgeordneten im Bundestag, also der Fraktionsvorsitzende. Und dass er und sein Ehemann Vater geworden sind, das hat sein Ehemann auf Instagram gepostet. Das Besondere ist, die beiden haben ein Kind von einer Leihmutter in den USA austragen lassen. Leihmutterschaft, also dass eine Frau für jemand anderen ein Kind austrägt, das ist in Deutschland verboten. Jens Spahn und große Teile seiner Partei haben auch immer wieder gesagt, dass sie dagegen sind, Leihmutterschaft zu erlauben. Deshalb werfen einige Spahn jetzt Doppelmoral vor. Ein CDU-Landesverband hat auch schon gefordert, dass er zurücktritt. Was die Kritiker sonst sagen, fasst NJ-Reporter Uwe Bernd zusammen.
5: Der Vorwurf lautet, dass er seine politische Meinung vertritt, die er dann selbst nicht befolgt. Und natürlich ist so eine Leihmutterschaft in den USA auch etwas, das sich nur sehr wenige Menschen leisten können. Sowas kostet 100.000 bis 200.000 Dollar, wird geschätzt. Und dann drängt sich natürlich die Kritik auf, dass man Kinder zur Ware macht und zwar zur Luxusware. Also es ist ein Thema, bei dem man die ethischen Bedenken schon sehr ernst nehmen muss.
4: Krankenkassen dürfen an der Börse eigentlich nur mit sehr wenig Risiko investieren. Recherchen von NDR, WDR und der Süddeutschen Zeitung zeigen jetzt aber, dass 17 Krankenkassen und kassenärztliche Vereinigungen 170 Millionen Euro an der Börse verloren haben bei Investments mit hohem Risiko. Die Kassen sagen, sie seien von den Banken nicht über die Risiken aufgeklärt worden. Am Sonntag ist es soweit. Das WM-Finale findet in New York statt mit norddeutscher Beteiligung. Der Schiedsrichter Bastian Dankert aus Rostock wird als Videoassistent im Einsatz sein. Er ist seit 14 Jahren Schiedsrichter in der Bundesliga und seit 2018 als Videoschiedsrichter bei jedem großen Turnier dabei.
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3: Es sind jetzt gerade um die 24 Grad, eigentlich noch ganz geil. Die Sonne scheint, es sind ein paar Wolken, es kann aber teilweise auch bei euch so ein bisschen jetzt Regen runterkommen, auch Gewittern im Laufe des Abends auch vor allem. Morgen wird's irgendwie so, ja, semi-schön, morgen mehr Wolken und Regen, vielleicht ein bisschen Sonne bei maximal 25 Grad. Stau oder Stop-and-Go ab 3 Kilometern. Ist gut was los. A1 Hamburg Richtung Osnabrück zwischen Bremer Kreuz und Asten. 3 Kilometer vor der Baustelle. Dann A1 Osnabrück Richtung Bremen zwischen Dreieckstuhren, Bremen-Hemeling. 3 Kilometer auch vor der Baustelle. A7 Flensburg Richtung Hamburg zwischen Hamburg-Stelling und dem Elbtunnel. Da sind es 4 Kilometer Stop-and-Go. Da braucht ihr 20 Minuten länger. A7 Hannover Richtung Hamburg zwischen Dreieck-Walsrode und Dorfmark. 4 Kilometer. Dann A7 Hannover Richtung Flensburg zwischen Hamburg-Heimfeld und dem Elbtunnel. 6 Kilometer Stop and Go, halbe Stunde mehr. Dann A20 Lübeck Richtung Rostock zwischen Zuro und Kröbelin, 3 Kilometer. Und A24 Hamburg Richtung Berlin zwischen Rheinbeck und Schwarzenbeck-Grande, 6 Kilometer Stau. Das war's, Leute. Haltet irgendwie durch, kommt gut und sicher an.
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3: It's Friday und heute sind wieder ganz viele neue Tracks rausgekommen. Wir haben einiges vor. Dann ist auch noch Deichbrand. Also Leute, es ist wirklich ganz viel los. Chiago hat einen neuen Song heute gedroppt. Der knallt Next Level. Die Jungs von Zimmer 90 nochmal so einen ganz wohligen Sommertrack veröffentlicht. Und das neue Gracie Abrams Album ist draußen. Da gehen wir gleich rein nach 3 Songs. Happy Weekend.

0: Wer heute einen weißen Rock trägt, feiert ganz vielleicht unbewusst das neue Album von Gracie Abrams. Das ist nämlich seit heute draußen, heißt Daughter from Hell. Sieke aus dem Enjoy Music Team, sag mal ganz kurz, warum weiße Röcke eigentlich?
1: Das ist so ihr Startoutfit gewesen. Also ganz am Anfang hatte sie so weiße Röcke an, Schleife im Haar. Das war so ihr Outfit auf der Bühne.
0: Ah, okay, alright. Du sagst auch, das Album, das seit heute draußen ist, das könnte nicht besser zum Wetter im Norden passen.
1: Ja, weil es auch wirklich einfach das Gefühl einfängt, was wir so nach den sonnigen Sommertagen haben, wenn es jetzt wieder regnet. Also melancholisch und irgendwie auch ein bisschen traurig, dass der Sommer jetzt schon wieder eine Pause macht.
0: Mhm.
1: Auf Daughter from Hell singt Gracie vom Erwachsenwerden, von Freundschaften und Liebe in den 20ern und davon einfach ein schwieriger Teenager gewesen zu sein. Beim Durchhören sind es auf jeden Fall die typischen Sad Girl Songs, aber es gibt auch hier und da einen kleinen Ausreißer.

0: Also wir kennen ja vor allem so ihre bekannten Songs, That's So True oder Close to You. Ist dieses Album jetzt anders?
1: Ich finde, es klingt auf jeden Fall erwachsener. Also auf ihren Alben davor war es ja viel so, er liebt mich nicht. Mhm. Und hier tauchen wir viel tiefer in ihr Innerstes ab und lernen eben auch ein bisschen was darüber, dass so ein Leben als Nepo-Baby, also als Kind von berühmten Eltern, ihr Papa ist ja der berühmte Star-Wars-Regisseur J.J. Abrams, doch nicht immer so leicht und locker ist, sondern es auch mal richtig beschissen sein kann. Mhm. Daughter from Hell hat auf jeden Fall auch trotzdem ein, zwei Happy Ohrwürmer drauf, finde ich. Aber am besten hört sich's wahrscheinlich bei so einer verregneten Zug- oder Autofahrt, wenn man die Sonne vermisst gerade.
0: Ja, und dann so an der Scheibe. Genau. So. Man denkt einfach, man ist so Main Character in der Serie. Denkt so, mein Gott, ja. Seid heute draußen, das neue Gracie Abrams-Album. Ihr bekommt sie jetzt mit Good Reason ganz neu hier bei Enjoy Play.

Also Zimmer 90 sind für mich der Inbegriff von pittoreskem Sound. Ihr hört Enjoy Play, eure Show für neue Musik. Pittoresk, auch ein geiles Wort eigentlich, ne? So vor allem auch sehr visuell, aber genauso, finde ich, klingt der Sound oft von denen. Sehr so Indie verträumt, ganz warmer Spirit immer. Als würde ständig die Sonne in der Dämmerung noch so ins Zimmer scheinen. Vielleicht habe ich mich auch ein bisschen doll im Insta-Game der beiden verloren, to be honest. Es geht um Finn und Josh, innerhalb von ein paar Jahren von der Stuttgarter Newcomer-Band zum internationalen Act hochgehypt, sind mit What Love Is, habt ihr eben kurz gehört, komplett viral gegangen. Seitdem, die sind wirklich auf Level Europa-Tour. Und Social Media haben die auch gut durchgespielt. So, wenn man die Reels sieht, man will sich eigentlich direkt dazusetzen, so am See oder einfach so bei denen so im Studio. Man will sich daneben setzen und denken so, ja, ich bin auch dabei. Jetzt gibt's endlich neue Musik von den beiden, die haben ein Jahr lang nichts released und der neue Song heißt Summer Nights. Und hell yeah, es ist Mitte Juli, perfektes Timing, um den jetzt zu droppen. Und dann heißt er auch noch so. Also der ganze Song ist ein absoluter Vibe. Ich finde, es ist einer der besten Tracks, die heute rausgekommen sind. Da wird jetzt mal pittoresk reingefühlt. Neu bei Enjoy Play, Zimmer 90 mit Summer Nights.

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1: Um 6:30 mit Tabea Panda. Hallo. Sonntag ist es soweit. Spanien und Argentinien spielen im Finale der Fußball-Weltmeisterschaft. Speziell wird diesmal die Halbzeitpause, die dauert 25 Minuten und es gibt eine Halbzeitshow mit vielen Stars. Ein bisschen wie beim Super Bowl im American Football. Und noch eine Neuerung erinnert an Football. Beim Sieg bekommen die Spieler nicht nur einen Pokal und eine Goldmedaille, sondern auch einen Ring. Im Bahnverkehr könnte es ab 2028 einen neuen Anbieter geben. Das italienische Unternehmen Italo darf dann in den Fernverkehr einsteigen. Die Bundesnetzagentur hat dafür das Okay gegeben. Konkurrenzfirmen zur Deutschen Bahn, wie eben Italo oder Flixtrain, sollen mehr Platz auf bestimmten Strecken bekommen. Italo hat schon angekündigt, dass die Fahrkarten 20% billiger sein sollen als bei der Deutschen Bahn. Mit einer Extrasteuer auf Getränke mit viel Zucker sollen die Krankenkassen mehr Geld bekommen. Diese Zuckersteuer soll jetzt früher kommen als geplant, nämlich schon ab nächstem Jahr und nicht erst 2028. Das hat Gesundheitsministerin Wagen dem Redaktionsnetzwerk Deutschland gesagt. Und zum Wetter, das ist heute schwül warm, teilweise kann es Gewitter geben, vor allem von Südniedersachsen bis zur Kieler Bucht und nach Osten hin. Morgen dann kälter und es gibt mehr Wolken, teils auch mit Regen, 19 bis 25 Grad.
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2: Ich habe Stau, das Stop and Go für euch ab 3 Kilometern. A2 Dortmund Richtung Hannover zwischen Feldheim und Rehren. 6 Kilometer Stop and Go vor der Baustelle. Dann A7 Flensburg Richtung Hamburg zwischen Hamburg-Stelling und dem Elbtunnel. Da sitzt ihr 20 Minuten länger. 4 Kilometer. A7 Hannover Richtung Hamburg zwischen Dreieck-Walsrode und Dorfmark. 4 Kilometer. A7 Hannover Richtung Flensburg zwischen Hamburg-Hausbruch und dem Elbtunnel auch 4 Kilometer. A20 Lübeck Richtung Rostock zwischen Zuro und Krüppelin 3 Kilometer Stop and Go. Und A24 Hamburg Richtung Berlin zwischen Rheinbeck und Schwarzenbeck-Grande 3 Kilometer Stau. Das war's, Leute. Kommt irgendwann gut an.
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4: Super nervig, wenn man kein Bargeld dabei hat und nicht mit Karte zahlen kann.

0: Ihr hört Enjoy Play und die Festivalspatzen unter euch, die kennen das. Irgendwas vergisst man immer mitzunehmen. Gefühlt bei jedem Festival, ne? Zahnbürste gruselt fast am meisten, aber wir checken jetzt mal, welche Dinge dieses Jahr nicht auf dem Deichbrand-Campingplatz gelandet sind.
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0: In Cuxhaven-Nordholz ist dieses Wochenende Party hart. Scooter, Materia, Felix hier in Sido, sogar die No Angels kommen. Meine Kollegin Svenja, die ist für euch mit am Start. Und natürlich hat sie auch was vergessen.
3: Boah, Insa, bei mir ist echt Worst Case. Ich habe nämlich mein Handy-Ladekabel vergessen.
0: Oh mein Gott.
3: Und ich storm mich hier gerade Backstage wirklich an jedes Kabel ran, was ich irgendwie in die Finger bekomme, oh weil Gott. Ich genau weiß, heute Nacht wird mein Handy neben mir, während ich schlafe, wohl nicht geladen werden. So, und geteiltes Leid ist ja halbes Leid. Und deshalb habe ich einfach mal die Leute hier gefragt, was sie so vergessen haben.
4: Meine Cappy vergessen, aber ich habe jetzt eine bekommen. Also da bin ich sehr froh.
5: Hast du die geschenkt bekommen?
4: Ja, man konnte an dem Glücksrad drehen und da habe ich die gewonnen.
5: Mega. Hast du auch was vergessen?
6: Desinfektionstücher.
5: Und wie machst du es jetzt?
6: Ja, mit Wasser und Duschgel.
5: Man kämpft sich so durch, ne?
6: Ganz genau.
5: Habt ihr auch was vergessen?
6: Kabeltrommel.
5: Wofür brauchst du die? Für eure Box, oder?
6: Ja, für Strom einfach so, Kühlschrank oder so. Aber wir sind zum Glück eine große Gruppe und dann hilft man sich gegenseitig.
5: Noch jemand was vergessen hier?
7: Klopapier, aber das hast du hier genug eigentlich.
5: Da muss man sich immer ein bisschen durchfragen dann. Hast du was vergessen?
8: Ein Scheiß Unterhose.
5: Diese eine extra Unterhose, die man immer mitnehmen und nie braucht, ne?
8: Ja, lieber zwei immer, ja.
5: Aber diesmal darfst du dich jetzt echt nicht einscheißen.
8: Ist so, diesmal muss ich immer schnell sein.
5: Drück die Daumen.
8: Danke.
0: Oh mein Gott, wirklich, stell dir mal vor. Oh, ey, ich drück die Daumen mit deinem Kabel, mit deinem Akku, ja, dass das klappt. Ey, halt durch. Es war ja ganz viel Spaß. Wir nehmen euch nachher nochmal und das ganze Wochenende über mit aufs Deichbrand-Festival und spielen euch natürlich auch die Musik von den Acts. Disaster spielt heute Abend kurz vor 0 Uhr. Kriegt ihr jetzt bei Enjoy Play mit seinem Track Großraumbüro.
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Also beim Namen Wankelmo denken die meisten von uns direkt an diesen Track. Ihr hört Enjoy Play, eure Show für neue Musik. One Day von Asaf Avidan im Wankelmut Remix. Und die ganz speziellen Musikspatzen unter euch, die kennen sogar noch den Banger hier. Head is a Jungle, auch produziert vom deutschen House-DJ Wankelmut. Mann, die Songs, die sind wirklich gefühlt Jahrtausende alt, aus 2012 und 14. Wankelmut aber immer noch am Start, hat heute seinen neuen Song released, heißt Wish You Would, zusammen mit James Hersey. Kommt ihr jetzt neu bei Enjoy Play.

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1: Um 19 Uhr mit Ronald Lessig. Unionsfraktionschef Spahn hat seine Entscheidung verteidigt, für die Geburt eines eigenen Kindes gemeinsam mit seinem Ehemann eine Leihmutter in den USA in Anspruch zu nehmen. Seine Familie sei ihm das Wichtigste, sagte der CDU-Politiker. Seine politische Zukunft lege er in die Hände der Unionsabgeordneten. Aus Berlin, Birte Sönnigsen.
2: CDU-Fraktionschef Jens Spahn beschreibt im Podcast Ronsheimer seine Zerrissenheit in der Frage, ob er ein Kind mit Hilfe einer Leihmutter bekommen sollte. Er habe lange mit sich gerungen. Er und sein Mann hätten sich aber von Anfang an ein Kind gewünscht. Deshalb hätten sie mehrere Optionen abgewogen und sich am Ende für eine Leihmutterschaft in den USA entschieden. Spahn sagt, es sei ihm bewusst, dass es in seiner Partei eine klare Beschlusslage gibt. Die CDU lehnt Leihmutterschaft ab und hatte das zuletzt auf ihrem Parteitag im Februar bekräftigt. Spahn räumt ein, dass er früher auch mit seiner Partei über das Thema hätte sprechen sollen.
1: In Brühl in Nordrhein-Westfalen ist der deutsch-französische Ministerrat zu Ende gegangen. Dort haben Spitzenpolitiker beider Länder eine stärkere militärische Zusammenarbeit beschlossen, unter anderem bei der nuklearen Abschreckung. Aus Berlin, Maximilian Ulrich.
3: Deutschland und Frankreich wollen bei der nuklearen Abschreckung enger zusammenarbeiten. Deutschland bekommt zwar keine Atomwaffen aus Frankreich, aktuell sind aber zum Beispiel französische Rafale-Kampfflugzeuge auf einem Militärflugplatz in Nordrhein-Westfalen stationiert. Die Rafale kann auch Atomsprengköpfe tragen. Deutschland soll außerdem an einer französischen Nuklearübung beteiligt werden. Die deutsche Beteiligung daran soll allerdings konventionell sein. Das heißt, deutsche Soldaten üben dabei nicht selbst Atomwaffen zu benutzen.
1: Andy Burnham ist neuer Chef der britischen Regierungspartei Labour. Auf einem Sonderparteitag wurde der bisherige Bürgermeister von Manchester offiziell als Nachfolger von Keir Starmer bestätigt. Starmer hatte wegen schlechter Umfragewerte und des Erstarkens der rechtspopulistischen Partei Reform UK den Rückhalt in seiner Fraktion verloren. Am Montag soll Burnham das Amt des Premierministers übernehmen. Ein russisches Gericht hat den Oppositionspolitiker und Kriegsgegner Boris Nadschirdin wegen der öffentlichen Zurschaustellung extremistischer Symbole zu einer Geldstrafe verurteilt. Er muss 1.000 Rubel zahlen, umgerechnet rund 11 Euro. Nadschirdin hatte ein Video verbreitet, in dem kurz ein Bild des in Haft gestorbenen Alexei Nawalny zu sehen war. Nawalny und seine Organisation gelten in Russland als extremistisch.
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4: Also sehr unterschiedlich, ne? Einerseits habt ihr wahrscheinlich gerade besten Sonnenschein und ein paar Wolken, aber es kann auch echt noch ganz doll gewittern, vor allem im Süden von Niedersachsen und Kieler Bucht und so. Deshalb, es ist wirklich sehr, sehr verschieden heute Abend. Jetzt gerade um die 22 Grad. Morgen auf jeden Fall mehr Wolken und Regen, vielleicht so ein bisschen Sonne bei maximal 25 Grad. Stau oder Stop and Go ab 3 Kilometern. A2 Dortmund Richtung Hannover zwischen Veltheim und Rehren 8 Kilometer Stop and Go vor der Baustelle. Dann A7 Flensburg Richtung Hamburg zwischen Hamburg-Volkspark und dem Elbtunnel 3 Kilometer. A7 Hannover Richtung Flensburg zwischen Hamburg-Hausbruch und dem Elbtunnel, da sind es auch 3 Kilometer. Dann ist die A21 Bargteheide Richtung Kiel zwischen Wankendorf und Nettelsee nach dem Unfall gerade gesperrt. Und A24 Hamburg Richtung Berlin zwischen Rheinbeck und Schwarzenbeck-Grande 3 Kilometer Stau. Das war's, Leute. Haltet irgendwie durch und kommt irgendwann gut an.
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4: 2 Stunden noch habe ich für euch die besten 9 Tracks. Und heute ist einiges released worden am Freitag. Bella Kay hat ihr Debütalbum gedroppt. Da gehen wir gleich rein. Und Medusa und Khalid haben gemeinsam einen Song released. Checken wir hier aus in der nächsten halben Stunde. Noah Kane habe ich jetzt für euch. Macht's euch muckelig.

Im Frühjahr ist dieser Song auf TikTok komplett explodiert. Ihr hört Enjoy Play, eure Show für neue Musik, und das ist US-Singer-Songwriterin Bella Kay. Sie hatte mit diesem Song I Love It, I Love It, I Love It einen sehr, sehr großen Hype. Und nicht nur so mit ihrem Sound, ne, sondern so ihre ganze, finde ich, Artist Person, die holt die Gen Z einfach nochmal anders ab. So ein bisschen abgerockt alles, so ein bisschen lost. Emotionale Lyrics auf verträumten Indie-Pop-Songs. Genau das ist jetzt auch auf ihrem Debütalbum drauf. Das hat sie jetzt gedroppt, My Reckless Abandon. Und daraus bekommt ihr sie jetzt mit ihrem Track I Deserve Better. Das ist Bella Kay, ganz neu, hier bei Enjoy Play.

Doja Cat mit Jealous Type hier bei Enjoy Play am Freitagabend. Weil es gibt so Leute, beziehungsweise so Kollegen, ihr kennt das safe in jedem Bereich, so diese eine Kollege oder Kollegin, die sich gefühlt so tot arbeitet, ne? Also jede Schicht annimmt und so alles hält mit ihren Armen, mit den Arbeitsarmen. Mads would love that. Ey, und Singer-Songwriter Khalid ist quasi der Kollege, der alle Schichten übernimmt. Er ist überall. Er hat so mit Kygo einen Song gemacht. Save My Love kennt ihr safe auch hier von der Playlist bei Enjoy. Dann aber auch zusammen mit A Lot. Von dem Song Dive Into Me kennt ihr auch. Und jetzt ist er einfach mit Medusa am Start. Also ich mache einfach alles. Aber man muss sagen, Khalids Stimme auf so Dance EDM ist für viele Ultimate Goal. Nur bei Enjoy Play, das ist Weekend.

0: James Hype hat wieder gekocht. Serotonin hier bei Enjoy Play. Es ist gleich 7:30. Das bedeutet, wir checken ganz kurz die Straßenstau. Das Stop and Go ab 3 Kilometern. A2 Dortmund Richtung Hannover zwischen Feldheim und Rehren. 9 Kilometer Stop and Go vor der Baustelle. Dann A7 Flensburg Richtung Hamburg zwischen Hamburg-Volkspark und dem Elbtunnel 3 Kilometer. A7 Hannover Richtung Flensburg zwischen Hamburg-Hausbruch und dem Elbtunnel. Da sind es auch 3 Kilometer. Dann ist die A7 Hamburg Richtung Flensburg zwischen Quickborn und Hennstedt-Ulzburg nach dem Unfall gerade gesperrt. Da müsst ihr ein bisschen mehr Zeit einplanen. Auch die A21 Bargteheide Richtung Kiel, die ist zwischen Wankendorf und Nettelsee nach dem Unfall auch gesperrt. Und A24 Hamburg Richtung Berlin zwischen Rheinbeck und Schwarzenbeck-Grandy. 3 Kilometer Stau. Das war's, Leute. Haltet durch. Kommt gut an.
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5: Na, guten.
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0: Samba mit Homewrecker hier bei Enjoy Play am Freitagabend, eure Show für neue Musik. Leute, ihr seid wohl auf jeden Fall ein kleines Champagne-Fan.
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0: Aha. Oder irre ich mich da? Ich glaube nicht. Also, to be honest, er hat auch jedes Mal einfach sehr lässige Tracks raus. Ne? Er hat so viele auch wahrscheinlich noch in petto. Er meinte auch mal in einem Interview, dass seine Dropbox komplett voll ist. Heute hat er wieder einen neuen Song rausgehauen, heißt Filmreif. Und den feiert ihr auf jeden Fall jetzt schon, denn der hat heute im Nachmittag die Enjoy-Teststrecke gewonnen. Von 5 neuen Tracks habt ihr den am meisten gefühlt. Und deshalb kriegt ihr ihn jetzt nochmal. Hier bei Enjoy Play. Der Beat gleich.

So ein krasser Song. Oh mein Gott, Tovlo und Stromae mit De Fleur hier bei Enjoy Play, eure Show für neue Musik am Freitagabend. Nessa Barrett solltet ihr spätestens jetzt auf der Pfanne haben. Falls ihr den Namen noch nie gehört habt, dann seid ihr wahrscheinlich nicht so super aktiv auf TikTok. Sie ist nämlich eine der gehyptesten US-TikTokerinnen überhaupt. Die hat einfach alleine nur auf TikTok über 19 Millionen Follower. Das muss man kurz mal einsickern lassen. Und auf Instagram fast 6 Millionen. Mucke macht sie auch. Und das ist kein Scherz. Sie ist auch bei uns, vor allem in ihrer Bubble, so hyped, dass sie einfach in Deutschland Arena-Tour spielt. Ende August in Hamburg und in Köln. Und heute hat sie einen neuen Song released, der auch so krassen Lana Del Rey-Vibe hat. Und das Intro ist einfach so schön. Da wird sich jetzt reingelegt. Nessa Barrett, Too Fast to Live, Too Young to Die, neu bei Enjoy Play.

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3: Um 20 Uhr mit Ronald Lessig. Unionsfraktionschef Spahn hat seine Entscheidung verteidigt, für die Geburt eines eigenen Kindes gemeinsam mit seinem Ehemann eine Leihmutter in den USA in Anspruch zu nehmen. Seine Familie sei ihm das Wichtigste, sagte der CDU-Politiker. Seine politische Zukunft lege er in die Hände der Unionsabgeordneten. Aus Berlin Birte Sönnigsen.
4: CDU-Fraktionschef Jens Spahn beschreibt im Podcast Ronzheimer seine Zerrissenheit in der Frage, ob er ein Kind mit Hilfe einer Leihmutter bekommen sollte. Er habe lange mit sich gerungen. Er und sein Mann hätten sich aber von Anfang an ein Kind gewünscht. Deshalb hätten sie mehrere Optionen abgewogen und sich am Ende für eine Leihmutterschaft in den USA entschieden. Spahn sagt, es sei ihm bewusst, dass es in seiner Partei eine klare Beschlusslage gibt. Die CDU lehnt Leihmutterschaft ab und hatte das zuletzt auf ihrem Parteitag im Februar bekräftigt. Spahn räumt ein, dass er früher auch mit seiner Partei über das Thema hätte sprechen sollen.
3: Die Bundeswehr wird erstmals an einer Nuklearübung der französischen Armee teilnehmen. Das hat der deutsch-französische Sicherheits- und Verteidigungsrat mitgeteilt, der auf dem Fliegerhorst Nervenich in Nordrhein-Westfalen getagt hat. Auch Kanzler Merz und Frankreichs Präsident Macron nahmen teil. Ein weiteres Ergebnis der Beratungen: französische Kampfjets sollen künftig auf dem Stützpunkt stationiert sein. Bundeskanzler Merz teilte mit, so werde man die Zusammenarbeit in der Verteidigung vertiefen und die europäische Abschreckung stärken. Andy Burnham ist neuer Chef der britischen Regierungspartei Labour. Auf einem Sonderparteitag wurde der bisherige Bürgermeister von Manchester offiziell als Nachfolger von Keir Starmer bestätigt. Starmer hatte wegen schlechter Umfragewerte und des Erstarkens der rechtspopulistischen Partei Reform UK den Rückhalt in seiner Fraktion verloren. Am Montag soll Burnham das Amt des Premierministers übernehmen. Mauro Schmidt hat die 13. Etappe der Tour de France gewonnen. Der Schweizer Radprofi setzte sich im Sprint gegen Harold Tacheda aus Kolumbien durch. Das Duo hatte sich rund 15 Kilometer vor dem Ziel aus der Fluchtgruppe abgesetzt. Für Schmidt war es der erste Tour-Etappensieg und sein bislang größter Karriereerfolg. Der Deutsche Florian Lipowitz ist im Gesamtklassement von Platz 6 auf Platz 7 zurückgefallen.
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5: Es sind jetzt gerade um die 22 Grad. Größtenteils scheint bei euch die Sonne. Es sind so ein paar Wolken auch dabei. Es kann aber auch heute Abend noch teilweise regnen, gewittern. Vor allem so im Süden von Niedersachsen, auch so Kieler Bucht mäßig. Da wird es ein bisschen ungemütlich. Morgen wird es auch nicht mehr so warm irgendwie und vor allem auch viel grauer. Mehr Wolken und Regen, vielleicht so ein bisschen Sonne bei maximal 25 Grad. A2 Dortmund Richtung Hannover zwischen Feldheim und Rehren. 9 Kilometer Stop and Go vor der Baustelle. Jesus, ihr braucht einfach eine ganze Stunde länger. Haltet durch, ey. A2 Dortmund Richtung Hannover zwischen Bad Nenndorf und Wunstorf-Lute. Da sind es 3 Kilometer Stau. Dann ist die A7 Hamburg Richtung Flensburg zwischen Quickborn und Hennstedt-Ulzburg immer noch gesperrt nach dem Unfall. Und auch die A21 Bagdeheide Richtung Kiel. Die ist zwischen Wankendorf und Nettelsee nach dem Unfall auch immer noch gesperrt. Das war's, Leute. Kommt gut durch.
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5: Happy Friday, Leute. Heute sind viele neue Tracks rausgekommen, unter anderem von Singer-Songwriterin Lori, kommt ursprünglich aus Hannover. Mittlerweile ist sie, wie viele andere, auch in Berlin und sie hat heute einen neuen Song gedroppt. Kriegt ihr jetzt, heißt Wer mich ärgert, macht euch ein cutes Wochenende.

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Achtung, in beiden Richtungen auf der A31 leer mappen zwischen Haren und Vesuve. Da werden Gegenstände auf die Fahrbahn geworfen. Fahrt da vorsichtig in beiden Richtungen auf der A31 leer mappen zwischen Haren und Vesuve. Da werden Gegenstände auf die Fahrbahn geworfen. Fahrt vorsichtig in beiden Richtungen.

0: Also irgendwo im Backstage vom Deichbrand-Festival teilt sich HB Baxter gerade vielleicht eine Pommes mit Materia. Wie süß wäre das eigentlich?
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0: Scooter.
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0: Sorry. Scooter und Materia spielen dann nämlich heute Abend noch. Und ey, wer weiß, vielleicht freunden die sich ja gerade an. Meine Kollegin Svenja ist für euch beim Deichbrand-Festival in Cuxhaven am Start. Nehmt euch das ganze Wochenende so ein bisschen mit. Und ich sag mal, wie ist es?
3: Ich muss wirklich mal eins sagen, mehr Norden auf einem Festival geht eigentlich gar nicht.
0: Ja,
3: wir sind hier ja fast an der Nordsee und man sieht immer die Möwen, die fliegen hier übers Gelände.
0: Mhm.
3: Ich habe einen Fischbrötchenstand schon gesehen und eine der Bühnen ist auch wirklich komplett mit so Hafencontainern gebaut.
0: Ja, geil.
3: Das sieht so geil aus, das ist echt Norddeutschland Core. Aber eine Sache ist überhaupt gar nicht norddeutsch, es ist super staubig hier auf dem Festivalgelände, weil es halt so trocken ist.
0: Ah, krass.
3: Und ich war eben auf dem Campingplatz und da hatten ganz viele so einen richtig süßen Schnubbi aus Staub.
0: Oh.
3: Und nicht nur die Leute sind aber staubig. Ey, die Zelte, die sehen aus. Ich habe mal gefragt, haben alle schon einen Plan?
4: Nehmen wir wieder mit und dann machen wir die mit einem Hochdruckreiniger oder mit einem Schlauch wieder sauber.
5: Ja, erstmal mit Wasserschlauch zu Hause erstmal wieder reinigen, würde ich sagen.
6: Die Autos, das wird hart. Also Scheibenwischer anmachen, das kannst du vergessen.
5: Da ich mal erstmal so alle ab in die Waschanlage.
6: Ja, aber sowas von.
0: Aber ey, wer weiß, es soll ja auch noch regnen am Wochenende, ne, oder?
3: Ja, Sonntag eventuell. Das wäre eigentlich auch ganz praktisch, ne? Kann man sich die Vorwäsche schön sparen.
0: Ja, eigentlich schon. Also ich hoffe es sehr.
3: Hat man die Vorwäsche schon so?
0: Man hat die Vorwäsche dann und die Nachwäsche und jegliche Wäsche.
3: Ja.
0: Macht's euch muckelig da so ein bisschen im Staub. Und viel Spaß heute Abend noch. Singer-Songwriterin Panic Baby, die war heute auch auf dem Deichbrand heute Nachmittag. Ich bin ein bisschen neidisch, dass ich sie nicht live gesehen habe. Und ihr bekommt sie jetzt bei Enjoy Play mit Get Naked.

Also wenn mich einer in den Schlaf singen darf, dann auf jeden Fall David Kushner. Ihr hört Enjoy Play und ihr kennt wahrscheinlich alle diesen Song, Daylight, vor 2 Jahren. Nee, Quatsch, vor, oh Gott, das sind schon 3 Jahre. 2023 war das, da hatte er den Hype mit diesem Song. Mittlerweile bei Spotify allein schon über 1 Milliarde Streams. 3 Alben hat er seitdem gedroppt und jetzt gibt's die erste Single in diesem Jahr. Electrified heißt der Track und hat auch so ein, hat irgendwie so einen kleinen epischen Vibe mit diesem leichten Hip-Hop-Beat drin, ist schon hot gemacht. Der David, der Kushner, Electrified, bekommt ihr jetzt ganz neu bei Enjoy Play. 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

0: bei Enjoy Play. Es ist 8:30. Ihr wisst, was das bedeutet. Wir müssen einmal auf die Straßen schauen. Und die wichtigste Meldung zuerst. Achtung, immer noch in beiden Richtungen auf der A31. Leermappen zwischen Haren und Vesuve. Da werden Gegenstände auf die Fahrbahn geworfen. Fahrt da ganz, ganz vorsichtig. Dann A2 Dortmund Richtung Hannover zwischen Feldheim und Rehren. Da sitzt ihr leider echt immer noch eine ganze Stunde länger. 9 Kilometer Stop and Go vor der Baustelle. Dann A2 Dortmund Richtung Hannover zwischen Bad Nenndorf und Wunstorf-Lute. 5 Kilometer Stau. Die A7 Hamburg Richtung Flensburg ist zwischen Quickborn und Hennstedt-Ulzburg nach dem Unfall immer noch gesperrt. Dann ist die A11 Stettin Richtung Kreuzuckermark zwischen Grenzübergang Pommeln und Penkun wegen eines Feuerwehreinsatzes auch gerade gesperrt. Und die A21 Magdeheide Richtung Kiel, die ist zwischen Mankendorf und Nettelsee nach dem Unfall auch immer noch gesperrt. Das war's. Kommt gut und sicher an.
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Ihr hört Enjoy Play und das ist wirklich ein Feature vom Himmel geküsst. Viele haben darauf gehofft. Es geht einmal um New Rising Star Berg.

kennen die meisten von euch von Rote Flaggen. Der ist einfach auf dem neuen Album von Rapper Upsilon dabei. Upsilon, einer der talentiertesten Newcomer gerade im Deutschrap. Kennt ihr vielleicht noch von diesem Song hier?

mit Baba hat er seinen Durchbruch gehabt und krass rasiert auf jeden Fall in der Szene. Also alle sind sehr, sehr gespannt auf sein neues Album. Das kommt nämlich in einer Woche raus. Glanz Null, so heißt das. Das ist dann sein zweites Album und man muss auch sagen, seine Tracks, die gehen inhaltlich, aber auch soundtechnisch auf eine ganz andere Ebene. Und ich glaube, auch mit dem neuen Album wird er einfach ein höheres Level besteigen. Alleine die Features. Jetzt auch noch Berg mit auf einem Song. Also ja, dieser Song wirklich krass. Die Lyrics hauen gut rein. Ist einfach ein traurig schöner Track. Ihr kriegt den jetzt bei Enjoy Play. Upsilon und Berg mit Kaputte Diamanten.

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0: Holly Humberstone, To Love Somebody hier bei Enjoy Play am Freitagabend. Und es ist 8:50. Das heißt, einige wissen von euch, was gleich geht. Nämlich Enjoy Club ab 21 Uhr mit unserem Resident Christian Litzbar. Und er ist auch schon da.
1: So sieht das aus. Genau, ich freue mich sehr auf euch. Und ich habe natürlich mal wieder unseren Remix der Woche mitgebracht. Ein Song aus den Charts, den ihr kennt, in einer Version, die ihr noch nicht kennt. Heute könnt ihr sie nicht kennen, weil die Version noch gar nicht released ist. Wir hören mal ganz kurz rein. Es geht um Bowser Magnetic im Ateo Remix. Ja, den gibt's dann gleich in voller Länge. Außerdem habe ich eine Menge neue Tracks am Start, unter anderem von Marco Leis, Calvin Harris mit einem Remix, TCTS und die Frau von James Hyde.
0: Mir ist gerade entgangen. Die Spannung wirklich so aufgebaut.
1: Nee, ich hab's einfach vergessen, aber jetzt ist mir wieder eingefallen.
0: James Hyde, okay. Geil. Also Leute, gleich.
1: Darf ich noch sagen, wie sie heißt? Die arme Frau.
0: So,
1: jetzt habe ich nur gesagt, die Frau von James Hyde.
0: Oh mein Gott, bitte,
1: ja.
0: Direkt.
1: Tita Lau. Aber die Kennerinnen und Kenner unter euch, die wissen es natürlich. Die ist
0: okay.
1: Auch DJ. Und
0: ja,
1: das ist
0: geil.
1: Sehr cool. Die legen manchmal zusammen auf. Und die hat auch einen ziemlich coolen Track draußen. Die Frau von James Hyde.
0: Hot. Das hört ihr gleich ab 21 Uhr bei Enjoy Club. Ich bin Inson jetzt raus. Wir hören uns morgen wieder ab 16 Uhr. Und Joel Curry habe ich jetzt für euch mit Whisper.

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1: Um 21 Uhr mit Ronald Lessig. Unionsfraktionschef Spahn hat seine Entscheidung verteidigt, für die Geburt eines eigenen Kindes gemeinsam mit seinem Ehemann eine Leihmutter in den USA in Anspruch zu nehmen. Seine Familie sei ihm das Wichtigste, sagte der CDU-Politiker. Seine politische Zukunft lege er in die Hände der Unionsabgeordneten. Aus Berlin, Birte Sönnigsen.
2: CDU-Fraktionschef Jens Spahn beschreibt im Podcast Ronsheimer seine Zerrissenheit in der Frage, ob er ein Kind mit Hilfe einer Leihmutter bekommen sollte. Er habe lange mit sich gerungen. Er und sein Mann hätten sich aber von Anfang an ein Kind gewünscht. Deshalb hätten sie mehrere Optionen abgewogen und sich am Ende für eine Leihmutterschaft in den USA entschieden. Spahn sagt, es sei ihm bewusst, dass es in seiner Partei eine klare Beschlusslage gibt. Die CDU lehnt Leihmutterschaft ab und hatte das zuletzt auf ihrem Parteitag im Februar bekräftigt. Spahn räumt ein, dass er früher auch mit seiner Partei über das Thema hätte sprechen sollen.
1: Die Bundeswehr wird erstmals an einer Nuklearübung der französischen Armee teilnehmen. Das hat der deutsch-französische Sicherheits- und Verteidigungsrat mitgeteilt, der auf dem Fliegerhorst Nervenich in Nordrhein-Westfalen getagt hat. Auch Kanzler Merz und Frankreichs Präsident Macron nahmen daran teil. Ein weiteres Ergebnis der Beratungen: französische Kampfjets sollen künftig auf dem Stützpunkt stationiert sein. Bundeskanzler Merz teilte mit, so werde man die Zusammenarbeit in der Verteidigung vertiefen und die europäische Abschreckung stärken. Andy Burnham ist neuer Chef der britischen Regierungspartei Labour. Auf einem Sonderparteitag wurde der bisherige Bürgermeister von Manchester offiziell als Nachfolger von Keir Starmer bestätigt. Starmer hatte wegen schlechter Umfragewerte und des Erstarkens der rechtspopulistischen Partei Reform UK den Rückhalt in seiner Fraktion verloren. Am Montag soll Burnham das Amt des Premiers übernehmen. Mauro Schmidt hat die 13. Etappe der Tour de France gewonnen. Der Schweizer Radprofi setzte sich im Sprint gegen Harold Tejeda aus Kolumbien durch. Das Duo hatte sich rund 15 Kilometer vor dem Ziel aus der Fluchtgruppe abgesetzt. Für Schmidt war es der erste Tour-Etappensieg und sein bislang größter Karriereerfolg. Der deutsche Florian Lipowitz ist im Gesamtklassement von Platz 6 auf Rang 7 zurückgefallen.
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3: Wenn es bei euch heute Nacht regnet oder gewittert, dann keine Sorge, zieht später Richtung Osten ab und es wird ein bisschen kühler zu morgen. Da bekommen wir dann viel Wolken, paar kleine Schauer mit dabei, teilweise kommt aber auch die Sonne durch, bei bis zu 25 Grad dann später im Laufe des Tages. Wird aber windig, vor allem bei euch an der Küste. Und die gute Nachricht für alle Fußballfans unter euch, Sonntag könnt ihr dann entspannt das WM-Finale gucken. Draußen verpasst ihr wettertechnisch gar nichts. Ein kurzer Straßencheck. Wir gehen rauf auf die A2 Dortmund-Hannover. Zwischen Feldheim und Rehren haben wir noch 9 Kilometer Stop-and-Go. Plant hier mal eine Stunde Verzögerung ein. A2 Dortmund-Hannover zwischen Bad Nenndorf und Wunsdorf-Lute. 5 Kilometer Stau wegen Bauarbeiten. A7 Hamburg-Flensburg. Zwischen Quickborn und Hennstedt-Ulzburg ist die Strecke da nach einem Unfall gesperrt. Und rüber zur 21 Bargteheide Kiel. Die ist zwischen Wankendorf und Nettelsee nach einem Unfall gesperrt. Da, wo es geht, eine gute Fahrt.
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wird gespart, auch bei den DJs. Früher hießen sie mal Ilias und Barrientos, jetzt heißt es nur noch Ilias Barrientos und das Und ist weggefallen. Thinking of You heißt der Track, hier ist Enjoy Club am Freitagabend und wir haben eine Menge vor, zusammen, unter anderem heute unser Remix der Woche, kurz reingehört, Magnetic von The Bowser im Matteo Remix, klingt so. Und eines der bekanntesten Samples überhaupt aus der Hausmusik wurde neu aufgelegt von Who. Vielleicht habt ihr es an dem kleinen Ausschnitt schon erkannt. Später mehr dazu noch in dieser Stunde. Und unsere Enjoy Residents, die warten natürlich auch schon auf euch. Jeweils eine Stunde in the Mix. Joel Corey und Yuna Das. Ab 22 Uhr legen die Jungs los. Und ich habe natürlich auch noch mein Weekend-Warm-Up-Set für euch. Bekommt ihr in einer knappen Viertelstunde. Also bleibt gern bei uns, da geht einiges. Jetzt mal ganz kurz einen kleinen Moment durchatmen mit Merlin und Badef.

0: Der Track passt richtig gut zum Sommer. Das ist Marco Leis zusammen mit Bemmela, heißt So Good. Und den Track hier, den haben wir momentan alle relativ häufig in den Ohren. The Bowser mit Magnetic, das ist das Original. Und ich habe jetzt eine Version für euch, die ist auf jeden Fall deutlich clubtauglicher. Und zwar kommt sie von Tio. Und der DJ wiederum, der hat ein paar sehr, sehr, sehr, ich sag mal, High-Profile-DJ-Fans. Unter anderem Medusa spielen nämlich seine Tracks. Und hier ist seine Version von Magnetic.
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finde ich ja eine interessante Story hinter diesem Track. Hier ist Enjoy Club und der Track ist von Calvin Harris, heißt Not Alone. Und das ist der Jill Glaze Private Mix, ganz neu rausgekommen. Aber der Original Track von Calvin Harris, der ist halt schon ein bisschen älter. Und vielleicht denkt ihr euch, Moment mal, Teile daraus habe ich irgendwo anders schon mal gehört. Richtig, denn Chris Brown 2010, Yeah, Yeah, Yeah, hat das Instrumental tatsächlich benutzt. Dann gab es einen fetten Rechtsstreit und am Ende hat dann aber Calvin Harris gewonnen. So, jetzt wisst ihr Bescheid, haben wir ein bisschen Musikgeschichte auch noch abgehakt. Und wo wir schon dabei sind, können wir da eigentlich gleich weitermachen. Und zwar mit einem 70s Disco-Track, den sich Ende der 90er dann Armand van Helden geschnappt hat und daraus einen richtigen 90s House-Classic gezaubert hat. Und genau dieses Sample haben jetzt Who auch wieder benutzt. Und damit starte ich mein Weekend-Warm-Up-Set. Die nächsten knapp 20 Minuten halte ich die Klappe und ein paar Tracks habe ich für euch zusammengemixt. Der erste ist eben von Who und der Track heißt Who Can't Dance und ich bin sehr gespannt, ob ihr dieses Sample erkennt. Wenn es dann gleich losgeht, bin ich mir sehr sicher. Das sind so die ganzen Streicher, die da rumstreichen. Merkt ihr gleich. Hier ist mein Weekend-Warm-Up-Set

Moin zusammen, Enjoy Club hier mit Silver Bumper on Tonight. Und das ist der letzte Track aus meinem Weekend Warm-Up Set. Ihr könnt jederzeit mal checken, enjoy.de, da findet ihr die gesamte Trackliste. Gleich ab 10 ist sie online. Müsst euch also keinen Track aus dem Set merken oder irgendwie Handy rausfummeln und dranhalten. Geht auch anders, wenn ihr wollt. Jetzt machen wir weiter mit einem Duo, die haben irgendwie das total raus. Also jeder Track von denen klingt einfach wie die perfekte Poolparty. Der richtige Sound für den Sommer und jeder Track von denen, der sitzt einfach total. Und mich würde es nicht wundern, wenn sie es schaffen, diesen Sommer den Sommerhit aus der Clubszene mit zu landen. Ich rede von Another. Ganz neu rausgekommen, featuring Emily Warren. Silver Lines heißt der Song.

Die Britney fällt vielleicht für den einen oder die andere von euch unter Guilty Pleasure, aber danke Vintage Culture und Departamento jetzt wieder richtig cool. Toxic ist das hier bei Enjoy Club. Wir sind am Ende, aber keine Sorge, es geht natürlich noch weiter mit elektronischer Mucke. Unsere Enjoy Residents stehen schon bereit. Gleich ein Set von You Not Us bis um kurz vor 11 und dann legt um kurz nach 11 Joel Corry los. Also noch gute 2 Stunden die komplette Packung elektronische Mucke. Ich bin Christian Litzbar und sage vielen Dank für heute. Und wenn ihr wollt, hören wir uns natürlich nächste Woche Freitag wieder oder auch jederzeit in der ARD Audiothek. Oder ihr checkt auch mal unsere App. Da findet ihr nämlich die Sets unserer Residenz jederzeit zum Nachhören. Also ihr müsst nicht ohne elektronische Mucke hier von Enjoy bleiben. Das ist alles geregelt. Ich wünsche euch ein schönes Wochenende. Macht was draus. Und zum Schluss noch Joris Born mit Horizon im Elke Klein Remix.

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1: Um 22 Uhr mit Ronald Lessig. Unionsfraktionschef Spahn hat nach massiver Kritik seine Entscheidung, ein Kind von einer Leihmutter in den USA austragen zu lassen, verteidigt. Er habe lange mit sich gerungen und sei innerlich zerrissen gewesen, bevor er und sein Ehemann den Beschluss getroffen hätten, sagte Spahn im Bild-Podcast. Er betonte, dass es für ihn nichts Wichtigeres gebe als seine Familie, räumte aber ein, dass er sich gegenüber der Partei früher hätte erklären sollen. Die Bundeswehr wird erstmals an einer Nuklearübung der französischen Armee teilnehmen. Das hat der deutsch-französische Sicherheits- und Verteidigungsrat mitgeteilt, der auf dem Fliegerhorst Nörvenich in Nordrhein-Westfalen getagt hat. Auch Kanzler Merz und Frankreichs Präsident Macron nahmen teil. Ein weiteres Ergebnis der Beratungen: französische Kampfjets sollen künftig auf dem Stützpunkt stationiert sein. Bundeskanzler Merz teilte mit, so werde man die Zusammenarbeit in der Verteidigung vertiefen und die europäische Abschreckung stärken. Der Streit innerhalb der AfD über die Listenplätze für die NRW-Landtagswahl im kommenden Jahr reißt in der Partei immer tiefere Gräben. Die Bundesspitze denkt offenbar darüber nach, Landeschef Vinzenz und den gesamten Vorstand des Amtes zu entheben. Auf dem AfD-Landesparteitag waren fast nur Mitglieder auf der Liste gelandet, die für Vinzenz Kurs stehen, zum Missfallen von Co-Parteichefin Weidel. Zu den Hintergründen aus Berlin, Gabor Hallas.
2: Das sind zwei Lager, die sich seit einiger Zeit schon feindlich gegenüberstehen. Auf der einen Seite eben Martin Vinzenz, der Landeschef, der steht für AfD-Verhältnisse eher gemäßigt da. Und auf der anderen Seite der Bundestagsabgeordnete Matthias Helfferich, der zum extremen Lager gehört. Und dieser Riss, der zeigt sich aber eben auch in der Bundesspitze, weil Alice Weidel eher bei Helfferich ist und Chrupalla eher bei Vinzenz. Da geht es natürlich um die Frage, wohin steuert die Partei? Und Alice Weidel hat auf dem Bundesparteitag vor zwei Wochen ja ihre Leute durchgesetzt. Damit hat sie sich vielleicht auch nicht nur Freunde gemacht. Insofern gehört das auch so ein bisschen zu den Nachwehen jetzt des Bundesparteitags.
1: Aus dem Gazastreifen werden Tote und Verletzte nach einem israelischen Angriff gemeldet. Er soll sich während eines Begräbnisses ereignet haben. Berichten zufolge hatten sich Trauernde versammelt, um einen Menschen zu begraben, der bei einem früheren Angriff heute ums Leben gekommen war. Von örtlichen Ärzten hieß es, mindestens 7 Menschen seien getötet und mehr als 20 verletzt worden. Vom israelischen Militär lag zunächst keine Stellungnahme vor.
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3: Heute Nacht zieht noch ein bisschen Regen durch, hier und da auch ein Gewitter. Das Ganze zieht dann Richtung Osten ab. Die zweite Hälfte in der Nacht wird dann trockener, aber auch ein bisschen kühler. Morgen viele Wolken da oben, ein paar kleine Schauer dabei, teilweise ein bisschen Sonne. Das Ganze bei bis zu 25 Grad, wird aber gut windig. Und Sonntag dann, ja, wird's ein bisschen ungemütlicher. Wir schauen mal auf die A1 Lübeck-Hamburg an der Norderelbbrücke. Staut es sich in beide Richtungen wegen eines Schwertransports. Dann rüber zur 2 Dortmund-Hannover zwischen Bad Alsen und Rehren. 4 Kilometer Stop-and-Go vor der Baustelle. A2 Dortmund-Hannover zwischen Bad Nenndorf und Wunsdorf. Lute, 5 Kilometer Stau wegen Bauarbeiten. A21 Bargteheide-Kiel. Zwischen Wankendorf und Nettelsee hat es einen Unfall gegeben, die Strecke da gesperrt. Und die A38 Richtung Leipzig ist zwischen Heilbad-Heiligenstadt und Leinefelde-Worbis. Da ist ein defektes Fahrzeug. So rum ist es auf dem Standstreifen. Und fahrt da bitte ganz besonders vorsichtig. Wo es geht, euch eine gute Fahrt.
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NDR Verkehrsservice. Achtung Falschfahrer. Auf der A1 Hamburg-Bremen zwischen Dreieck Norderelbe und Maschener Kreuz kommt Ihnen ein Falschfahrer entgegen. Fahren Sie äußerst rechts und überholen Sie nicht. Auf der A1 Hamburg-Bremen zwischen Dreieck Norderelbe und Maschener Kreuz ist ein Falschfahrer unterwegs. Vorsicht in beiden Richtungen.

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1: Um 23 Uhr mit Ronald Lessig. Die Diskussion über Unionsfraktionschef Spahn und seine Inanspruchnahme einer Leihmutter gewinnt an Schärfe. Aus Landesverbänden wurden heute Rücktrittsforderungen laut. Außerdem will sich das CDU-Präsidium mit dem Fall beschäftigen. Auch Spahn persönlich hat sich inzwischen geäußert. Der Fraktionschef sagte der Bild, er lege die Entscheidung über seine politische Zukunft in die Hände der Abgeordneten von CDU und CSU. Für ihn selbst gäbe es jedenfalls nichts Wichtigeres als seine Familie. Die USA haben eine weitere nächtliche Serie von Attacken gegen den Iran begonnen. Das zuständige Regionalkommando des US-Militärs teilte mit, dass die siebte Nacht in Folge Angriffe gegen das iranische Militär gestartet worden seien. US-Präsident Trump hatte gedroht, den Druck auf Teheran zu erhöhen, weil es die Schifffahrt in der Straße von Hormuz behindere. Der Iran feuerte seinerseits Raketen auf mit den USA verbündete Staaten im Nahen Osten ab, darunter Katar und Kuwait. Der Streit innerhalb der AfD über die Listenplätze für die NRW-Landtagswahl im kommenden Jahr reißt in der Partei immer tiefere Gräben. Die Bundesspitze denkt offenbar darüber nach, Landeschef Vinzenz und den gesamten Vorstand des Amtes zu entheben. Auf dem AfD-Landesparteitag waren fast nur Mitglieder auf der Liste gelandet, die für Vinzenz Kurs stehen, zum Missfallen von Co-Parteichefin Weidel. Zu den Hintergründen aus Berlin, Gabor Hallas.
2: Das sind zwei Lager, die sich seit einiger Zeit schon feindlich gegenüberstehen. Auf der einen Seite eben Martin Vinzenz, der Landeschef, der steht für AfD-Verhältnisse eher gemäßigt da. Und auf der anderen Seite der Bundestagsabgeordnete Matthias Helfferich, der zum extremen Lager gehört. Und dieser Riss, der zeigt sich aber eben auch in der Bundesspitze, weil Alice Weidel eher bei Helfferich ist und Chrupalla eher bei Vinzenz. Da geht es natürlich um die Frage, wohin steuert die Partei? Und Alice Weidel hat auf dem Bundesparteitag vor zwei Wochen ja ihre Leute durchgesetzt. Damit hat sie sich vielleicht auch nicht nur Freunde gemacht. Insofern gehört das auch so ein bisschen zu den Nachwehen jetzt des Bundesparteitags.
1: Aus dem Gazastreifen werden Tote und Verletzte nach einem israelischen Angriff gemeldet. Er soll sich während eines Begräbnisses ereignet haben. Berichten zufolge hatten sich Trauernde versammelt, um einen Menschen zu begraben, der bei einem früheren Angriff heute ums Leben gekommen war. Von örtlichen Ärzten hieß es, mindestens 7 Menschen seien getötet worden und mehr als 20 verletzt. Das waren die Nachrichten. Das Wetter in Deutschland. In der Nacht meist trocken, im Osten und Süden teilweise Schauer und Gewitter bei 18 bis 12 Grad. Morgen gebietsweise Schauer, in der Mitte und im Süden kräftige Gewitter, sonst ist es meist trocken. Die Höchstwerte liegen zwischen 19 Grad in Nordfriesland und 29 Grad am Oberrhein bei schwachem Wind um Ost. Die Zeit, es wird 23.03 Uhr.
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NDR Verkehrsservice. Entwarnung auf der A1, A7 Hannover-Hamburg. Kein Falschfahrer mehr zwischen dem Elbtunnel und Maschner Kreuz.

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3: Um 0 Uhr Mitternacht mit Olaf Knapp. Unionsfraktionschef Spahn hat seine Entscheidung verteidigt, über eine Leihmutter in den USA ein Kind zu bekommen. Der CDU-Politiker steht deswegen auch in den eigenen Reihen der Kritik und sieht sich mit Rücktrittsforderungen konfrontiert. Aus der NDR-Nachrichtenredaktion Laura Janke.
4: Spahns Fall hat eine Kontroverse ausgelöst, weil Leihmutterschaften in Deutschland nicht zulässig sind. Seine eigene Partei ist gegen eine Legalisierung. Auch Spahn selbst war in der Vergangenheit dagegen. Jetzt sagt er, er habe lange mit sich gerungen, sei zerrissen gewesen und habe sich dann aber gemeinsam mit seinem Mann für ein Kind per Leihmutterschaft entschieden, so Spahn im Podcast Ronsheimer. Die Entscheidung über seine politische Zukunft will er der Unionsfraktion überlassen nach der Sommerpause. Voraussichtlich wird sich aber das CDU-Präsidium am Montag mit dem Thema befassen, das hat Kanzler Merz angekündigt.
3: Die USA haben eine weitere nächtliche Serie von Attacken gegen den Iran begonnen. Das zuständige Regionalkommando des US-Militärs teilte mit, dass die siebte Nacht in Folge Angriffe gegen das iranische Militär gestartet worden seien. Der Iran feuerte seinerseits Raketen auf mit den USA verbündete Staaten im Nahen Osten ab, darunter Katar und Kuwait. Der Streit innerhalb der AfD über die Listenplätze für die NRW-Landtagswahl im kommenden Jahr reißt in der Partei immer tiefere Gräben. Die Bundesspitze denkt offenbar darüber nach, Landeschef Vinzenz und den gesamten Vorstand des Amtes zu entheben. Auf dem AfD-Landesparteitag waren fast nur Mitglieder auf der Liste gelandet, die für Vinzenz Kurs stehen, zum Missfallen von Co-Parteichefin Weidel. Zu den Hintergründen aus Berlin Gabor Hallas.
5: Das sind zwei Lager, die sich seit einiger Zeit schon feindlich gegenüberstehen. Auf der einen Seite eben Martin Vinzenz, der Landeschef, der steht für AfD-Verhältnisse eher gemäßigt da. Und auf der anderen Seite der Bundestagsabgeordnete Matthias Helfferich, der zum extremen Lager gehört. Und dieser Riss, der zeigt sich aber eben auch in der Bundesspitze, weil Alice Weidel eher bei Helfferich ist und Chrupalla eher bei Vinzenz. Da geht es natürlich um die Frage, wohin steuert die Partei? Und Alice Weidel hat auf dem Bundesparteitag vor zwei Wochen ja ihre Leute durchgesetzt. Damit hat sie sich vielleicht auch nicht nur Freunde gemacht. Insofern gehört das auch so ein bisschen zu den Nachwehen jetzt des Bundesparteitags.
3: Das waren die Nachrichten. Das Wetter in Deutschland. In der Nacht ist es meist trocken. Im Osten und Süden gibt es teils noch Schauer und kräftige Gewitter. Tiefstwerte 18 bis minimal 12 Grad. Tagsüber gebietsweise Schauer, in der Mitte und im Süden zum Teil kräftige Gewitter, sonst meist trocken. Höchstwerte 19 Grad in Nordfriesland bis 29 Grad am Oberrhein. Am Sonntag im Südwesten Sonne, Richtung Osten Schauer und vereinzelt kräftige Gewitter, 18 bis maximal 26 Grad. Es ist 0:03 Uhr.
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0: um 1 Uhr mit Moritz Kleiss. Bundeswirtschaftsministerin Reicher hat offenbar ihre ursprünglichen Pläne für Einschnitte bei der Förderung erneuerbarer Energien abgeschwächt. Das geht aus Gesetzentwürfen ihres Ministeriums hervor. Betroffen sind demnach unter anderem neu installierte kleine Solaranlagen auf Hausdächern. Aus der Nachrichtenredaktion Sven Kuhnen.
1: Ministerin Reiche wollte eigentlich komplett abschaffen, dass Besitzer neuer Anlagen einen garantierten Abnahmepreis für ihren eingespeisten Strom bekommen. Dies war der SPD aber zu radikal. Sie machte sich Sorgen um die Energiewende. Für neue Solaranlagen soll es nun doch, wenn auch zeitlich begrenzt auf 3 Jahre, eine feste Zahlung geben. Danach müssen die Eigentümer ihren Strom direkt vermarkten. Und auch Windparkbetreiber brauchen wohl nicht mit ganz so starken Einschnitten rechnen, wenn an manchen Tagen die Netze überlastet sind. Bis zum 22. Juli können sich jetzt Bundesländer und Verbände zu den Plänen äußern.
0: Unionsfraktionschef Spahn wird wegen seiner Vaterschaft durch eine Leihmutter in den USA scharf kritisiert, auch aus der eigenen Partei. CDU-Politiker Brandt sagte der Fuldaer Zeitung, was Spahn getan habe, sei eine echte Zumutung und unglaubwürdig. Mecklenburg-Vorpommerns CDU-Chef Peters hatte zuvor Spahns Rücktritt gefordert. Der hatte am Mittwoch bekannt gegeben, dass er und sein Mann Eltern geworden sind durch eine Leihmutter in den USA. Das ist in Deutschland verboten und auch Spahn hatte sich bisher immer für das Verbot ausgesprochen. In der Straße von Hormus sind 2 Öltanker nach Explosionen in Brand geraten. Die Schiffe hätten zuvor ein vermintes Seegebiet durchquert, berichtet das iranische Staatsfernsehen. Ob es Tote oder Verletzte gibt, ist noch unklar. Der Schweizer Fußballnationalspieler Johann Mansambi wechselt vom Fußball-Bundesligisten SC Freiburg zu Aston Villa nach England. Medienberichten zufolge beträgt die für den Sportclub historische Ablösesumme bis zu 70 Millionen Euro. Sportreporter Kersten Eichhorn.
2: Nach dem obligatorischen Medizincheck unterschrieb der Schweizer WM-Fahrer einen langfristigen Vertrag in Birmingham. Der 20-Jährige spielte zuletzt beim Sportclub eine überzeugende Rückrunde in der Bundesliga, wurde anschließend bei der WM zum Shootingstar der Schweiz. Johann Mansambi schoss 3 Tore und bereitete 2 weitere vor. Der SC Freiburg hatte das Top-Talent vor 3 Jahren von Servette Genf in den Breisgau geholt und behutsam für die Bundesliga aufgebaut. Sportlich ist der Weggang von Johann Mansambi zu Aston Villa ein großer Verlust.
0: Das Wetter für Deutschland. Heute Nacht in der Südhälfte stellenweise Schauer und Gewitter, sonst trocken, Tiefstwerte zwischen 19 und 12 Grad. Tagsüber im Süden Bayerns und Baden-Württembergs weitere Regengüsse und Gewitter, in den anderen Regionen meist trocken. Maximal 18 bis 29 Grad. Die Zeit, es ist 1.03 Uhr.
3: Die A2 Dortmund Richtung Hannover. Zwischen Bad Nenndorf und Wunsdorf-Lute 6 Kilometer Stau. A3 Würzburg Richtung Nürnberg. Zwischen dem Kreuz Bibelried und Kitzingen-Schwarzach 7 Kilometer Stau. Da wird der Verkehr an einer Unfallstelle vorbeigeleitet. A3 nochmal, Würzburg Richtung Passau diesmal, zwischen Erlangen-Tennenlohe und Kreuz-Nürnberg 7 Kilometer stockender Verkehr. A7 Fulda Richtung Würzburg, zwischen dem Dreieck Fulda und Bad Brückenau-Wildflecken 3 Kilometer Stau. Und die A2 Luzern Richtung Gotthard, zwischen Amstig und Göschenen 5 Kilometer.
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3: Hallo, schön, dass ihr dabei seid. Franzi Pille ist hier, gibt jetzt wieder 5 Stunden junge Nacht. Wir gehen rein mit Calvin Harris und Blessings.

0: Nacht, die ist frisch vergeben. Diese Woche gab es da neue Hinweise drauf. Und ich sag mal so, jetzt steht's so ziemlich fest, weil sie wurde mit ihrem Ex-Freund Ricky Alvarez gesehen, sagt Brunja Becker aus dem Junge Nacht-Team.
1: Ja, aber die beiden, die verschmecken vielleicht aufgehört doch noch, die waren ja schon mal zusammen. Und jetzt haben sie einen kleinen Spaziergang im Central Park in New York gemacht mit ihrem Hund Toulouse.
0: Naja, aber spazieren gehen, das kann man auch als Freunde. Also was ist jetzt so krass daran?
1: Er hatte den ganzen Spaziergang über nämlich den Arm um ihre Schultern gelegt und sie ihren Arm um seine Hüfte. Und dabei haben die beiden sich auch noch völlig verliebt angeguckt und angelächelt.
0: Na okay, das ist schon eindeutiger. Vor allem kombiniert mit dem, was du ja Mittwoch noch erzählt hast.
1: Ja, da hat Ariana nämlich den Songtext von Thank You Next bei ihren letzten Konzerten für Ricky geändert. Da singt sie am Anfang ja immer so einen kurzen Satz über jeden ihrer Ex-Freunde. Also eigentlich singt sie... Also, ich habe ein paar Songs über Ricky geschrieben, jetzt muss ich drüber lachen.
0: Was hat sie jetzt auf dem Konzert ganz neu gesungen?
1: Also, da musst du mir jetzt vertrauen, weil es eine Handyaufnahme von einem Konzert ist.
0: Ja, ist okay.
1: Aber sie singt We Always Find Our Way Back. Also wir finden immer wieder zusammen, singt sie. Die beiden wurden jetzt auch schon beim Essen und Einkaufen gesehen und er hat sich ein paar Konzerte von ihrer Tour angeguckt, stand da auch immer bei ihrer Familie im VIP-Bereich.
0: Oh.
1: Also eindeutig, oder?
0: Ja, sehr eindeutig. Ariana Grande ist offenbar wieder mit ihrem Ex zusammen. Ich weiß, glaube ich, von ein paar von euch, dass das bei euch auch so lief. Zurück zum Ex, zur Ex. Meldet euch da gerne mal rein. 0221 567 89111. Erzählt nochmal, warum das eine super Idee ist, zurück zum oder zur Ex zu gehen. Joe gibt's jetzt. End of Beginning.

Ich muss eben unterbrechen. Achtung, Falschfahrer auf der A620 Saarbrücken-Saarlouis. Zwischen Saarbrücken-Güdingen und Saarbrücken-Malstatter Brücke kommt euch ein Falschfahrer entgegen. Fahrt äußerst rechts und überholt nicht. Auf der A620 Saarbrücken-Saarlouis zwischen Saarbrücken-Güdingen und Saarbrücken-Malstatter Brücke ist ein Falschfahrer unterwegs. Vorsicht in beiden Richtungen.

0: Wir haben 13:30. Nochmal die Warnmeldung. Achtung, Falschfahrer auf der A620 Saarbrücken-Saarlouis zwischen Saarbrücken-Güdingen und Saarbrücken-Mallstatter Brücke kommt euch ein Falschfahrer entgegen. Fahrt äußerst rechts und überholt nicht. Auf der A620 Saarbrücken-Saarlouis zwischen Saarbrücken-Güdingen und Saarbrücken-Mallstatter Brücke ist ein Falschfahrer unterwegs. A2 Dortmund Richtung Hannover zwischen Bad Nenndorf und Wunstorf-Lute 6 Kilometer Stau. A3 Würzburg Richtung Passau zwischen Erlangen-Tennenlohe und dem Kreuz Nürnberg 7 Kilometer stockender Verkehr. Und zum Schluss die A7 Fulda Richtung Würzburg zwischen dem Dreieck Fulda und Bad Brückenau-Wildflecken 3 Kilometer Stau.
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0: Weil man sich vertraut ist und man sich in- und auswendig kennt und sich akzeptiert, trotz Macken. Deswegen ist es für junge Nachthörerin Kathleen eine super Idee, zurück zu ihrem Ex zu gehen. Wie Ariana Grande, haben wir gerade drüber gesprochen. Kathleen und ihr Freund Alex waren zwischendurch mal getrennt, aber sind wieder zusammengekommen und sehr happy. Warum kann das funktionieren? Back zum Ex. Meldet euch auch gerne mal rein unter 0221 567 89 111. Franzi Pille ist hier. Moin.

0: die es eben geben kann, wenn man als Teenager zu, sag ich mal, einer eigenständigen Person ranwächst.
1: I don't think like I'm a wildly unique case. I just think the inevitable friction of being a child and growing into yourself and being a defiant person, it like can be turbulent, and it was.
0: Ja, war halt turbulent, meinte sie. Und deswegen hat sie ihrer Mama mit dem Album bzw. mit dem Titelsong eine, wie sie sagt, längst überfällige Entschuldigung geschrieben.
1: I wrote the song, the title track of the album was, it is like a, you know, decades overdue apology to my mom.
0: Habe ich ja sofort ein bisschen schlechtes Gewissen, ne? Muss ich mich auch bei meiner Mama entschuldigen? Ich kann keine Songs schreiben. Naja, dann nicht. Gracie Abrams hört er jetzt mit So Good, ist frisch draußen. Ein Track aus ihrem neuen Album

geliefert zu euch nach Hause von DJ Goja mit Michiko. Oder geliefert zu euch auf die Arbeit, wo auch immer ihr junge Nacht hört. Habt eine gute Zeit, wo auch immer das sein sollte. Panic at the Disco habe ich jetzt für euch. High Hopes.

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1: Um 2 Uhr mit Moritz Kleiss. In der Ukraine dauern die Proteste gegen die Entscheidung von Präsident Selenskyj an, Verteidigungsminister Fedorow zu entlassen. Allein in Kiew versammelten sich am Abend nach ersten Schätzungen mehrere tausend Menschen. Aus der ukrainischen Hauptstadt berichtet Stefan Lack.
2: Dass Selenskyj seine Entscheidung zur Entlassung Fedorows bislang nicht öffentlich begründet hat, stößt bei vielen Demonstrierenden auf Unverständnis. Für sie steht Fedorow für die erfolgreiche Einführung technologischer Innovationen sowie für einen glaubwürdigen Kampf gegen Korruption innerhalb des Militärs. Als Nachfolger Fedorows hat Selenskyj den bisherigen kommissarischen Chef des Geheimdienstes SBU Chmara nominiert, der innerhalb der Streitkräfte hohes Ansehen genießt. Das Parlament muss ihn noch bestätigen.
1: Bundeswirtschaftsministerin Reiche hat ihre Pläne für Kürzungen bei der Förderung erneuerbarer Energien offenbar abgeschwächt. In einem Schreiben aus ihrem Ministerium steht unter anderem, dass Besitzer von neuen kleinen Solaranlagen auf Hausdächern vorerst weiterhin eine feste Einspeisevergütung bekommen. Die soll dann aber schrittweise bis 2030 auslaufen. Die Bundesnetzagentur hat ihre Entscheidung für einen stärkeren Wettbewerb im Schienennetz bestätigt. Damit ist der geplante Markteinstieg des italienischen Bauunternehmens Italo im Jahr 2028 möglich. Die Bahn und ihre Tochter Infrago reagierten zurückhaltend. Michael Wegmer aus der Wirtschaftsredaktion.
3: Die Monopolkommission der Bundesregierung verweist auf Italien. Dort habe Wettbewerb zu niedrigeren Preisen und besserer Qualität geführt. Auch der Verband der privaten Verkehrsunternehmen MoFair begrüßt den Beschluss ausdrücklich. Der Verkehrsclub Deutschland verlangt aber strengere Vorgaben für neue Anbieter. Man dürfe nicht nur wenige attraktive Verbindungen tagsüber anbieten, sondern es brauche einen verlässlichen Takt von frühmorgens an. Auch die Eisenbahn- und Verkehrsgewerkschaft warnt davor, dass sich neue Anbieter möglicherweise nur die Rosinen herauspicken.
1: Nach dem Doppelerdbeben in Venezuela vor 3 Wochen sind inzwischen 5000 Todesopfer bestätigt. Wir unterbrechen für eine Gefahrenmeldung. Achtung, Falschfahrer auf der A6 im Verlauf der A81 Richtung Würzburg. Zwischen Heilbronn und Untereisenheim und Tunnel Hölzern kommt Ihnen ein Falschfahrer entgegen. Fahren Sie äußerst rechts und überholen Sie nicht. Auf der A6 im Verlauf A81 Richtung Würzburg zwischen Heilbronn, Unterreisesheim und Tunnel Hölzern. Bitte fahren Sie äußerst vorsichtig. Das Wetter für Deutschland. Heute Nacht in der Südhälfte stellenweise Schauer und Gewitter. Anfangs auch im Osten, sonst trocken. Teilweise klar, 19 bis 12 Grad. Tagsüber im Süden Bayerns und Baden-Württembergs weitere Regengüsse. Maximal 18 bis 29 Grad. Die Zeit 2.03 Uhr.
4: Achtung, Falschfahrer auf der A6 im Verlauf A81 Richtung Würzburg. Zwischen Heilbronn, Untereisesheim und dem Tunnel Hölzern kommt euch ein Falschfahrer entgegen. Fahrt äußerst rechts und überholt nicht. Auf der A6 im Verlauf A81 Richtung Würzburg. Zwischen Heilbronn, Untereisesheim und Tunnel Hölzern ist ein Falschfahrer unterwegs.